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3: Kurz vor 3:30. Ich bin Jana Klonikowski. Fast jeder fünfte Mensch in Deutschland raucht. Die Zahl ist in den vergangenen Jahren damit ziemlich stabil geblieben. Am häufigsten greifen die 40- bis 44-Jährigen zur Kippe oder zur E-Zigarette. Zuletzt ist Rauchen aber auch bei Jugendlichen wieder beliebter geworden. Einheitliche Bildungsstandards, damit alle Kinder die gleichen Chancen haben. Dafür spricht sich eine große Mehrheit der Menschen in Deutschland aus. Das zeigt eine Umfrage des Deutschen Kinderhilfswerks. Viele fordern außerdem mehr Investitionen in Kitas und auch mehr Personal dafür. Die Staatsanwaltschaft Potsdam ermittelt wegen häuslicher Gewalt gegen Schauspieler Christian Ulmen. In der Sache geht es um Vorwürfe seiner Ex-Frau Colleen Fernandez. Die 44-Jährige hatte ihm auch digitale Gewalt vorgeworfen. Das wird noch geprüft. Ulmen streitet die Vorwürfe ab. Wichtiger Schritt für Dresden. 4 Planungsbüros haben jetzt ihre Entwürfe für die neue Carola-Brücke vorgestellt. Die sind ab sofort auf der Website der Stadt zu sehen. Auch die Meinung der Dresdner ist gefragt. Mitte Juni startet eine Online-Umfrage dazu. Im September entscheidet dann der Stadtrat. Kräuter Fürth hat den Klassenerhalt in Liga 2 klargemacht. Nach einer Niederlage im Hinspiel gewannen die Fürther das Relegationsrückspiel gegen Drittligist Rot-Weiß Essen mit 2:0. Essen hat zuletzt vor 19 Jahren in der zweiten Liga gespielt. Radio PSR, neue Nachrichten wieder in einer halben Stunde.
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4: Meist klar und trocken, nur ein paar Wolken ziehen durch und aktuell sind wir bei so ungefähr 16 bis 10 Grad. Später am Tag gibt's dann richtig viel Sonne und es wird ziemlich heiß. Die Höchstwerte landen bei 30 bis 32 Grad. In den Bergen bleibt's dabei ein Stück angenehmer, da sind 24 bis 29 Grad drin.
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4: Nichts los im Moment, die Straßen in Sachsen sind frei. Staus oder Blitzer einfach melden unter 0800 023 und 4x4.

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1: Kurz vor drei. Ich bin Jana Klonikowski. Fast jeder oder jede Fünfte in Deutschland raucht. Das hat der Drogenbeauftragte der Bundesregierung, Hendrik Streeck, gesagt. Jugendliche sind mittlerweile immer häufiger am Rauchen und Vapen. In den letzten Jahren ist der Anteil der Raucher unter den 12- bis 17-Jährigen deutlich angestiegen. Streeck betont:
2: Aromen, die den Einstieg für Kinder und Jugendliche erleichtern, müssen vom Markt. Cola, Kaugummi, Erdbeer machen ein Abhängigkeitsprodukt am Ende angenehmer, süßer und sozial auch anschlussfähiger, wenn es eben nur nach Kiwi riecht und nicht nach Rauch. Und solche Aromen senken insgesamt die Hemmschwelle fürs Rauchen und den Konsum solcher Produkte.
1: Die Mehrheit der Deutschen findet, dass in puncto Bildungsgerechtigkeit noch viel zu tun ist. Das kam bei einer Umfrage des Deutschen Kinderhilfswerks raus. Vor allem Kinder aus sozial benachteiligten Familien haben oft das Nachsehen. Deshalb braucht es einheitliche Bildungsstandards und mehr Investitionen in Kitas und Schulen, so die Forderungen des Kinderhilfswerks. Und Bundesbildungsministerin Prien sagt, mehr Geld für das Bildungssystem sei kein nice to have, sondern eine Art Schicksalsfrage. In Sachsen geht die Erdbeerernte jetzt richtig los. Die Obstbauern rechnen mit ordentlichen Erträgen und guter Qualität. Doch sie haben auch mit Schwierigkeiten zu kämpfen. Jörg Geitel vom Obstbauernverband sagte uns:
3: Das sind zwei große Themen, die uns stark beschäftigen. Das ist natürlich einerseits die Lohnkosten, die mit 50-60% bei der Ernte in den Betrieben zu Buche schlagen, und die Zulassungssituation von Pflanzenschutzmitteln, die zurzeit sehr schlecht ist. Und wir brauchen dringend Wirkstoffe, um hier eine gesicherte Produktion machen zu können.
1: An beiden Themen ist die sächsische Politik schon dran. Greuther Fürth hat sich den letzten Platz in der zweiten Fußball-Bundesliga gesichert. Im Relegationsrückspiel setzten sich die Fürther mit 2:0 gegen Drittligist Rot-Weiß Essen durch und machten so die Niederlage aus dem Hinspiel wett. Essen muss damit weiter auf die Rückkehr in die zweite Liga warten. Radio PSR, neue Nachrichten wieder in einer halben Stunde.
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4: Meist klar und trocken, nur ein paar Wolken ziehen durch und aktuell sind wir bei so ungefähr 16 bis 10 Grad. Später am Tag gibt's dann richtig viel Sonne und es wird ziemlich heiß. Die Höchstwerte landen bei 30 bis 32 Grad. In den Bergen bleibt's dabei ein Stück angenehmer, da sind 24 bis 29 Grad drin.
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4: Es gibt gerade keine Staus, man kommt entspannt durch. Staus oder Blitzer einfach melden unter 0800 023 und 4x4.

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3: Kurz vor 3:30. Ich bin Jana Klonikowski. In Deutschland wird weiter viel geraucht und gewaped. Knapp ein Fünftel macht das, heißt es vom Drogenbeauftragten der Bundesregierung Streeck. Besonders auffällig, vor allem junge Menschen greifen wieder häufiger zu Zigaretten oder E-Zigaretten. Die meisten Deutschen finden, bei Bildungsgerechtigkeit bleibt noch viel zu tun. Das zeigt eine Umfrage des Deutschen Kinderhilfswerks. Benachteiligte Kinder hätten oft schlechtere Chancen. Das Hilfswerk fordert daher einheitliche Standards und mehr Geld für Kitas und Schulen. In Sachsen geht die Erdbeerernte jetzt richtig los. Die Obstbauern rechnen mit ordentlichen Erträgen und guter Qualität. Doch sie haben auch mit Schwierigkeiten zu kämpfen, etwa durch die Zulassungssituation bei Pflanzenschutzmitteln und den Mindestlohn. An beiden Themen ist die sächsische Politik bereits dran. Greuther Fürth hat sich den letzten Platz in der zweiten Fußball-Bundesliga gesichert. Im Relegationsrückspiel setzten sich die Fürther mit 2:0 gegen Drittligist Rot-Weiß Essen durch und machten so die Niederlage aus dem Hinspiel wett. Essen muss damit weiter auf die Rückkehr in die zweite Liga warten. Radio PSR, neue Nachrichten wieder in einer halben Stunde.
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4: Meist klar und trocken, nur ein paar Wolken ziehen durch und aktuell sind wir bei so ungefähr 16 bis 10 Grad. Später am Tag gibt's dann richtig viel Sonne und es wird ziemlich heiß. Die Höchstwerte landen bei 30 bis 32 Grad. In den Bergen bleibt's dabei ein Stück angenehmer, da sind 24 bis 29 Grad drin.
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4: Auf der A14 Nossen Richtung Leipzig. Achtung, zwischen Döbeln Ost und Döbeln Nord liegen Reifenteile auf der Autobahn. Staus oder Blitzer einfach melden unter 0800 023 und 4x4.

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1: Kurz vor vier. Ich bin Jana Klonikowski. Guten Morgen. Der DGB kritisiert eine mögliche Anhebung der Pflegeversicherungsbeiträge für Kinderlose. Menschen ohne Kinder zu bestrafen, löst keine strukturellen Probleme, sagte Vorstandsmitglied Piel dem Redaktionsnetzwerk Deutschland. Gesundheitsministerin Wagen prüft eine solche Anhebung offenbar. In der Diskussion um die Finanzierung der Pflege- und Krankenversicherung fordert jetzt auch der Sozialverband Deutschland, Beamte in die gesetzliche Krankenversicherung aufzunehmen. Bisher sind die allermeisten privat versichert. Die Mehrheit der Deutschen findet, dass in puncto Bildungsgerechtigkeit noch viel zu tun ist. Das kam bei einer Umfrage des Deutschen Kinderhilfswerks raus. Vor allem Kinder aus sozial benachteiligten Familien haben oft das Nachsehen. Deshalb braucht es einheitliche Bildungsstandards und mehr Investitionen in Kitas und Schulen, so die Forderungen des Kinderhilfswerks. Und Bundesbildungsministerin Prien sagt, mehr Geld für das Bildungssystem sei kein nice to have, sondern eine Art Schicksalsfrage. Fast jeder fünfte Mensch in Deutschland raucht. Die Zahl ist in den vergangenen Jahren damit ziemlich stabil geblieben. Am häufigsten greifen die 40- bis 44-Jährigen zur Kippe oder zur E-Zigarette. Zuletzt ist Rauchen aber auch bei Jugendlichen wieder beliebter geworden. In Sachsen geht die Erdbeerernte jetzt richtig los. Die Obstbauern rechnen mit ordentlichen Erträgen und guter Qualität. Doch sie haben auch mit Schwierigkeiten zu kämpfen. Jörg Geitel vom Obstbauernverband sagte uns,
2: das sind zwei große Themen, die uns stark beschäftigen. Das ist natürlich einerseits die Lohnkosten, die mit 50-60% bei der Ernte in den Betrieben zu Buche schlagen, und die Zulassungssituation von Pflanzenschutzmitteln, die zurzeit sehr schlecht ist. Und wir brauchen dringend Wirkstoffe, um hier eine gesicherte Produktion machen zu können.
1: An beiden Themen ist die sächsische Politik schon dran. Kräuter Fürth hat den Klassenerhalt in Liga 2 klargemacht. Nach einer Niederlage im Hinspiel gewannen die Fürther das Relegationsrückspiel gegen Drittligist Rot-Weiß Essen mit 2:0. Essen hat zuletzt vor 19 Jahren in der zweiten Liga gespielt. Radio PSR, neue Nachrichten wieder in einer halben Stunde.
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3: Meist klar und trocken, nur ein paar Wolken ziehen durch und aktuell sind wir bei so ungefähr 16 bis 10 Grad. Später am Tag gibt's dann richtig viel Sonne und es wird ziemlich heiß. Die Höchstwerte landen bei 30 bis 32 Grad. In den Bergen bleibt's dabei ein Stück angenehmer, da sind 24 bis 29 Grad drin.
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3: Auf der A14 Nossen Richtung Leipzig. Achtung, zwischen Döbeln Ost und Döbeln Nord liegen Reifenteile auf der Autobahn. Staus oder Blitzer einfach melden unter 0800 023 und 4x die 4.

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3: Kurz vor 16:30. Ich bin Jana Klunikowski. Guten Morgen. Der DGB kritisiert eine mögliche Anhebung der Pflegeversicherungsbeiträge für Kinderlose. Menschen ohne Kinder zu bestrafen, löst keine strukturellen Probleme, sagte Vorstandsmitglied Piel dem Redaktionsnetzwerk Deutschland. Gesundheitsministerin Waken prüft eine solche Anhebung offenbar. Einheitliche Bildungsstandards, damit alle Kinder die gleichen Chancen haben. Dafür spricht sich eine große Mehrheit der Menschen in Deutschland aus. Das zeigt eine Umfrage des Deutschen Kinderhilfswerks. Viele fordern außerdem mehr Investitionen in Kitas und auch mehr Personal dafür. Fast jeder fünfte Mensch in Deutschland raucht. Die Zahl ist in den vergangenen Jahren damit ziemlich stabil geblieben. Am häufigsten greifen die 40- bis 44-Jährigen zur Kippe oder zur E-Zigarette. Zuletzt ist Rauchen aber auch bei Jugendlichen wieder beliebter geworden. In Sachsen geht die Erdbeerernte jetzt richtig los. Die Obstbauern rechnen mit ordentlichen Erträgen und guter Qualität. Doch sie haben auch mit Schwierigkeiten zu kämpfen, etwa durch die Zulassungssituation bei Pflanzenschutzmitteln und den Mindestlohn. An beiden Themen ist die sächsische Politik bereits dran. Kräuter Fürth hat den Klassenerhalt in Liga 2 klargemacht. Nach einer Niederlage im Hinspiel gewannen die Fürther das Relegationsrückspiel gegen Drittligist Rot-Weiß Essen mit 2:0. Essen hat zuletzt vor 19 Jahren in der zweiten Liga gespielt. Radio PSR, neue Nachrichten wieder in einer halben Stunde.
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4: Meist klar und trocken, nur ein paar Wolken ziehen durch und aktuell sind wir bei so ungefähr 16 bis 10 Grad. Später am Tag gibt's dann richtig viel Sonne und es wird ziemlich heiß. Die Höchstwerte landen bei 30 bis 32 Grad. In den Bergen bleibt's dabei ein Stück angenehmer, da sind 24 bis 29 Grad drin.
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4: Auf der A9 Halle Leipzig Richtung Nürnberg, Achtung, zwischen Bad Dürrenberg und dem Kreuz Rippachtal steht ein defekter Schwerlasttransport. Auf der A72 Plauen Richtung Chemnitz blockiert zwischen Zwickau Ost und Hartenstein ein defekter Schwerlasttransport die rechte Spur. Staus oder Blitzer einfach melden unter 0800 023 und 4x die 4.

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1: Kurz vor 5. Ich bin Jana Klunikowski. Guten Morgen. Der DGB kritisiert eine mögliche Anhebung der Pflegeversicherungsbeiträge für Kinderlose. Menschen ohne Kinder zu bestrafen, löst keine strukturellen Probleme, sagte Vorstandsmitglied Piel dem Redaktionsnetzwerk Deutschland. Gesundheitsministerin Wagen prüft eine solche Anhebung offenbar. In der Diskussion um die Finanzierung der Pflege- und Krankenversicherung fordert jetzt auch der Sozialverband Deutschland, Beamte in die gesetzliche Krankenversicherung aufzunehmen. Bisher sind die allermeisten privat versichert. Die meisten Deutschen finden, bei Bildungsgerechtigkeit bleibt noch viel zu tun. Das zeigt eine Umfrage des Deutschen Kinderhilfswerks. Benachteiligte Kinder hätten oft schlechtere Chancen. Das Hilfswerk fordert daher einheitliche Standards und mehr Geld für Kitas und Schulen. In Deutschland wird weiter viel geraucht und gewaped. Knapp ein Fünftel macht das, heißt es vom Drogenbeauftragten der Bundesregierung Streeck. Besonders auffällig, vor allem junge Menschen greifen wieder häufiger zu Zigaretten oder E-Zigaretten. Wichtiger Schritt für Dresden. 4 Planungsbüros haben jetzt ihre Entwürfe für den Neubau der Carola-Brücke vorgestellt. Die werden nun fachlich geprüft. Und auch die Meinung der Dresdner ist dazu gefragt. Mehr dazu von Daniel Bornberg.
2: Visualisierungen der Entwürfe sind ab sofort auf der Website der Stadt zu sehen. Sie zeigen unterschiedliche Perspektiven und Gestaltungsansätze, heißt es. Ab Mitte Juni werden die Entwürfe dann im Stadtforum präsentiert. Es gibt Führungen und Fragerunden mit Experten. Parallel dazu startet im Netz eine Bürgerumfrage, um die Stadtgesellschaft bei der Entscheidung einzubinden. Das letzte Wort hat dann im September der Stadtrat.
1: Greuther Fürth hat sich den letzten Platz in der zweiten Fußball-Bundesliga gesichert. Im Relegationsrückspiel setzten sich die Fürther mit 2:0 gegen Drittligist Rot-Weiß Essen durch und machten so die Niederlage aus dem Hinspiel wett. Essen muss damit weiter auf die Rückkehr in die zweite Liga warten. Radio PSR, neue Nachrichten wieder in einer halben Stunde.
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3: Trocken geht's in den Morgen, dazu nur wenig Wolken am Himmel und das bleibt auch über den Tag so. Richtig viel Sonne und insgesamt eher etwas kühler. Die Höchstwerte liegen bei 23 bis 25 Grad. Morgen dann weiter meistens sonnig mit nur ein paar Wolken trocken, maximal 23 Grad.
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3: Auf der A9 Halle-Leipzig Richtung Nürnberg, Achtung, zwischen Bad Dürrenberg und dem Kreuz Rippachtal steht ein defekter Schwerlasttransport. Auf der A72 Plauen Richtung Chemnitz blockiert zwischen Zwickau Ost und Hartenstein ein defekter Schwerlasttransport die rechte Spur. Staus oder Blitzer einfach melden unter 0800 023 und 4x die 4.
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4: Um kurz vor 5 am Mittwoch. Schönen guten Morgen. Der Rocky hat die restliche Woche frei. Ich bin für euch da und wurde heute Morgen von meinem Kollegen in der Redaktion mit den Worten begrüßt. Guck mal, ich habe einen Nashornkäfer gefangen. Wie cool. Ja, meine Reaktion. Boah. Also, starten wir entspannt rein in diesen Tag. Bei euch hoffentlich ohne Kriechtiere in der Wohnung, in der Küche. Jetzt hier mit Hosier, Too Sweet. Einer der besten Hits von heute.

0: Erstmal strecken. Ist noch ganz früh für den Mittwoch, kurz nach 5. Radio PSR ist hier und nicht nur ich habe bereits den Kaffee erfolgreich hinzugefügt, Steffen Lukas auch und der will sich jetzt direkt mal verbinden lassen.
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2: Jungfrau Matt, hallo?
3: Hier ist Sydney Carden, guten Tag.
2: Hallo?
3: Können Sie mir bitte Ihren Second oder Ihren First Junk and Trash Cutter geben, bitte?
2: Oh, ich...
3: Je nachdem, wer gerade greifbar ist.
2: Okay. Billerbeck.
3: Sagst du bitte den Herrn Bescheid, ich habe ein Telefonat mit Deutschland, geht jetzt nicht. Hallo, sind Sie schon dran?
2: Ja, ich bin schon dran.
3: Ja,
2: Billerbeck.
3: Schön.
2: Guten
3: Sydney
2: Tag.
3: Carden, Frau Billerbeck, I call from Australia. Geben Sie mir doch mal den Heavy Overdose Administrator in Ihrer Firma.
2: Bitte noch mal ein bisschen langsamer.
3: Den Chief of Permanent Lightning and Strike Detonator.
2: Sie sind jetzt in der Werbeagentur Jung von Matt. Das
3: ich weiß.
2: Sie, ja?
3: Haben Sie keinen Head over Heel Incoming Combinaten?
2: Ich weiß nicht, was das sein soll. Entschuldigung, können Sie das mal auf Deutsch sagen, was das sein soll?
3: Soviel ich weiß, ist das der Herr Ackermann.
2: Den gibt es bei uns gar nicht. Ich glaube, haben Sie sich völlig verwählt.
3: Aber
2: in der Werbeagentur Jung von Matt in Hamburg gelandet.
3: Der war doch bei Ihnen Roadrunner für Lightning and Strike Detonator, oder
2: nein,
3: nicht?
2: Nein.
3: Kann das
2: Werbeagentur.
3: Nicht sein? Dann geben Sie mir doch einfach mal den Support and Product Senior Stylistic Supervisor. Dann rede ich mit dem weiter.
2: Sowas gibt es bei uns auch nicht.
3: Wer macht denn da bei Ihnen die Post?
2: Die Post macht bei uns die Zentrale.
3: Den Head over Heels Incoming Communications Assistance? Haben Sie sowas?
2: Dann gebe ich Sie doch einfach in die Personalabteilung.
3: Das
2: wäre doch vielleicht am einfachsten.
3: Die Heavy Overdose Administration, oder
2: ich
3: wie das heißt.
2: Ich gebe Sie mal runter an die Personalabteilung.
3: Danke.
2: Moment mal bitte. Carola Wendt, hallo.
3: Carola, hier ist Sydney Carden. Ich hätte gern den Second oder den First Junk and Trash Cutter gesprochen bei Ihnen in der Firma. Haben Sie sowas?
2: Sorry?
3: Den Junk and Trash.

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0: Ja, geht schon richtig sportlich zu hier in der Radio PSR Morning Show. Ist ja heute auch Tag des Purzelbaums. Nur mal so. Guten Morgen zusammen. Mein Name ist Mandy und auch heute stehen wir wieder knietief im Sommer. Bis zu 25 Grad, Sonne satt. Also willkommen in diesem Mittwoch, der wieder ein ganz schöner wird. Und wir bringen uns dafür musikalisch in Stimmung mit neuer Musik. Und da weiß ich gar nicht, ob ich noch so viel dazu sagen muss.
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0: Ja, okay, da geht noch was. Also, BTS, die feiern das Comeback des Jahres. 4 Jahre waren sie von der Bildfläche verschwunden, weil die 7 Sänger mussten ihren Militärdienst leisten in Nordkorea. Jetzt sind sie zurück mit einem neuen Hit und da ist ganz viel Action am Start. Für alle, die die letzten Tage anbaden waren, das erste Mal im Freibad waren, das hier ist genau der passende Song dazu. Der ist neu bei Radio PSR. So, jetzt ihr nochmal.
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Best day of my life, gerade gehört bei Radio PSR und das gilt auch für alle Autofahrer in Schkeuditz, denn da gibt es gute News. Die hört er gleich von meinem Kollegen Hajo Wilken in den Radio PSR Nachrichten hier in 2,5 Minuten. So lange übernimmt Ed Sheeran alles dafür, damit ihr gut gelaunt in diesem Mittwoch startet mit seinem aktuellen Hit Azizam. Guten Morgen zusammen.

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1: Kurz vor 5:30. Ich bin Hajo Wilken. Schönen guten Morgen. In der Leipziger RB Arena geht heute das Finale der Fußball Conference League über die Bühne. Crystal Palace aus England spielt gegen Rayo Vallecano aus Spanien. Es ist das erste Mal, dass in Leipzig das Finale eines europäischen Fußballwettbewerbs ausgetragen wird. Sportbürgermeister Heiko Rosenthal sagte uns:
2: Können uns als Fußballstadt, als Sportstadt präsentieren, haben, glaube ich, jetzt auch die Möglichkeit, uns wieder als touristischer Standort zu präsentieren. Und insofern freuen wir uns natürlich über jeden, auch internationalen Gast, der vielleicht auch zum ersten Mal nach Leipzig kommt und unsere Stadt liebgewinnt.
1: Am Abend gab es zunächst unschöne Szenen. Anhänger beider Teams gerieten in der Leipziger Innenstadt aneinander. Die Polizei ging dazwischen und trennte beide Lager. Gut 100 Fans waren an den Ausschreitungen beteiligt. In Chemnitz geht es heute wieder einmal um den Ausbau der Bahnstrecke nach Leipzig. Dazu treffen sich Vertreter vom Bund, dem Land und der Bahn. Dabei wird es auch um das Chemnitzer Modell gehen. Das soll das Bahnnetz mit Straßenbahn und Bussen in Chemnitz und dem Umland verknüpfen. Die Erdbeerernte geht in Sachsen jetzt richtig los. Die Obstbauern rechnen mit ordentlichen Erträgen und guter Qualität. Doch sie haben auch Schwierigkeiten. Jörg Geitel vom Obstbauernverband sagte uns:
3: Das sind zwei große Themen, die uns stark beschäftigen. Das ist natürlich einerseits die Lohnkosten, die mit 50-60% bei der Ernte in den Betrieben zu Buche schlagen, und die Zulassungssituation von Pflanzenschutzmitteln, die zurzeit sehr schlecht ist. Und wir brauchen dringend Wirkstoffe, um hier eine gesicherte Produktion machen zu können.
1: Gute Nachrichten für Autofahrer in Schkeuditz. Die Bahnbrücke auf der B6 ist ab heute Nachmittag wieder frei. An der Brücke wurde seit Ende März gebaut, um sie sicher zu erhalten. Die Arbeiten haben rund 400.000 Euro gekostet. Das Geld kam vom Bund. Greuther Fürth hat sich den letzten Platz in der zweiten Fußball-Bundesliga gesichert. Im Relegationsrückspiel gegen Essen setzten sich die Fürther mit 2:0 durch und machten so die Niederlage aus dem Hinspiel wett. Essen muss damit weiter auf die Rückkehr in die zweite Liga warten. 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
4: Das wird heute wieder ein Tag, der fantastisch sonnig wird. Es ist schon relativ warm da draußen. Also Jacke könnt ihr euch eigentlich schenken, weil wir messen aktuell schon um die 16, um die 17 Grad. Plus bei euch im Erzgebirge in den höheren Gegenden, da ist es tatsächlich noch ein bisschen kühler. Da sind wir bei um die 12 Grad. Ansonsten tagsüber ganz, ganz viel Sonnenschein. Kaum eine Wolke, die sich zu uns verirrt. Bleibt heute trocken. Temperaturen gehen hoch auf bis zu 25 Grad. Restliche Woche, Donnerstag, Freitag, sehen genauso gut aus. Morgen am Donnerstag in Anführungsstrichen ein bisschen kühler, maximal 23 Grad. Freitag schon wieder bis 28.
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4: Da haben wir bereits eine Meldung von der A9 Halle Leipzig Richtung Nürnberg zwischen Bad Dürrenberg und dem Kreuz Rippachtal. Da steht ein defekter Schwerlasttransporter. Fahrt da bitte vorsichtig. Und wenn ihr noch mehr seht, auch einen Stau oder einen Blitzer, gebt uns bitte Bescheid unter der kostenlosen 0800 023 und 4x4.
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4: Wunderschönen guten Morgen. Kurz nach dem Aufstehen ist man am klügsten. Hat Adenauer mal gesagt, und ich finde, das stimmt, weil ihr seid clever. Ihr habt nach dem Aufstehen Radio PSR eingeschaltet. Das war klug. Nicht so klug, alle Männer, aber die können gar nichts dafür. Die leiden an der Kühlschrankblindheit. Was das ist, Kollege Jens Herbst erklärt es uns in seiner Alltagskomödie. Die Welt in 30 Sekunden läuft hier in 10 Minuten. Jetzt nimmt das Gefühl aber Platz in der Playlist. Alex Warren, was Entspanntes zum Reinkommen in den Tag, mit Ordinary.
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Kurz nach 5:30, guten Morgen und volle Hütte heute in Leipzig. Die Radio Pilsner Morning Show guckt in die Messestadt. Da ist heute UEFA Conference League Finale. Erstmals in der Geschichte der Stadt Leipzig findet das Finale hier statt. Crystal Palace aus England und der spanische Club Rayo Vallecano stehen sich gegenüber. Bei den Wettanbietern sind die Engländer absoluter Favorit. Für die Spanier und die Engländer, also für beide, wäre es der erste europäische Pokal. 21 Uhr ist Anstoß in Leipzig und auf dem Marktplatz ist ein großes Fanfest mit Public Viewing, insgesamt 4000 Leute. Und da steht auch ein Pokal, eine Nachmachung sozusagen, damit könnt ihr euch sogar fotografieren. Wer nicht dabei sein kann, das Ganze wird natürlich auch im Fernsehen übertragen. So, reicht mit meinem zusammengekratzten Fußballwissen. An der Stelle wünsche ich euch einen guten Start in diesem Mittwoch. Radio PSR ist hier, mein Name ist Mandy. Wir leben in einer kurzen Arbeitswoche. Das gefällt eigentlich soweit den meisten, außer Bundeskanzler Friedrich Merz.

0: Oh, ja, das denken sich auch ganz viele Frauen, wenn der Mann mal wieder zu Hause nichts findet.
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2: Dass Männer oft schusseliger sind als Frauen, ist ein absolutes Klischee. Das aber stimmt. Es passiert im Haushalt.
3: Schatz, wo ist denn nochmal hier der Pfannenwender?
2: Die Frau sagt, der ist in der oberen Schublade links. Er geht hin und sagt,
3: da ist er nicht.
2: Frau geht hin, öffnet die Schublade, gibt ihm den Pfannenwender. Zweitens Supermarkt, er soll Backpulver kaufen, ruft aus dem Supermarkt an und fragt,
3: wo steht denn das Backpulver?
2: Und danach kommt er mit Mehl und Vanillezucker nach Hause, aber ohne Backpulver. Und Fallbeispiel 3.
3: Schatz, wo ist denn schon wieder meine Brille?
2: Und er sucht auf der Ablage im Flur, im Regal, auf dem Nachttisch. Und wenn er dann feststellt, dass er die Brille die ganze Zeit auf hatte, sagt er,
3: Schatz, ich hab sie auf. Das musst du mir doch sagen.
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0: Wie gern würde ich an der Stelle sagen, ja Jan, du hast total recht, aber das ist wieder einfach mal der Beweis, dass ich in meiner Beziehung der Mann bin. Ich suche alles, ich verlege alles, ich mache sehr viel aus Versehen kaputt. Wahnsinn, dass ich überhaupt überlebensfähig bin, wirklich. It's going

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1: Hallo, ich bin Friederike Ursprung. Geh aus, mein Herz, und suche Freud in dieser lieben Sommerzeit. Das zählt zu meinen absoluten Lieblingskirchenliedern. Eins von vielen, die Paul Gerhard gedichtet hat. Heute vor 350 Jahren ist er gestorben. Hunderte Lieder waren es, viele sind heute noch beliebt. Lobet den Herrn, alle, die ihn ehren, am Morgen. Nun ruhen alle Wälder am Abend. O Haupt voll Blut und Wunden am Karfreitag. Auf, mein Herz mit Freuden zu Ostern. Ich stehe an deiner Krippe hier zu Weihnachten. Und fürs ganze Jahr, ich singe dir mit Herz und Mund. Nun danket all und bringet Ehr. Befiehl du deine Wege und noch viel mehr. In der Zusammenarbeit mit dem Berliner Komponisten Johann Krüger sind Klassiker für Jahrhunderte draus geworden. Paul Gerhards Leben als Dichter und Pfarrer war geprägt von Erfahrungen im Dreißigjährigen Krieg. Jung verlor er seine Eltern, später überlebte nur eins seiner fünf Kinder. Doch aus seinen Texten sprechen Hoffnung, Dankbarkeit und Trost, gerade auch in Leid und Verlust. Und immer wieder unermessliches Vertrauen für einen großen, unfassbaren Gott, der jedem Menschen ganz nah sein kann. Gott steuert Wolken und Wind, da wird er auch für dein Leben Wege finden. Oder Gott hat alles Leben auf der Erde so schön und prächtig geschaffen. Wie großartig muss es dann erst im Himmel sein? Und wenn Gott für mich ist, was können mir dann meine Feinde schaden? Du, meine Seele, singe. Auch eine Aufforderung in einem Paul-Gerhardt-Lied. Und meine Stimme und Seele singen gerne fröhlich mit.
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2: Kurz vor sechs. Ich bin Harjo Wilken. Schönen guten Morgen. In Leipzig geht heute zum ersten Mal das Finale eines europäischen Fußballwettbewerbs über die Bühne. Das Endspiel der Conference League. Crystal Palace aus England trifft auf Rayo Vallecano aus Spanien. Mehr von Daniel Bornberg.
3: Heißt auch, dass zehntausende Fans aus London und Madrid in Leipzig sind, um ihre Mannschaften zu unterstützen. Tagsüber dürfte es in der Innenstadt also rappelvoll werden, bevor es für die Anhänger beider Clubs dann am Abend zur RB Arena geht, wo das Finale um 21 Uhr angepfiffen wird. Auf dem Leipziger Markt gibt's im Übrigen ein großes Public Viewing zum Finale.
2: Das Endspiel ist auch eine große Herausforderung für die Polizei. Sie musste am Abend bereits einschreiten, als Anhänger beider Teams in der Innenstadt aneinander gerieten. Vor einer Brasserie in der Reichstraße flogen Stühle, Flaschen und Gläser. Die Bundesregierung will mehr Tempo beim Wohnungsbau. Eine Gesetzesänderung soll Planungs- und Genehmigungsprozesse deutlich beschleunigen, heißt es aus dem Bauministerium. Das Kabinett will die Pläne heute auf den Weg bringen. Im letzten Jahr sind in Deutschland nur 207.000 neue Wohnungen gebaut worden. So wenige wie seit mehr als 10 Jahren nicht mehr. In Sachsen hat die Erdbeerernte begonnen. Nach Pfingsten legen die Obstbauern nun richtig los. Sie erwarten ordentliche Erträge mit einer guten Qualität. Die Obstbauern stehen aber auch vor Herausforderungen, etwa durch den Mindestlohn. Die sächsische Politik setzt sich hier für Ausnahmen ein. Der Zolldeal zwischen der EU und den USA soll heute die nächste Hürde nehmen. Die EU-Länder entscheiden darüber, die Zölle auf US-Industriewaren wie Autos oder Maschinen abzuschaffen. Im Gegenzug begrenzen die USA ihre Zölle auf die meisten EU-Produkte auf höchstens 15%. Nach den Mitgliedsländern soll im Juni noch das Europaparlament das finale Okay geben. Noch gut 2 Wochen bis zur Fußball-WM. Das deutsche Team startet heute in die Vorbereitung. Zuerst trainiert die Mannschaft noch in Deutschland. Am Sonntag steht ein Testspiel gegen Finnland in Mainz an. Nächste Woche fliegt der DFB-Tross dann in die USA und bezieht Quartier im Bundesstaat North Carolina. 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
4: Das wird heute wieder ein Tag, der fantastisch sonnig wird. Es ist schon relativ warm da draußen. Also Jacke könnt ihr euch eigentlich schenken, weil wir messen aktuell schon um die 16, um die 17 Grad. Plus bei euch im Erzgebirge in den höheren Gegenden, da ist es tatsächlich noch ein bisschen kühler. Da sind wir bei um die 12 Grad. Ansonsten tagsüber ganz, ganz viel Sonnenschein. Kaum eine Wolke, die sich zu uns verirrt. Bleibt heute trocken. Temperaturen gehen hoch auf bis zu 25 Grad. Restliche Woche, Donnerstag, Freitag sehen genauso gut aus. Morgen am Donnerstag in Anführungsstrichen ein bisschen kühler, maximal 23 Grad. Freitag schon wieder bis 28.
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4: Geht los auf der A4 Chemnitz Richtung Erfurt. Zwischen Hohenstein-Ernsttal und der Glauchau Ost. Hier steht ein kaputter PKW in der Baustelle. A9 Halle Leipzig Richtung Nürnberg. Zwischen Bad Dürrenberg und dem Kreuz Rippachtal. Da steht ein kaputter Schwerlasttransporter. Versperrt die Bahn. Und A14 Osten Richtung Leipzig. Zwischen Döbeln Ost und Döbeln Nord. Hier liegen Reifenteile auf der Fahrbahn. Das war's von meiner Seite. Wenn ihr aber unterwegs noch mehr seht, auch Staus oder Unfälle oder neuer Blitzer, der aufgebaut wird, dann gebt hier bitte Bescheid. Nummer dafür ist kostenlos. 0800 023 und 4x die 4.
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4: Ihr und ich durch den Mittwochmorgen. Ist auch mal schön. Rocky gönnt sich die restliche Woche ein paar Tage frei und wir starten mit spannenden News in diese Stunde. Spanische Müllkippen sind verantwortlich für einen Babyboom bei uns in Sachsen. Darüber reden wir gleich nach zwei Hits und da kommt gleich Leonie an eure Seite. Vorher geben die beiden euch ein bisschen Energie für die ersten Schritte an diesem Tag. Medusa und James Carter.

Kurz nach sechs ist es. Radio PSR, die Morning Show am Mittwochmorgen an eurer Seite. Und in Sachsen hört man die letzten Tage häufiger dieses Geräusch. Ja, das ist nicht das Glücksrad, das wir von früher aus dem Fernsehen kennen, sondern das ist ein Storch. Der Weißstorch erlebt bei uns gerade einen echten Boom und das alles wegen spanischer Müllkippen. Statt in die Sahara zu fliegen, zu überwintern, fliegen unsere Störche aus Sachsen nach Südspanien, finden dank ganzjährig offener Mülldeponien da ausreichend Futter und sind jetzt zurück in ihre sächsischen Brutgebiete wie Schkeuditz, Glauchau oder auch im Kreis Görlitz. Aktuell sind es geschätzt 500 Paare und das ist der höchste Bestand seit Beginn der Aufzeichnung. Ja, damit habe ich euch im Namen der Radio PSR Morning Show wieder mit Wissen zum Angeben heute auf Arbeit beliefert? Sehr gerne. In diesem Sinne euch und uns allen und den 500 Storchpaaren einen schönen Mittwoch gewünscht. Shut up.

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0: Mit den ersten Sonnenstrahlen im Gesicht starten wir zusammen rein in diesen Mittwochmorgen. Das wird heute wieder ein fantastischer Tag. Sonne satt, bleibt trocken bei maximal 25 Grad. Und bei uns heißt es bald wieder mit euch zusammen nonstop
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0: 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Puh, so, jetzt was zum Durchatmen. Ein Hit, der 1A zum Wetter passt. Sonntanz von Klangkarussell. Mein Name ist Mandy. Schönen guten Morgen zusammen.

0: im Texas-Style in den Mittwoch rein. Ihr hört Radio PSR um 6.23 Uhr genau. Und Artemis, der gibt uns gleich ein gutes Gefühl für diesen Mittwoch. Absoluter Ohrwurm seit Monaten. I like the way you kiss me. Ich kenne auch niemanden, der das nicht mitsingen kann. Spiele ich euch gleich, genauso wie Skater Girl Avril Lavigne, damit euer Morgen auch abwechslungsreich klingt mit ihrem Hit Complicated aus den 2000ern. Gibt's ja alles und noch mehr nach Wetter und Verkehr.
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8: Kurz vor 6:30. Ich bin Hajo Wilken. Schönen guten Morgen. In Leipzig geht heute zum ersten Mal das Finale eines europäischen Fußballwettbewerbs über die Bühne. In der Conference League spielt Crystal Palace gegen Rayo Vallecano. Sportbürgermeister Heiko Rosenthal hofft auf Rückenwind für die gemeinsamen Olympia-Ambitionen mit Berlin.
9: Jedes internationale Event zahlt natürlich auch auf diese Visitenkarte ein, die man da abgibt bei nationalen, internationalen Sportverbänden. Und insofern präsentieren wir uns auch hier wieder als Sportstadt, die gut organisieren kann und hoffen, dass das auch im nationalen Wettbewerb dann auch ein Stück weit uns die Nase nach vorne gibt.
8: Am Abend sind Anhänger beider Teams in der Leipziger Innenstadt aneinander geraten. Vor Leos Brasserie in der Reichstraße flogen Stühle, Flaschen und Gläser. Die Polizei ging dazwischen und trennte beide Lager. In Chemnitz geht es heute wieder einmal um den Ausbau der Bahnstrecke nach Leipzig. Dazu treffen sich Vertreter vom Bund, dem Land und der Bahn. Dabei wird es auch um das Chemnitzer Modell gehen. Das soll das Bahnnetz mit Straßenbahn und Bussen in Chemnitz und dem Umland verknüpfen. In Sachsen hat die Erdbeerernte begonnen. Nach Pfingsten legen die Obstbauern nun richtig los. Sie erwarten dieses Jahr ordentliche Erträge mit einer guten Qualität. Die Obstbauern stehen aber auch vor großen Herausforderungen, unter anderem durch die Lohnkosten. Landwirtschaftsminister von Breitenbuch sagte uns zum Thema Mindestlohn:
10: Der eben politisch gewollt hochläuft, aber diese Betriebe überfordert, die eben auch mit Fremdarbeitskräften arbeiten müssen. Auch Menschen, die eben auf Zeit hier saisonal da sind. Und dafür Ausnahmen setzen wir uns ein und sind da auch mit dem Bundestag, mit der Bundesregierung im Gange.
8: Der Leipziger Freizeitpark Belantes wird zum Asterix-Park. Ein erster Schritt ist nun getan. Das Idefix Abenteuerland wird am Vormittag eröffnet. Der neue Bereich mit einer Mini-Wasserbahn und einem Spielplatz soll vor allem kleinere Kinder begeistern. Bis 2030 soll der Park komplett umgebaut werden. Greuther Fürth hat den Klassenerhalt in der zweiten Fußball-Bundesliga geschafft. Nach ihrer Niederlage im Hinspiel haben die Fürther das Relegationsrückspiel gegen Essen mit 2:0 gewonnen. Fürth bleibt damit in der zweiten, Essen in der dritten Liga.
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0: Bestes Wetter, auch besonders heute für alle, die in Leipzig unterwegs sind und beim UEFA Conference League Finale dabei sind. Nehmt euch auf jeden Fall die Sonnencreme und die Sonnenbrille mit, weil die braucht ihr. Heute bis zu 25 Grad, es bleibt durchweg trocken. Die Sonne ist heute gut am Start, also wirklich nichts zu meckern. Die nächsten Tage sehen genauso schön aus. Morgen der Donnerstag, freundlich, viel Sonne bei 23 Grad. Freitag wird es dann wieder deutlich heißer, da gehen die Temperaturen hoch auf bis zu 28.
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0: A4 Dresden Richtung Chemnitz. Zwischen Wilsdruff und dem Dreiknossen. Da steht ein defekter LKW auf dem Standstreifen. Achtung, da liegt ein Reifenmantel auf der rechten und mittleren Spur. Nochmal die A4 Chemnitz Richtung Erfurt. Zwischen Hohenstein-Ernsttal und Glaucher Ost. Hier steht ein defekter PKW in der Baustelle. A9 Halle Leipzig Richtung Nürnberg. Zwischen Bad Dürrenberg und dem Kreuz Ribbachtal. Da steht ein defekter Schwerlasttransporter. Und es gab einen Unfall auf der B6 zwischen dem Abzweig Schmiedefeld und dem Ortseingang Groß-Hartau, hier direkt nach einer Bergkuppe. Da bitte gut aufpassen. Der erste Blitzer des Tages wurde aufgebaut und von euch gemeldet, steht auf der B96 in Oberkainer auf der Bautzner Straße in Richtung Großpostwitz. Und wenn ihr unterwegs noch mehr seht, Staus oder Blitzer, meldet ihr uns kostenlos unter der 0800 023 und 4x4. Gute Fahrt!
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0: Gleich 6:30 ist es. Mein Name ist Mandy. Gestern das erste Mal für dieses Jahr im Freibad gewesen. Eincreme, ja, man hätte es überall draufklatschen müssen. Das wäre clever gewesen. Aber das Ende vom Lied. Meine Pobacken haben jetzt Sonnenbrand, also diese Sendung wird heute im Stehen absolviert. So, und Steffen Lukas, der braucht auch Schützenhilfe, und zwar von der Taxizentrale. Das Radio PSR Sinnlos Telefon, eure absolute Kult-Comedy, läuft hier in 6 Minuten. Da.

0: So gut gelaunt, wie die gerade sind, sind auch alle Menschen in Sachsen, weil Wetter ist toll, kurze Arbeitswoche, wir stehen knietief im Sommer. Nur bei Steffen Lukas, da könnte es noch ein bisschen besser laufen, wenn die Taxizentrale jetzt mitspielt.
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2: Taxigenossenschaft
3: Naundorf? Ja, jetzt hier mal Klartext. Ich brauche Fahrgäste. Ist irgendwas reingekommen, Auftrag oder so, wird jetzt gleich übernehmen. Ich stehe an der Dessauer-Ecke Höhmann vom Sachsen-Airroes.
2: Welcher Karl-Heinz sind Sie denn?
3: Weber.
2: Kenn ich gar nicht.
3: Ich brauche bloß Fahrgäste, ganz klar.
2: Ja.
3: Also kann ich lassen.
2: Ich muss mal sagen, ich kenne Sie überhaupt nicht. Und ich kann Ihnen doch nicht einfach jetzt irgendwelche Fahrten geben. Bei uns wird alles über Funk vermittelt.
3: Ne, deshalb rufe ich ja an, weil ich bin wahrscheinlich bei euch noch nicht im System drin.
2: Also, und welche Taxinummer ist das?
3: Ich habe kein Taxi. Ich habe einen ganz normalen PKW, Golf, 84er Baujahr und fahre jetzt für euch mit, weil ich brauche ein bisschen Geld und das ist doch eine ganz einfache
2: Meister,
3: Sache.
2: Ja, das brauche ich auch. Das ist so eine einfache Sache, ist das nicht. Sie haben keine Personenbeförderung, lassen Sie sich nicht erwischen.
3: Wieso
2: das
3: denn?
2: Kostet viel, viel Geld.
3: Und wieso geht denn das nicht?
2: Na mein Guter, das sind doch alles nur richtig ausgebildete Taxifahrer. Die haben alle eine Personenbeförderung und eine Genehmigung dafür, dass sie Taxi fahren dürfen.
3: Ja, das ich meine, ich habe aber im Führerschein auch eben schon 10 Jahre und mein Golf sieht auch, ist auch ein helles Auto, das würde jetzt auch praktisch nicht auffallen groß.
2: Ja, das glaube ich Ihnen schon, aber trotzdem ist das nicht machbar. Ja,
3: aber wenn ich dort die Verwandtschaft fahre, ich doch auch heme und da passiert nichts. Ich wollte euch nur mit unter die Arme greifen, weil ich dachte...
2: Wir sind eigentlich für jede Hilfe dankbar, aber das Fahrtenaufkommen der Stadt Leipzig, das schaffen wir schon alleine.
3: Ja, ich habe gedacht, ich kann mir ein paar Pfänge dazu verdienen, wir wollen in Urlaub, Korfu ist nicht gerade billig und da habe ich gedacht, jetzt mal hier nochmal schnell Kasse machen.
2: Ja, das denken doch viele, aber vielleicht könnten Sie es woanders probieren mit ein bisschen Arbeit.
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2: Ich hab doch geahnt. Das kann doch nicht wahr sein.
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0: 6.38 Uhr ist es jetzt. Eine schöne Uhrzeit, um zu frühstücken, sich fertig zu machen und damit das nicht langweilig wird, jetzt Artemis für euch. I like the way you kiss me. Los geht's. Kommt gut rein in diesen wunderbaren Mittwoch.

0: Wach werden bei blauem Himmel. Genauso muss das sein. Guten Morgen um 6:45. Ihr hört die Radio PSA Morning Show und das wird auch heute wieder ein fantastischer sonniger Tag. Bleibt heute trocken bei maximal 25 Grad. Für viele ist es ein Highlight, für mich der absolute Graus. Erdbeeren selber pflücken. Ja, ich mag keine Erdbeeren, auch nicht, wenn sie in Schokolade getunkt sind. Das schmeckt mir nicht. Bin ich komisch? Keine Ahnung. 99% der Sachsen freuen sich aber, endlich aufs Feld zu gehen, Erdbeeren selbst zu pflücken, mit den Kids am besten. Und bei Michael in Coswig, da kann man das auch schon. Micha, guten Morgen. Wie steht es denn dieses Jahr um den Preis fürs Kilo Erdbeeren?
1: Die Erdbeeren bei uns bei der Selbstpflüge genauso viel kosten wie letztes Jahr und wie das Jahr zuvor. Also wir versuchen schon, das Angebot für die auch zu machen, die jetzt nicht so viel haben und vielleicht auch eine Family haben. Und wenn das alles im Rahmen bleibt und die pflücken gut, dann ist es dann in Ordnung.
0: Und was muss man beachten, damit Erdbeeren lange frisch bleiben?
1: Ja, natürlich erstmal prinzipiell die Ware hier kaufen, vor Ort. Also die regionalen Erdbeeren sind natürlich immer frisch gepflückt und haben keine langen Transportwege, die vielleicht vergleichsweise aus Spanien dann erfolgen. Und im Kühlschrank ist meistens zu kalt, es sei denn, es gibt ein Obstfach. Dann kann man das dort reinlegen. Ansonsten im Kühlschrank immer 4 Grad, das mag die Erdbeere nie. Also 6 Grad sollten es mindestens sein, am besten 7. Das ist so die ideale Lagertemperatur. Ansonsten kein feuchtes Tuch, ganz normal, unabgewaschen am besten. Und dann natürlich vor dem Verzehr nochmal kurz waschen und den kleinen grünen Stiel abmachen und dann geht's los.
0: Und kleiner Tipp, wenn ihr nicht wollt, dass man euch vom Erdbeerfeld jagt, macht es nicht so wie mein Rocky letztes Jahr mit seinem Sohn. Lasst die Pulle-Sprühsahne zu Hause.
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0: 6.54 Uhr, die Radio PSR Morning Show grüßt alle Fußballfans in Leipzig. Ja, da klingt es heute so. Da findet heute erstmals in der Geschichte der Stadt Leipzig das UEFA Conference League Finale statt. Spanien gegen England, Anstoß 21 Uhr in der Innenstadt, Public Viewing, Fanfeste den ganzen Tag. 30.000 Fußballfans werden da heute erwartet. Also Halligalli in der Messestadt. Alle, die dabei sind, wünschen wir natürlich ganz viel Spaß. Und Halligalli auch bei uns in der Playlist. Kings of Leon mit Sex on Fire. Was Rockiges und Abwechslungsreiches. Für eure Mittwochmorgen spiele ich euch gleich. Genauso wie den ganz neuen Hit von Harry Styles, American Girls. Hört ihr alles ab um 7.
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6: einer der größten Landschaftsparks in Zentraleuropa, der Fürst-Pückler-Park in Bad Muskau. 830 Hektar groß lässt er sich per Rad, mit Boot oder ganz gemütlich in der Kutsche erkunden. Wer lieber zu Fuß unterwegs ist, sollte ordentlich Zeit einplanen. Der Park ist riesig. Der größere Teil liegt heute in Polen, etwa ein Drittel auf sächsischer Seite. Hindurch fließt die Neiße. Die beeindruckende Parklandschaft geht auf Hermann Fürst von Pückler zurück, der durch seine Reisen und seine Leidenschaft für Gartenkunst die Anlage maßgeblich prägte. Neben dem Gartenpalais zählt vor allem das neue Schloss Muskau zu den Highlights.
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8: Kurz vor 7. Ich bin Harjo Wilken. Schönen guten Morgen. In der Leipziger RB Arena geht heute das Finale der Fußball Conference League über die Bühne. Crystal Palace aus England spielt gegen Rayo Vallecano aus Spanien. Es ist das erste Mal, dass in Leipzig das Finale eines europäischen Fußballwettbewerbs ausgetragen wird. Sportbürgermeister Heiko Rosenthal sagte uns:
9: Können uns als Fußballstadt, als Sportstadt präsentieren, haben, glaube ich, jetzt auch die Möglichkeit, uns wieder als touristischer Standort zu präsentieren. Und insofern freuen wir uns natürlich über jeden, auch internationalen Gast, der vielleicht auch zum ersten Mal nach Leipzig kommt und unsere Stadt liebgewinnt.
8: Am Abend gab es zunächst unschöne Szenen. Anhänger beider Teams gerieten in der Leipziger Innenstadt aneinander. Die Polizei ging dazwischen und trennte beide Lager. Gut 100 Fans waren an den Ausschreitungen beteiligt. Die Bundesregierung will mehr Tempo beim Wohnungsbau. Eine Gesetzesänderung soll Planungs- und Genehmigungsprozesse deutlich beschleunigen, heißt es aus dem Bauministerium. Das Kabinett will die Pläne heute auf den Weg bringen. Im letzten Jahr sind in Deutschland nur 207.000 neue Wohnungen gebaut worden. So wenige wie seit mehr als 10 Jahren nicht mehr. Der Zolldeal zwischen der EU und den USA soll heute die nächste Hürde nehmen. Die EU-Länder entscheiden darüber, die Zölle auf US-Industriewaren wie Autos oder Maschinen abzuschaffen. Im Gegenzug begrenzen die USA ihre Zölle auf die meisten EU-Produkte auf höchstens 15%. Nach den Mitgliedsländern soll im Juni noch das Europaparlament das finale Okay geben. Gute Nachrichten für Autofahrer in Schkeuditz. Die Bahnbrücke auf der B6 ist ab heute Nachmittag wieder frei. An der Brücke wurde seit Ende März gebaut, um sie sicher zu erhalten. Die Arbeiten haben rund 400.000 Euro gekostet. Das Geld kam vom Bund. Noch gut 2 Wochen bis zur Fußball-WM. Das deutsche Team startet heute in die Vorbereitung. Zuerst trainiert die Mannschaft noch in Deutschland. Am Sonntag steht ein Testspiel gegen Finnland in Mainz an. Nächste Woche fliegt der DFB-Tross dann in die USA und bezieht Quartier im Bundesstaat North Carolina. 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
0: Ja, da leben wir wieder in der Zeit, wo wir ein T-Shirt nur einen halben Tag anziehen können. Das wird auch heute wieder sommerlich warm mit bis zu 25 Grad. Dazu Sonne satt, kaum eine Wolke, die sich zu uns verirrt. Auch heute Morgen könnt ihr eigentlich schon gefühlt die Jacke weglassen. Dazu, wie gesagt, heute auch trocken. Die nächsten Tage sehen genauso schön aus. Morgen am Donnerstag, da wird es in Anführungsstrichen ein bisschen kühler mit maximal 23 Grad. Freitag schießen die Temperaturen schon wieder nach oben bei bis zu 28 Grad.
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10: Guten Morgen, ich möchte einen Blitzer melden. Auf der 169 Gablenz Richtung Lösnitz, kurz nach dem Abzweig Raum in der 70er Zone steht der Blitzer. Allen einen schönen Tag. Hier ist der Anja übrigens.
0: Dankeschön, Anja. Nicole hat einen Stau gesehen. Guten Morgen, wo ist er?
11: Auf der A4 Dresden Richtung Chemnitz staut es sich an der Baustelle Chemnitz Mitte und es staut sich jetzt schon zurück bis Chemnitz Ost bzw. Frankenberg. Es rollt zwischendurch immer mal und dann stehen alle wieder. Alles klar, bis später, tschüss.
0: Ciao, ciao. Außerdem haben wir noch einen Stau auf der A4 Görlitz Richtung Dresden zwischen Uist und Burkau. Hier nach einem Unfall, aktuell messen wir da 10 Kilometer Stau. Und A9 Halle-Leipzig Richtung Nürnberg zwischen Bad Dürrenberg und dem Kreuz Rippachtal. Hier steht immer noch der defekte Schwerlasttransporter. Und die B6 Dresden-Bautzen ist zwischen der Seligstädter Straße und der Dresdner Straße nach einem Unfall erstmal in beide Richtungen gesperrt. Wenn ihr unterwegs noch mehr seht, Staus oder noch einen Blitzer, gebt uns Bescheid. Nummer dafür ist kostenlos. 0800 023 4x4.
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0: Eine Minute nach 7 ist es. Guten Morgen. Rocky hat die restliche Woche frei und für alle, die dann gleich nach dem Frühstück Richtung Baustelle düsen, haben wir ein kleines Highlight vorbereitet. Um kurz nach 7:30 spielen wir euren Jobsong, eure Berufshymne, weil ihr steht bei Wind und Wetter draußen aktuell mit viel Schweiß dank Sommerkickoff verbunden. Also dran denken an alle, die auf der Baustelle arbeiten. Kurz nach 7:30 Radio laut drehen, dann läuft der Radio PSR Jobsong. Also das wird euer großer Moment. Und jetzt hat er sein Moment bei uns in der Playlist. Lässig coole aktuelle Nummer aus New York. Samba ist hier mit Undressed.

0: 8:08. Das ist so eine Uhrzeit, wo man sich auf den Weg macht. Richtung Arbeit, Richtung Schule. Habt alle einen wunderbaren Mittwoch. Ihr hört die Radio PSR Morning Show. Jetzt mit Musik von Billie Eilish. Und wenn Billie Eilish ihren Hamster sucht, dann ruft sie: Tomatencremesuppe, wo bist du denn? Ja, sie hat ihn echt, ihren Hamster, Tomatencremesuppe genannt. Auf Englisch Tomato Bisque Soup. Aber sie ist nicht die Einzige mit verrückten Haustiernamen. Ihr Sachsen, ihr seid da auch sehr kreativ.
1: Moin, unsere zwei Katzen heißen Stinky und Blägi.
2: Mein Hund ist ein bisschen dicker, ist ein kleiner Dackel und ich nenne ihn ganz, ganz liebevoll Schinken.
3: Guten Morgen, Radio PSR-Team. Also ich habe als Haustier ein Pferd und das heißt Gin Tonic.
0: Ja, also rufen wir alle mal unsere Gin Tonics, Schinken, Blägis und Tomatensuppe zusammen und starten gemeinsam in diesem Mittwoch mit wunderbarer Musik. Hier ist Billie Eilish und Birds of a Feather.

0: Sex on Fire von Kings of Leon für die Abwechslung bei Radio PSR. Und das Wetter, das ist ja heute auch wieder on fire. Sonne satt den ganzen Tag, kaum bis keine Wolke. Und das alles bei maximal 25 Grad.
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2: Dass Männer oft schusseliger sind als Frauen, ist ein absolutes Klischee. Das aber stimmt. Es passiert im Haushalt.
3: Schatz, wo ist denn nochmal hier der Pfannenwender?
2: Die Frau sagt, der ist in der oberen Schublade links. Er geht hin und sagt,
3: da ist er nicht.
2: Frau geht hin, öffnet die Schublade, gibt ihm den Pfannenwender. Zweitens Supermarkt, er soll Backpulver kaufen, ruft aus dem Supermarkt an und fragt,
3: wo steht denn das Backpulver?
2: Und danach kommt er mit Mehl und Vanillezucker nach Hause, aber ohne Backpulver. Und Fallbeispiel 3.
3: Schatz, wo ist denn schon wieder meine Brille?
2: Und er sucht auf der Ablage im Flur, im Regal, auf dem Nachttisch. Und wenn er dann feststellt, dass er die Brille die ganze Zeit auf hatte, sagt er,
3: Schatz, ich hab sie auf. Das musst du mir doch sagen.
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0: Wie gern würde ich an der Stelle sagen, ja Jan, du hast total recht, aber das ist wieder einfach mal der Beweis, dass ich in meiner Beziehung der Mann bin. Ich suche alles, ich verlege alles, ich mache sehr viel aus Versehen kaputt. Wahnsinn, dass ich überhaupt überlebensfähig bin, wirklich.

0: Gemeinsam starten wir in diesen sonnigen Mittwoch. Es ist 7.23 Uhr, ihr hört die Radio PSA Morning Show. Und alle, die demnächst durch den Freizeitpark Belantes gehen, an der A38, werden ab sofort diesen Ohrwurm im Kopf haben. Ach, da werden Kindheitserinnerungen wach. Warum, wieso, was da heute im Belantes passiert, alle Infos dazu gibt es gleich von meinem Kollegen Hajo Wilken in 3 Minuten in den Radio PSR Nachrichten. Außerdem nächste halbe Stunde für euch dabei, der, wie ich finde, potenzielle Sommerhit 2026 von Ray, britische Singer-Songwriterin. Die hat da einen rausgehauen, da steckt so viel Action drin. Where is my husband? Aktuelle Musik spiele ich euch auch gleich hier nach Wetter und Verkehr.
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17: Kurz vor 7:30. Ich bin Hajo Wilken. Schönen guten Morgen. In Leipzig geht heute zum ersten Mal das Finale eines europäischen Fußballwettbewerbs über die Bühne. Das Endspiel der Conference League. Crystal Palace aus England trifft auf Rayo Vallecano aus Spanien. Mehr von Daniel Bonnmerk.
18: Heißt auch, dass zehntausende Fans aus London und Madrid in Leipzig sind, um ihre Mannschaften zu unterstützen. Tagsüber dürfte es in der Innenstadt also rappelvoll werden, bevor es für die Anhänger beider Clubs dann am Abend zur Arena geht, wo das Finale um 21 Uhr angepfiffen wird. Auf dem Leipziger Markt gibt es im Übrigen ein großes Public Viewing zum Finale.
17: Das Endspiel ist auch eine große Herausforderung für die Polizei. Sie musste am Abend bereits einschreiten, als Anhänger beider Teams in der Innenstadt aneinander gerieten. Vor einer Brasserie in der Reichsstraße flogen Stühle, Flaschen und Gläser. In Chemnitz geht es heute wieder einmal um den Ausbau der Bahnstrecke nach Leipzig. Dazu treffen sich Vertreter vom Bund, dem Land und der Bahn. Dabei wird es auch um das Chemnitzer Modell gehen. Das soll das Bahnnetz mit Straßenbahn und Bussen in Chemnitz und dem Umland verknüpfen. In Sachsen hat die Erdbeerernte begonnen. Nach Pfingsten legen die Obstbauern nun richtig los. Sie erwarten ordentliche Erträge mit einer guten Qualität. Die Obstbauern stehen aber auch vor Herausforderungen, etwa durch den Mindestlohn. Die sächsische Politik setzt sich hier für Ausnahmen ein. Der Leipziger Freizeitpark Belantes wird zum Asterix-Park. Ein erster Schritt ist nun getan. Das Idefix Abenteuerland wird am Vormittag eröffnet. Der neue Bereich mit einer Mini-Wasserbahn und einem Spielplatz soll vor allem kleinere Kinder begeistern. Bis 2030 soll der Park komplett umgebaut werden. Greuther Fürth hat sich den letzten Platz in der zweiten Fußball-Bundesliga gesichert. Im Relegationsrückspiel gegen Essen setzten sich die Fürther mit 2:0 durch und machten so die Niederlage aus dem Hinspiel wett. Essen muss damit weiter auf die Rückkehr in die zweite Liga warten. 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
0: Das wird heute wieder ein Tag, der fantastisch sonnig wird. Bereits jetzt ist es schon relativ mild da draußen. Bei euch in Bautzen messen wir sogar schon 19 Grad. Döbeln aktuell 17 Grad. Annaberg-Buchholz 15 Grad. Auf dem Satellitenmonitor sehe ich heute kaum bis keine Wolke. Es bleibt heute trocken. Sonne von vorne bis hinten, von oben bis unten. Und das alles bei maximal 25 Grad. Donnerstag und Freitag sehen genauso schön aus. Der Donnerstag, der wird in Anführungsstrichen ein bisschen kühler bei maximal 23 Grad. Freitag, Sonne satt und die Temperaturen schießen wieder nach oben auf bis zu 28 Grad.
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0: Ja, da macht uns aktuell die A4 einen Strich durch die Rechnung, was die Pünktlichkeit betrifft. Es staut sich. Einmal auf der A4 Dresden Richtung Chemnitz. Zwischen Chemnitz Ost und Chemnitz Mitte in der Baustelle aktuell 10 Kilometer Stau. Und auf der A4 Görlitz Richtung Dresden zwischen Uhist und Burkau. Hier klemmt es nach einem Unfall im Baustellenbereich. Aktuell haben wir hier 15 Kilometer Stau. Dann A9 Halle Leipzig Richtung Nürnberg zwischen Bad Dürrenberg und dem Kreuz Rippachtal. Hier steht immer noch der defekte Schwerlasttransporter. Und Vorsicht auf der A72 Chemnitz Richtung Zwickau zwischen Stolberg Nord und Stolberg West. Hier liegt ein Kantholz im Kurvenbereich. Geblitzt wird in Sachsen auf der B96 Bautzen Richtung Zittau zwischen Oberkainer und Großpostwitz. Und die Anja hat auch einen Blitzer. Guten Morgen, wo steht er?
19: Auf der 169 Gablenz Richtung Lösnitz, kurz nach dem Abzweig Raum in der 70er Zone steht der Blitzer.
0: Alles klar, vielen Dank. Und wenn ihr unterwegs noch mehr seht, Staus oder noch einen Blitzer, gebt uns bitte Bescheid. Nummer ist kostenlos, 0800 023 4x4.
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0: Kurz nach 7:30 ist es 7.31 Uhr. Guten Morgen. Und hier läuft gleich der Jobsong für alle Bauarbeiter. Ihr steht heute wieder draußen im Straßenbau, auf dem Gerüst, schwitzt in der Sonne, haltet das Land am Laufen. Und eure Berufshymne für die Motivation des Tages, die spiele ich euch gleich in 6 Minuten. Da habt ihr euren großen Moment. Und für alle anderen, damit es nicht langweilig wird, beim Fertigmachen. Jetzt Partymusik von Bebe Rexha und Faithless, New Religion. Das ist einer der besten Hits von heute. 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

0: 7.37 Uhr. Auf den Baustellen wird's voller. Die Bauarbeiter im Land sind unterwegs. Aktuell die Arbeit mit viel Schweiß verbunden. Ja, hab euch gestern gesehen und dachte, wie haltet ihr das aus, momentan den ganzen Tag draußen zu arbeiten? Ey, guten Morgen, Bruno.
1: Das ist so im Prinzip, dass wir sehr viel trinken den ganzen Tag und haben eine Kopfbedeckung offen. Früh wird eingecremt mit Hautcreme und dann ist alles schick. Da gibt's nicht hier Lust und keine Lust gibt's nicht. Wir müssen fertig werden.
0: Ja, was muss, das muss. Deswegen großen Dank und ganz großen Respekt an alle Bauarbeiter hier bei uns im Land, die den ganzen Tag draußen auf der Baustelle stehen. Hier ist er, euer Moment, euer Radio PSR Jobsong. Vorne mit Steffen Lukas. Hier ist Presslufthammer.
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0: Hammer.
1: Presslufthammer, der Radio PSR Jobsong für alle Bauarbeiter im Land. Und guckt auf jeden Fall mal auf radiopsr.de. Da sind an die 40 Jobsongs. Da ist euer Beruf, eure Tätigkeit bestimmt auch musikalisch bereits von Steffen Lukas umgesetzt worden. Und in diesem Sinne wünsche ich euch allen einen wunderbaren Mittwoch. Die Sonne ist bereits am Start. Ihr seid es auch. Jetzt hier mit One Republic und Secrets. Es ist 7:39 Uhr. Guten Morgen.

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0: So, und jetzt macht ihr euch einen schönen Mittwochmorgen vor dem Radio und die schöne Musik, die kommt von uns. Hier ist Lost on You. Guten Morgen zusammen.

0: 7.53 Uhr, Radio PSR, die Morning Show ist hier mit Rocky, Mandy und Mario. Guten Morgen.
1: Ich habe gerade Verkehrsfunk bei euch gehört.
0: Ja.
1: Da habt ihr ein Megaschau in Chemnitz, A4, Dresden Richtung Chemnitz angesagt. Und bei Chemnitz. Da ist gar nichts. Ich bin gerade mit 80 da durchgefahren.
0: Dann nehmen wir das natürlich sofort wieder raus, Mario. Das sind doch gute Nachrichten.
1: Ich habe mich schon gewundert. Bin ich jetzt im falschen Chemnitz?
0: Weißt du was, was ich nicht weiß?
1: Nee, da war gar nichts. Nee.
0: Sehr gut. Und wir schauen gleich nochmal auf die Straßen, wo es jetzt aktuell klemmt und wo die neuen Blitzer stehen. Das hört ihr im Radio PSR Verkehrsupdate. Und zwar hier in 5 Minuten.
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8: 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Und zwei Wege führen hinauf. 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An klaren Tagen reicht der Blick bis zum Völkerschlachtdenkmal bei Leipzig und dem sogenannten Uniriesen. In der anderen Richtung sind die Augustusburg und der Lilienstein gut zu sehen. Bekannt ist der Kolmberg außerdem als lokale Wetterscheide.
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10: Kurz vor 8. Ich bin Hajo Wilken. Schönen guten Morgen. In Leipzig geht heute zum ersten Mal das Finale eines europäischen Fußballwettbewerbs über die Bühne. In der Conference League spielt Crystal Palace gegen Rayo Vallecano. Sportbürgermeister Heiko Rosenthal hofft auf Rückenwind für die gemeinsamen Olympia-Ambitionen mit Berlin.
11: Jedes internationale Event zahlt natürlich auch auf diese Visitenkarte ein, die man da abgibt bei nationalen und internationalen Sportverbänden. Und insofern präsentieren wir uns auch hier wieder als Sportstadt, die gut organisieren kann und hoffen, dass das auch im nationalen Wettbewerb dann auch ein Stück weit uns die Nase nach vorne gibt.
10: Am Abend sind Anhänger beider Teams in der Leipziger Innenstadt aneinander geraten. Vor Leos Brasserie in der Reichstraße flogen Stühle, Flaschen und Gläser. Die Polizei ging dazwischen und trennte beide Lager. Die Bundesregierung will den Wohnungsbau beschleunigen. Dafür will sie heute eine Reform des Baurechts auf den Weg bringen. In Regionen mit angespannten Märkten soll der Wohnungsbau Vorrang bekommen vor Natur- und Denkmalschutz, heißt es aus dem Bauministerium. Außerdem sind härtere Maßnahmen geplant gegen Eigentümer, die ihre Immobilien verfallen lassen. Als letztes Mittel sollen auch Enteignungen möglich sein. Der Zolldeal zwischen der EU und den USA soll heute die nächste Hürde nehmen. Die EU-Länder entscheiden darüber, die Zölle auf US-Industriewaren wie Autos oder Maschinen abzuschaffen. Im Gegenzug begrenzen die USA ihre Zölle auf die meisten EU-Produkte auf höchstens 15%. Nach den Mitgliedsländern soll im Juni noch das Europaparlament das finale Okay geben. Gute Nachrichten für Autofahrer in Schkeuditz. Die Bahnbrücke auf der B6 ist ab heute Nachmittag wieder frei. An der Brücke wurde seit Ende März gebaut, um sie sicher zu erhalten. Die Arbeiten haben rund 400.000 Euro gekostet. Das Geld kam vom Bund. Noch gut 2 Wochen bis zur Fußball-WM. Das deutsche Team startet heute in die Vorbereitung. Zuerst trainiert die Mannschaft noch in Deutschland. Am Sonntag steht ein Testspiel gegen Finnland in Mainz an. Nächste Woche fliegt der DFB-Tross dann in die USA und bezieht Quartier im Bundesstaat North Carolina. 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
0: Bestes Wetter, auch besonders heute für alle, die in Leipzig unterwegs sind und beim UEFA Conference League Finale dabei sind. Nehmt euch auf jeden Fall die Sonnencreme und die Sonnenbrille mit, weil die braucht ihr. Heute bis zu 25 Grad, es bleibt durchweg trocken. Die Sonne ist heute gut am Start, also wirklich nichts zu meckern. Die nächsten Tage sehen genauso schön aus. Morgen der Donnerstag, freundlich, viel Sonne bei 23 Grad. Freitag wird es dann wieder deutlich heißer. Da gehen die Temperaturen hoch auf bis zu 28.
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0: A4 Chemnitz Richtung Erfurt. Zwischen Hohenstein-Ernsthal und Glauchau-Ost hier steht ein defektes Fahrzeug auf der rechten Spur. Aktuell staut es sich hier. Nochmal die A4 Dresden Richtung Chemnitz in der Abfahrt Dresden-Neustadt. Da steht ein kaputter LKW. A9 Halle-Leipzig Richtung Nürnberg. Zwischen Bad Dürrenberg und dem Kreuz Rippachtal. Auch hier steht immer noch der defekte Schwerlasttransport. Und auf der B6 Dresden-Bautzen. Die ist zwischen der Seligstädter Straße und der Dresdner Straße nach einem Unfall in beide Richtungen erstmal teilweise gesperrt, da ist abwechselnd nur eine Spur frei. Die neuesten Blitzer für Sachsen auf der B96 Bautzen Richtung Zittau zwischen Oberkainer und Großpostwilz. Und in Limbach-Oberfrohna, da blitzen sie auf der Hohensteiner Straße in der 30er-Zone stadtauswärts. Wenn ihr unterwegs noch mehr seht, Staus oder Blitzer, ruft uns an, meldet ihr uns kostenlos unter der 0800 023 und 4x4.
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0: Na, ich glaube, der Rocky ist noch im Träumeland. Der hat die restliche Woche frei. Ich bin für euch da. Punkt um 8 ist es. Wir sind mittendrin in der kurzen Arbeitswoche. Das gefällt eigentlich soweit allen. Außer Bundeskanzler Friedrich Merz. Ja, man kann es nicht jedem recht machen. So, wir starten weiter rein in diesen Mittwoch. Gleich hier mit aktueller Musik. Cowboy-Pop-Musik von Beyoncé, Texas Hold'em, spiele ich euch direkt nach Tom Gregory und Footprints.

0: Musik mit Beyoncé und Texas Hold'em, das hat uns gleich den ganzen Tag versüßt. Ihr macht eine absolut coole Sendung. Immer weiter so. Liebe Grüße von Micha und Doreen.
1: Oh Mann, liebe Grüße zurück. Und denkt dran, nächstes Wochenende lernen wir uns persönlich kennen beim Radio PSR Party Marathon, was da abgeht und wie wir zu euren Partys kommen. Alle Infos dazu gibt's ja gleich nochmal in 6 Minuten.

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0: 8.17 Uhr. Guten Morgen an die Spätschicht. Na, seid ihr auch schon wach? Ja, sehr gut. Und damit alle Bescheid wissen, alle im gleichen Boot sitzen, bei uns heißt es nächstes Wochenende mit euch zusammen
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0: Wir feiern mit euch wieder zusammen 42 Partys hintereinander weg. 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Juni. 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Also meldet euch an mit euren Partys auf radiopsr.de. Und die nächste Einladung kommt von der Cindy. Guten Morgen, wo sollen wir hinkommen?
3: Ich würde mich riesig freuen, wenn ihr zu uns nach Schirgiswalde kommt. Unsere Tochter hat ihren 8. Geburtstag und wir wollen am Sonntag, den 7. Juni, die Gartenparty mit Familien und ihren Freunden feiern, mit Pool. Und wir würden uns riesig freuen, wenn ihr mit dabei seid. Ich danke euch schon mal. Tschüss, einen schönen Tag.
0: Badesachen. Ja, habe ich mit auf die Partyliste geschrieben. Ihr seid im Lustpott auf jeden Fall mit dabei und bald setzen wir uns hier an die Routenplanung und dann schauen wir, dass eure Party mit auf der Strecke liegt. Wir sagen auf jeden Fall rechtzeitig Bescheid. Das wird ganz großartig, Freunde.
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0: 8.25 Uhr am sonnigen Mittwoch. Sachsen ist angekommen auf Arbeit. Ihr hört die Radio PSR Morning Show. Und wir grüßen alle Fußballfans in Leipzig. Ja, hier ist gute Laune angesagt. Hier findet heute das UEFA Conference League Finale statt. Erstmals in der Geschichte der Stadt Leipzig. 30.000 Fußballfans werden erwartet. Alle, die dabei sind, wünschen mir ganz viel Spaß. Und alle Infos nochmal dazu, die hört er gleich von meinem Kollegen Hajo Wilken in den Radio PSR Nachrichten. Hier in 2 Minuten.
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7: Kurz vor 8:30. Ich bin Hajo Wilken. Schönen guten Morgen. In Leipzig geht heute Abend das Finale der Conference League über die Bühne. Crystal Palace aus England spielt gegen Rayo Vallecano aus Spanien. Es ist das erste Mal, dass in Leipzig das Finale eines europäischen Fußballwettbewerbs ausgetragen wird. Sportbürgermeister Heiko Rosenthal sagte uns:
8: Wir können uns als Fußballstadt, als Sportstadt präsentieren, haben, glaube ich, jetzt auch die Möglichkeit, uns wieder als touristischer Standort zu präsentieren. Und insofern freuen wir uns natürlich über jeden, auch internationalen Gast, der vielleicht auch zum ersten Mal nach Leipzig kommt und unsere Stadt liebgewinnt.
7: Am Abend gab es zunächst unschöne Szenen. Anhänger beider Teams gerieten in der Leipziger Innenstadt aneinander. Die Polizei ging dazwischen und trennte beide Lager. Gut 100 Fans waren an der Auseinandersetzung beteiligt. Die Dresdner Feuerwehr hat in der Nacht zwei Brände in Friedrichstadt gelöscht. Zunächst brannten ein Auto und ein Müllcontainer in der Wachsbleichstraße. Noch während des Einsatzes brannte eine Mülltonne in der nahegelegenen Schäferstraße. Zuvor hatte es schon zahlreiche andere Feuer gegeben, die wohl auf Hitze und Trockenheit zurückzuführen sind. Betroffen waren Hecken, Wiesen und Büsche. In Sachsen hat die Erdbeerernte begonnen. Die Obstbauern erwarten ordentliche Erträge mit einer guten Qualität. Nicht alle Erdbeeren wachsen am Boden. Es gibt zum Beispiel auch Ständerkonstruktionen, so Katrin Möse vom Familienbetrieb Bärenobstkulturen Zittau.
9: Es wird auf Augenhöhe gepflückt. Damit habe ich natürlich auch eine höhere Pflückleistung, habe in dem Moment natürlich auch weniger Personalkosten, davon abgesehen, weil ich weniger Leute brauche. Und es ist angenehmer für den Rücken, als wenn ich dann 4-5 Stunden wirklich gebückt auf dem Feld bin. Also der Anbau, der hat sich, was das angeht, durchaus geändert.
7: Der Leipziger Freizeitpark Belantes wird zum Asterix-Park. Ein erster Schritt ist nun getan. Das Idefix Abenteuerland wird am Vormittag eröffnet. Der neue Bereich mit einer Mini-Wasserbahn und einem Spielplatz soll vor allem kleinere Kinder begeistern. Bis 2030 soll der Park komplett umgebaut werden. Greuther Fürth hat den Klassenerhalt in der zweiten Fußball-Bundesliga geschafft. Nach ihrer Niederlage im Hinspiel haben die Fürther das Relegationsrückspiel gegen Essen mit 2:0 gewonnen. Fürth bleibt damit in der zweiten, Essen in der dritten Liga. 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
10: Ja, da leben wir wieder in der Zeit, wo wir ein T-Shirt nur einen halben Tag anziehen können. Das wird auch heute wieder sommerlich warm mit bis zu 25 Grad. Dazu Sonne satt, kaum eine Wolke, die sich zu uns verirrt. Auch heute Morgen könnt ihr eigentlich schon gefühlt die Jacke weglassen. Dazu, wie gesagt, heute auch trocken. Die nächsten Tage sehen genauso schön aus. Morgen am Donnerstag, da wird es in Anführungsstrichen ein bisschen kühler mit maximal 23 Grad. Freitag schießen die Temperaturen schon wieder nach oben bei bis zu 28 Grad.
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10: A4 Chemnitz Richtung Erfurt. Zwischen Wüstenbrand und Hohenstein-Ernsttal, da steht ein kaputtes Fahrzeug auf der rechten Spur. Dann immer noch auf der A9 Halle Leipzig Richtung Nürnberg. Zwischen Bad Dürrenberg und dem Kreuzrippachtal, hier steht ein defekter Schwerlasttransport. A14 Nossen Richtung Leipzig. Zwischen Leisnig und Mutschen, Achtung, hier liegen Reifenteile auf der Fahrbahn. Da steht auch ein kaputter LKW auf dem Standstreifen. Und in Leipzig, da ist der Kotterweg und die Straße am Sportforum heute aufgrund des Conference-League-Finales in beide Richtungen gesperrt. Die neuesten Blitzer stehen in Limbach-Oberfrohna, Hohensteiner Straße stadtauswärts in der 30er-Zone. Dann auf der B96 Bautzen Richtung Zittau zwischen Oberkainer und Großpostwitz. Und auf der B169 Gablenz Richtung Lößnitz, kurz nach dem Abzweig Raum in der 70er-Zone. Wenn noch was fehlt, ihr was ergänzen könnt, Staus oder Blitzer, ihr meldet die uns bitte und zwar kostenlos unter der 0800 023 und 4x4. Gute Fahrt.
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10: Gleich hier mit einem Best-of aller Begriffe, die wir immer wieder falsch aussprechen. In unserer Alltagskomödie mit Jan Zerbst läuft in 5 Minuten. Und diese halbe Stunde, der erste Radio PSR-Überraschungshit des Tages, laufen ja stündlich bei uns immer am Ende der Stunde, ist bei mir diesmal eine Breakdance-Nummer aus dem Jahr 1999, die so losgeht. Nochmal. Na, habt ihr eine Idee? Ihr kennt den Hit auf jeden Fall. Wir haben ihn lang nicht gemeinsam gehört. Das ändern wir und zwar hier 10 von 9.

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0: 8.39 Uhr, Radio PSR, die Morning Show ist hier mit einer wichtigen Verkehrsmeldung, die nicht warten kann. Gerade reingekommen, bitte aufpassen. Auf der A13, Schönefelder Kreuz Dresden, Vorsicht in beiden Richtungen, in Höhe Schönborn. Da sind Personen auf der Fahrbahn, da bitte wirklich gut aufpassen.
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2: Wir üben mal schwere Wörter. Arachnophobie ist die Angst vor Spinnen. Eine Koryphäe ist keine Konifere. Das ist genauso schwer wie Fremdsprachenbegriffe. Beim Italiener gibt's ja für viele Bruschetta und Tagliatelle mit Gorgonzola-Soße, dazu ein Chianti und hinterher ein Espresso. Und es gibt viele Begriffe, die so schwer sind, dass viele sie gar nicht über die Lippen kriegen. Dafür auch noch drei Beispiele. Danke, bitte und du hast recht.
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0: Ja, und damit liebe Grüße an meinen 9-jährigen Sohn Philly. So, hier gibt's jetzt Musik von Lola Young, die auf der gleichen Schule war wie Amy Winehouse und Adele, die Brit School im Süden von London. Ja, Freunde, da werden Stars gemacht. Hier ist jetzt für euch, für ein entspanntes Reinkommen in diesen Mittwoch, Lola Young mit Messi.

0: Sommermusik hier bei Radio PSR und draußen haben wir Sommer vom Fenster. Auch das wird heute wieder ein fantastischer sonniger Tag. Bleibt heute trocken bei maximal 25 Grad. Für viele ist es ein Highlight, für mich der absolute Graus. Erdbeeren selber pflücken. Ja, ich mag keine Erdbeeren, auch nicht, wenn sie in Schokolade getunkt sind. Das schmeckt mir nicht. Bin ich komisch? Keine Ahnung. 99% der Sachsen freuen sich aber, endlich aufs Feld zu gehen, Erdbeeren selbst zu pflücken, mit den Kids am besten. Und bei Michael in Coswig, da kann man das auch schon. Micha, guten Morgen. Wie steht es denn dieses Jahr um den Preis fürs Kilo Erdbeeren?
1: Die Erdbeeren bei uns bei der Selbstpflüge genauso viel kosten wie letztes Jahr und wie das Jahr zuvor. Also wir versuchen schon, das Angebot für die auch zu machen, die jetzt nicht so viel haben und vielleicht auch eine Family haben. Und wenn das alles im Rahmen bleibt und die pflücken gut, dann ist es dann in Ordnung.
0: Und was muss man beachten, damit Erdbeeren lange frisch bleiben?
1: Ja, natürlich erstmal prinzipiell die Ware hier kaufen, vor Ort. Also die regionalen Erdbeeren sind natürlich immer frisch gepflückt und haben keine langen Transportwege, die vielleicht vergleichsweise aus Spanien dann erfolgen. Und im Kühlschrank ist meistens zu kalt, es sei denn, es gibt ein Obstfach. Dann kann man das dort reinlegen. Ansonsten im Kühlschrank immer 4 Grad, das mag die Erdbeere nie. Also 6 Grad sollten es mindestens sein, am besten 7. Das ist so die ideale Lagertemperatur. Ansonsten kein feuchtes Tuch, ganz normal, unabgewaschen am besten. Und dann natürlich vor dem Verzehr nochmal kurz waschen und den kleinen grünen Stiel abmachen und dann geht's los.
0: Und kleiner Tipp, wenn ihr nicht wollt, dass man euch vom Erdbeerfeld jagt, macht es nicht so wie mein Rocky letztes Jahr mit seinem Sohn. Lasst die Pulle-Sprühsahne zu Hause.
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1: Das sind die Hits, die wir lange nicht gehört haben, aber genau die brauchen wir, damit wir Spaß auf Arbeit haben. Mit mehr Abwechslung läuft ja alles ein bisschen einfacher. Und da machen wir jetzt Top Works, Footwork, Freezes und Power Moves. Ja, wir machen ein bisschen Breakdance. Ich habe eine riesen Breakdance-Nummer aus dem Jahr 99 mitgebracht. Ich sag nur Kopfhörer und Rolltreppe. Das ist, glaube ich, das Markanteste, das man noch weiß über das Musikvideo von Boom Funk MCs. Hier ist Freeze.

0: Freestyler von Boomfunk MCs bei Radio PSR, der Überraschungshit der Stunde. Das sind Songs, die lange nicht liefen, die bis heute aber Spaß machen beim Anhören. Und der nächste, den spielen wir euch hier 10 vor 10. Vorher feiern wir aber unsere Bauarbeiter im Land. Die, die den ganzen Tag draußen arbeiten bei dem Sommerwetter der letzten Tage. Und auch heute ist das kein Zuckerschlecken bei der Hitze. Deswegen euer Moment mit dem Bauarbeiter-Jobsong. Damit wollen wir euch Danke sagen. Hat Steffen Lukas extra nur für euch kreiert. Und den hört ihr hier in 15 Minuten.
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8: Kurz vor neun. Ich bin Hajo Wilken. Schönen guten Morgen. In Leipzig geht heute zum ersten Mal das Finale eines europäischen Fußballwettbewerbs über die Bühne. Das Endspiel der Conference League. Crystal Palace aus England trifft auf Rayo Vallecano aus Spanien. Mehr von Daniel Bornberg.
9: Heißt auch, dass zehntausende Fans aus London und Madrid in Leipzig sind, um ihre Mannschaften zu unterstützen. Tagsüber dürfte es in der Innenstadt also rappelvoll werden, bevor es für die Anhänger beider Clubs dann am Abend zur Arena geht, wo das Finale um 21 Uhr angepfiffen wird. Auf dem Leipziger Markt gibt es im Übrigen ein großes Public Viewing zum Finale.
8: Das Endspiel ist auch eine große Herausforderung für die Polizei. Sie musste am Abend bereits einschreiten, als Anhänger beider Teams in der Innenstadt aneinander gerieten. Vor einer Brasserie in der Reichsstraße flogen Stühle, Flaschen und Gläser. Die Bundesregierung will den Wohnungsbau beschleunigen. Dafür will sie heute eine Reform des Baurechts auf den Weg bringen. In Regionen mit angespannten Märkten soll der Wohnungsbau Vorrang bekommen vor Natur- und Denkmalschutz, heißt es aus dem Bauministerium. Außerdem sind härtere Maßnahmen geplant gegen Eigentümer, die ihre Immobilien verfallen lassen. Als letztes Mittel sollen auch Enteignungen möglich sein. Der Zolldeal zwischen der EU und den USA soll heute die nächste Hürde nehmen. Die EU-Länder entscheiden darüber, die Zölle auf US-Industriewaren wie Autos oder Maschinen abzuschaffen. Im Gegenzug begrenzen die USA ihre Zölle auf die meisten EU-Produkte auf höchstens 15%. Nach den Mitgliedsländern soll im Juni noch das Europaparlament das finale Okay geben. Gute Nachrichten für Autofahrer in Schkeuditz. Die Bahnbrücke auf der B6 ist ab heute Nachmittag wieder frei. An der Brücke wurde seit Ende März gebaut, um sie sicher zu erhalten. Die Arbeiten haben rund 400.000 Euro gekostet. Das Geld kam vom Bund. Noch gut zwei Wochen bis zur Fußball-WM. Das deutsche Team startet heute in die Vorbereitung. Zuerst trainiert die Mannschaft noch in Deutschland. Am Sonntag steht ein Testspiel gegen Finnland in Mainz an. Nächste Woche fliegt der DFB-Tross dann in die USA und bezieht Quartier im Bundesstaat North Carolina. 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
0: Ja, wir haben den Zeitpunkt erreicht. Ab jetzt ist meine Jacke absolut überflüssig geworden. Draußen messen wir aktuell schon bereits 20 Grad. Das ist heute ein fantastisch sonniger Mittwoch. Gibt mal ein paar wenige Wolken, aber das sind alles schön Wetterwolken. Es bleibt heute sonnig und trocken und das bei maximal 25 Grad. Der Donnerstag auch sonnig bei 23 Grad. Freitag schießen die Temperaturen dann wieder nach oben auf bis zu 28 Grad.
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0: A9 Halle Leipzig Richtung Nürnberg. Zwischen Bad Dürrenberg und dem Kreuz Ribbachtal. Da steht immer noch der defekte Schwerlasttransport. A13 Richtung Berlin. Zwischen Ortrand und Ruhland. Vorsicht, hier liegen Gegenstände auf der Fahrbahn. Und in Leipzig, da ist der Kotterweg und die Straße am Sportforum gesperrt. Hier findet ja heute das Conference League Finale statt. Die neuesten Blitzer für Sachsen. In Dresden B6 Meißner Landstraße stadteinwärts. Noch einer in Dresden Zellischer Weg auf Höhe der Max-Liebermann-Straße. Stadt einwärts. Und Alex hat einen gesehen auf der B96 Bautzen Richtung Zittau zwischen Oberkainer und Großpostwitz. Wenn ihr unterwegs noch mehr entdeckt, Staus oder Blitzer, nehmen wir gern entgegen. Das könnt ihr bei uns kostenlos machen unter der 0800 023 und 4 mal die 4.
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0: Der Rocky, der gönnt sich ein bisschen Urlaub die Woche. Ich bin für euch da. Es ist um 9 Uhr. Guten Morgen zusammen. Also das Wetter, das stimmt. Wir stehen weiter knietief im Sommer. Es ist kurze Arbeitswoche. Es ist Mittwoch. Also nur gute Infos habe ich hier für euch. Maria aus Freital, wie ist denn bei dir aktuell so die Laune?
10: Die übelste geile Laune für den supergeilsten Tag. Bergfest. Woo!
0: Ja, dem ist nichts weiter hinzuzufügen. Viel Spaß euch allen auf Arbeit, macht nicht zu lang. Jetzt einer der besten Hits von heute. Alex Warren, Ordinary.

0: 9.11 Uhr, genau. Radio PSR, die Morning Show, begleitet euch in den Arbeitstag rein. Auf den Baustellen wird's voller. Die Bauarbeiter im Land sind unterwegs. Aktuell die Arbeit mit viel Schweiß verbunden. Ja, hab euch gestern gesehen und dachte, wie haltet ihr das aus, momentan den ganzen Tag draußen zu arbeiten? Ey, guten Morgen, Bruno.
1: Und das so im Prinzip, dass wir sehr viel trinken den ganzen Tag und haben eine Kopfbedeckung offen. Früh wird eingecremt mit Hautcreme und dann ist alles schick. Da gibt's nicht hier Lust und Lust und keine Lust gibt's nicht. Wir müssen fertig werden.
0: Ja, was muss, das muss. Deswegen großen Dank und ganz großen Respekt an alle Bauarbeiter hier bei uns im Land, die den ganzen Tag draußen auf der Baustelle stehen. Hier ist er, euer Moment, euer Radio PSR Jobsong. Vorne mit Steffen Lukas. Hier ist Presslufthammer.
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Presslufthammer, der Radio PSR Jobsong für alle Bauarbeiter im Land. Und guckt auf jeden Fall mal auf radiopsr.de, da sind an die 40 Jobsongs, da ist eurer Beruf, eure Tätigkeit bestimmt auch musikalisch bereits von Steffen Lukas umgesetzt worden. Und in diesem Sinne wünsche ich euch allen einen wunderbaren Mittwoch. Die Sonne ist bereits am Start. Ihr seid es auch. Jetzt hier mit einer musikalischen Umarmung von Holly Humberstone, To Love Somebody, einer der besten Hits von heute.

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0: gemeinsam starten wir in diesen sonnigen Mittwoch. Ihr hört die Radio PSR Morning Show und alle, die demnächst durch den Freizeitpark Belantes gehen an der A38, werden ab sofort diesen Ohrwurm im Kopf haben. Ach, da werden Kindheitserinnerungen wach. Warum, wieso, was da heute im Belantes passiert, alle Infos dazu und warum ihr, wenn ihr wieder mal im Belantes Freizeitpark seid, als erstes auf Toilette möchtet, das hört ihr alles bei mir um 10 nach halb 10.
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0: Ja, wir haben den Zeitpunkt erreicht. Ab jetzt ist meine Jacke absolut überflüssig geworden. Draußen messen wir aktuell schon bereits 20 Grad. Das ist heute ein fantastisch sonniger Mittwoch. Gibt mal ein paar wenige Wolken, aber das sind alles schön Wetterwolken. Es bleibt heute sonnig und trocken und das bei maximal 25 Grad. Der Donnerstag auch sonnig bei 23 Grad. Freitag schießen die Temperaturen dann wieder nach oben auf bis zu 28 Grad.
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0: A9 Halle Leipzig Richtung Nürnberg. Zwischen Bad Dürrenberg und dem Kreuz Ribbachtal. Da steht immer noch der defekte Schwerlasttransport. A13 Richtung Berlin. Zwischen Ortrand und Ruhland. Vorsicht, hier liegen Gegenstände auf der Fahrbahn. Und in Leipzig, da ist der Kotterweg und die Straße am Sportforum gesperrt. Hier findet ja heute das Conference League Finale statt. Die neuesten Blitzer für Sachsen. In Dresden B6 Meißner Landstraße stadteinwärts. Noch einer in Dresden Zellischer Weg auf Höhe der Max-Liebermann-Straße. Stadteinwärts. Und Alex hat einen gesehen auf der B96 Bautzen Richtung Zittau zwischen Oberkainer und Großpostwitz. Wenn ihr unterwegs noch mehr entdeckt, Staus oder Blitzer, nehmen wir gern entgegen. Das könnt ihr bei uns kostenlos machen unter der 0800 023 und 4x4.
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0: 9.33 Uhr, mein Name ist Mandy, aufgestanden, um euch in den Mittwochmorgen reinzubringen und geboren, um euch glücklich zu machen. Das bin nicht ich, sondern unser Star vom nächsten Radio PSR Überraschungshit. Eine Riesennummer aus den 2000ern, ihr kennt sie auf jeden Fall, aktuell sorgt sie nur noch für negative Schlagzeilen, aber damals war sie einfach. Sie ist einfach die Taylor Swift der 2000er. Der Radio PSR Überraschungshit hier, 10 vor 10.

0: Grüße zu euch auf Arbeit, 9.43 Uhr, die Radio PSR Morning Show ist hier. So, und für diese Info braucht's die richtige musikalische Untermalung. Wartet mal ganz kurz. Jawohl, heute Vormittag, 11 Uhr, eröffnet im Freizeitpark Belandes an der A38 das Idefix Abenteuerland. Parkdirektor Martin hat uns vorab schon verraten, was euch da ab heute erwartet.
1: Das sind drei Rundfahrgeschäfte in unterschiedlicher Ausführung, mal interaktiv, mal einfach nur Spaß haben. Zudem eine Wasserattraktion, die unsere Kinder nutzen können. Alles bewegt sich ab 75 cm oder 90 cm nutzbar. Wir werden ein Meet and Greet schaffen, wo auch Asterix und Obelix anfassbar ist, wo man ihnen ein Foto machen kann. Ich glaube, das wird die Kinder total aus dem Häuschen bringen. Darüber hinaus gibt es noch ein schön thematisiertes WC-Gebäude, was einfach auch dazu gehört.
0: Ja, weiß nicht, wie ihr das seht, aber wenn ich das nächste Mal in Belandes bin, gehe ich als erstes aufs Klo. Also heute 11 Uhr im Belandes die Eröffnung vom Idefix Abenteuerland und bis 2030 soll der Park dann komplett umgebaut werden zum Asterix-Park. Und was heute sonst noch wichtig ist aus Sachsen und der Welt, das hört ihr bei uns in den nächsten Radio PSR Nachrichten hier in 10 Minuten.

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1: Das sind Songs, die wir lange nicht gehört haben. Die Pep reinbringen in euren Arbeitstag, laufen immer am Ende der Stunde jetzt von einem Superstar. Die lief übrigens am Pfingstwochenende auf der Weinmeile bei unseren Nachbarn in Sachsen-Anhalt. Und wenn man sie anspielt, finden alle toll. Kann jeder mitsingen. Die Rede ist von Britney Spears. Aktuell sorgt sie nur noch für Negativschlagzeilen. Deswegen denken wir zurück an die Zeit, wo es ihr gut ging, wo sie ein großes Vorbild war. Hier ihr absoluter Mega-Hit aus dem Jahr 99. Hier ist Born to Make You Happy.

0: Britney Spears, Born to Make You Happy. Der Radio PSA Überraschungshit in dieser Stunde. Der nächste hier 10 vor 11. So, ich bewege mich jetzt in die Waagerechte, ins Freibad, an den Strand, Hauptsache Feierabend. Hier übernimmt jetzt meine liebe Caro ab um 10 und wir haben uns natürlich morgen wieder ab um 5. Bis dahin.
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11: Kurz vor 10. Ich bin Hajo Wilken. Schönen guten Tag. In Leipzig gibt es heute Abend eine Premiere. Zum ersten Mal geht in der Stadt das Finale eines europäischen Fußballwettbewerbs über die Bühne. Im Endspiel der Conference League treffen Crystal Palace aus England und Rayo Vallecano aus Spanien aufeinander. Zehntausende Fans aus London und Madrid werden zum Spiel im Stadion erwartet. Auf dem Leipziger Markt gibt es ein großes Public Viewing. Am Abend waren Anhänger beider Teams in der Leipziger Innenstadt aneinander geraten. Es flogen Stühle, Flaschen und Gläser. Die Polizei ging dazwischen und trennte beide Lager. Die Bundesregierung will den Wohnungsbau beschleunigen. Dafür will sie heute eine Reform des Baurechts auf den Weg bringen. In Regionen mit angespannten Märkten soll der Wohnungsbau Vorrang bekommen vor Natur- und Denkmalschutz, heißt es aus dem Bauministerium. Außerdem sind härtere Maßnahmen geplant gegen Eigentümer, die ihre Immobilien verfallen lassen. Als letztes Mittel sollen auch Enteignungen möglich sein. Die Dresdner Feuerwehr hat in der Nacht 2 Brände in Friedrichstadt gelöscht. Zunächst brannten ein Auto und ein Müllcontainer in der Wachsbleichstraße. Noch während des Einsatzes brannte eine Mülltonne in der nahegelegenen Schäferstraße. Zuvor hatte es schon zahlreiche andere Feuer gegeben, die wohl auf Hitze und Trockenheit zurückzuführen sind. Betroffen waren Hecken, Wiesen und Büsche. In Chemnitz geht es heute wieder einmal um den Ausbau der Bahnstrecke nach Leipzig. Dazu treffen sich Vertreter vom Bund, dem Land und der Bahn. Dabei wird es auch um das Chemnitzer Modell gehen. Das soll das Bahnnetz mit Straßenbahn und Bussen in Chemnitz und dem Umland verknüpfen. Der Leipziger Freizeitpark Belantes wird zum Asterix-Park. Ein erster Schritt ist nun getan. Das Idefix Abenteuerland wird am Vormittag eröffnet. Der neue Bereich mit einer Mini-Wasserbahn und einem Spielplatz soll vor allem kleinere Kinder begeistern. Bis 2030 soll der Park komplett umgebaut werden. 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
12: Sonne, Sonne, Sonne, den ganzen Tag, kaum Wolken, bleibt trocken. Nicht mehr ganz so heiß heute mit Höchstwerten zwischen 23 und 26 Grad. Morgen und am Freitag geht's auch freundlich weiter mit viel Sonne, nur mit ein paar lockeren Wolken, bleibt trocken. Morgen bis zu 23 Grad, am Freitag, ja, da geht's wieder rauf auf bis zu 28 Grad.
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12: Und Achtung, liegt was im Weg. Auf der A13 Dresden Richtung Schönefelder Kreuz zwischen Marsdorf und Radeburg ein Metallteil auf der linken Spur. Nochmal die A13 Schönefelder Kreuz Richtung Dresden zwischen Ruhland und Ortrand sind rechte Spur und Standstreifen wegen Reparaturarbeiten noch bis 14 Uhr gesperrt. Dann haben wir die A72 noch Chemnitz Richtung Leipzig. Zwischen Röther und dem Abzweig Böen liegt ein Holzbalken auf der rechten Spur. Und die neuesten Blitzer für Sachsen. B6 Dresden Meißner Landstraße stadteinwärts, danke Holger. Und noch Dresden auf dem Zellischen Weg, Höhe Max-Liebermann-Straße stadteinwärts. Dann wird noch in Limbach-Oberfrohna geblitzt auf der Hohnsteiner Straße in der 30er-Zone stadtauswärts. Danke Marcel. Wenn noch was ist, meldet euch gern, sagt Bescheid. Wir sammeln hier alles ein. 0800 023 und 4x4. Gute Fahrt, kommt gut durch.
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12: Hallo zusammen, Mittwochvormittag um 10 und bei uns zu Hause ist diese Woche alles ein bisschen anders. Wir haben nämlich ein Kind mehr, 3 Kinder statt 2 Kinder. Einfach so über Nacht. Warum und wie es läuft, das sage ich euch hier gleich in 10 Minuten. Jetzt machen wir uns erstmal einen schönen Tag mit der Sonne, die so toll scheint, mit euren gut gelaunten Kollegen hoffentlich und mit eurer Lieblingsmusik. Jetzt Topic, cooler DJ-Sound. Jetzt Breaking Me.

Macht euch einen schönen Mittwoch mit Radio PSR 10 nach 10. Und unsere Woche zu Hause läuft ein bisschen anders als sonst. Kein normaler Alltag, denn es gibt ein Familien-Upgrade. 3 Kinder statt 2 Kinder. Ja, die Woche ist einfach so eine Freundin von meiner Tochter eingezogen mit ihrem Köfferchen. Hat den Hintergrund, dass ihre Mama Lehrerin ist, alleinerziehend und ist diese Woche halt auf Klassenfahrt mit ihrer Klasse. Ja, und familiär gibt's da jetzt nicht so die Unterstützung, nicht eine Rückhalt, Papa nicht verfügbar, Großeltern weit weg. Und da haben wir gesagt, Mensch, wir fangen das auf im Freundeskreis. Natürlich, dafür sind doch Freunde da. Dafür hat man doch auch so eine Gemeinschaft, so ein soziales Netz, um das einfach zu kompensieren. Und deswegen, ja, sind's bei uns die Woche 3 Kinder. Und es läuft, muss ich sagen, besser als gedacht. Klar, du hast eine Brotbüchse mehr und das Bad ist morgens länger blockiert, wenn die Mädels sich da fertig machen. Aber grundsätzlich können die voneinander lernen, auch im Alltag. Wie läuft das bei dir? Wie läuft's bei dir? Und es bringt einfach, ja, mal frischen Wind mit rein. Deswegen, ich freue mich drüber. Das wird noch schön die nächsten Tage. Und für alles, was bei euch noch ansteht, die Woche, wünschen wir euch ganz viel Erfolg, ganz viel Spaß. Wir sind immer bei euch mit eurer Lieblingsmusik. Jetzt die unglaubliche Taylor Swift. Schönen Mittwoch mit Opelite.

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0: Hallöchen, wir sind's, Radio PSR bei der Arbeit. Einen schönen Mittwoch zusammen, gleich 10:30. Super lässig und so leicht und so angenehm. Wenn wir den Hit, der hier gleich kommt, mal mit einem Stoff vergleichen würden, ich glaube, das wäre Leinen. Ja, so diese tollen Flatterhosen, die wir gerade gerne anziehen im Sommer, damit das nicht so klebt, wenn es so ganz heiß ist. Ja, genau dieses leichte Sommergefühl kriegen wir gleich mit diesem Hit. Somber und Undressed. Das ist einer eurer absoluten Lieblingshits, gleich nach Wetter und Verkehr. Und für noch mehr Abwechslung gibt es den Überraschungshit zum Ende der Stunde. Dieser ganz besondere Song, der bei uns sonst nicht in der Playlist läuft. Das ist einer, wenn der kommt, wenn ihr gerade die Party verlassen wollt, ihr dreht sofort wieder um und stürmt auf die Tanzfläche.
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0: Und wieder so ein schöner Tag mit Sonne und noch so einer und noch so einer. Da machen wir die ganze Zeit so grüne Häkchen im Kopf. Bleibt den ganzen Tag einfach nur schön sonnig trocken, bis zu 26 Grad heute. Morgen genauso, Temperaturen dabei ein bisschen angenehmer, bei bis zu 23 Grad. Am Freitag geht's wieder hoch auf sonnige 28 Grad.
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0: Und Achtung, liegt was im Weg. Auf der A13 Dresden Richtung Schönefelder Kreuz zwischen Marsdorf und Radeburg ein Metallteil auf der linken Spur. Nochmal die A13 Schönefelder Kreuz Richtung Dresden zwischen Ruhland und Ortrand sind rechte Spur und Standstreifen wegen Reparaturarbeiten noch bis 14 Uhr gesperrt. Dann haben wir die A72 noch Chemnitz Richtung Leipzig. Zwischen Röther und dem Abzweig Böen liegt ein Holzbalken auf der rechten Spur. Und die neuesten Blitzer für Sachsen. B6 Dresden, Meißner Landstraße, Stadt einwärts, danke Holger. Und noch Dresden auf dem Zellischen Weg, Höhe Max-Liebermann-Straße, Stadt einwärts. Dann wird noch in Limbach-Oberfrohna geblitzt auf der Hohensteiner Straße in der 30er-Zone, Stadt auswärts. Danke Marcel. Wenn noch was ist, meldet euch gern, sagt Bescheid. Wir sammeln hier alles ein. 0800 023 und 4x4. Gute Fahrt, kommt gut durch.

0: Hi, Mittwoch mit Radio PSR, kurz nach 10:30 und gleich mit dem neuen Hit von BTS, Swim. Und das lieben wir so an euch. 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
0: 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Ist es Omis 90. 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Völlig egal, wir kommen gern überall vorbei. Martin aus Rochlitz, was feiert ihr?
2: Wir feiern die 150 Jahre Muldentalbahn. Wir als Modelleisenbahnverein, wir bauen ja die Muldentalbahn in Maßstab 1 zu 120 nach. Und da kann jeder vorbeikommen. Da ist auch oft, das ist direkt auf dem Rochlitzer Markt. Und da gibt es auch noch eine weitere. Der Schienentrabi fährt auch noch an dem Wochenende. wenn Sie Lust haben, können Sie mal vorbeikommen. Können Sie mal einen Lokführer spielen.
0: Das könnte mir nie, glaube ich, gefallen. Rocky auch. Also das ist auf jeden Fall ein guter Plan, eine schöne Partyidee. Wir sagen Bescheid. Na, wir setzen uns an die Planung fürs Wochenende und dann schauen wir mal, dass wir da euch mit einplanen können. Was sind eure Vorschläge? 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Das wird auf jeden Fall ein Wochenende. Das fühlt sich so an, als würde es niemals aufhören. So, und jetzt neue Musik in unserer Playlist. BTS mit Swim.

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1: Das machen wir doch so gern, dass wir euch hier am Ende der Stunde nochmal so einen ganz besonderen Song in die Playlist reinpacken. Einen, den wir sonst nicht so oft hören und der euch jetzt vor allem eins machen soll. Ganz, ganz viel Spaß. Sophie Alice Baxter mit einem Song, da hast du das Gefühl, jetzt geht's los. Jetzt passiert was auf der Tanzfläche. Lassen wir uns mitreißen von dieser tollen Energie. Hier ist Murder on the Dance Floor. Unser Überraschungshit der Stunde. 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

0: Ja, das ist doch genau die Freude an der Arbeit, die wir brauchen. Die Energie, die euch da richtig gut voranbringt. Murder on the Dancefloor von Sophie Alice Baxter. Das war unser Radio PSR Überraschungshit. Und der nächste kommt dann auch schon in einer Stunde, um 10:50. So, ihr macht euch bereit für den nächsten Termin, der ansteht, für den nächsten Auftrag. Und wir sind bei euch mit einem absoluten Lieblingshit. Wow, der motiviert richtig gut. Ray mit Where's My Husband.
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6: Kurz vor 11. Ich bin Lisa Schwarzkopf. Guten Tag. In Leipzig geht heute zum ersten Mal das Finale eines europäischen Fußballwettbewerbs über die Bühne. Im Endspiel der Conference League treffen Crystal Palace und Rayo Vallecano aufeinander. Zehntausende Fans aus England und Spanien werden zum Finale im Stadion erwartet. Die deutsche Wirtschaft kommt weiter nicht so richtig aus der Krise. Auch die Wirtschaftsweisen schrauben ihre Wachstumsprognose runter. Für dieses Jahr gehen sie nur noch von einem Konjunkturplus von 0,5% aus. Gleichzeitig steigen die Verbraucherpreise. Die Experten rechnen mit einer Inflationsrate von 3%. Dabei bremst der Iran-Krieg und der dadurch ausgelöste Ölpreisschock die eh schon schwache Konjunktur weiter aus. Der Zolldeal mit den USA steht. Heute sollen die EU-Länder dem Kompromiss formal zustimmen. Die EU-Zölle auf US-Autos und Maschinen sollen wegfallen. Im Gegenzug senken die USA ihre Zölle auf die meisten EU-Produkte. So soll ein neuer Handelsstreit verhindert werden. Eine ungewöhnlich extreme Hitze hat Westeuropa aktuell im Griff. In Großbritannien wurden zuletzt fast 35 Grad gemessen. Für den Mai ist das dort ein neuer Rekord. In Frankreich hat es wegen der extremen Hitze auch schon die ersten Badetoten gegeben. Gute Nachrichten für Autofahrer in Schkeuditz. Die Bahnbrücke auf der B6 ist ab heute Nachmittag wieder frei. An der Brücke wurde seit Ende März gebaut, um sie sicher zu erhalten. Die Arbeiten an der Brücke haben rund 400.000 Euro gekostet. Das Geld kommt vom Bund. 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
0: Blauer Himmel, Sonnenschein, also wirklich tipptopp Sommerwetter. Heute bis zu 26 Grad. Morgen gehen die Temperaturen wieder so ein bisschen zurück. Da kriegen wir angenehme 23 Grad. Weiterhin sonnig und trocken. Freitag dann wieder bis zu 28 Grad.
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0: Und Achtung, auf der A14 Leipzig Richtung Nossen, Dreieck Nossen in der Überleitung zur A4 Richtung Dresden. Da liegt eine Schaufel auf der rechten Spur. Im Kreis Meißen ist die Straße zwischen Wachtnitz und Großkargen in beiden Richtungen gesperrt. Und Niederdorf haben wir noch eine Unfallstelle, neue Straße in Höhe der Chemnitzer Straße. Da gab es einen Unfall im Kreuzungsbereich. Die neuesten Blitzer für Sachsen, Coswig, Industriestraße statt auswärts, 50er-Zone. Und Markleberg wird geblitzt, Coburger Straße statt auswärts in der 30er-Zone. Stunde. Wenn noch was ist, meldet euch gern, sagt Bescheid. 0800 023 und 4x4. Gute Fahrt.
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0: Hallöchen, Mittwochvormittag um 11 und vielleicht habt ihr auch so ein paar Erdbeeren heute mit auf Arbeit. Da so zwischendurch so ein bisschen schnabulieren, das ist einfach das Tollste, oder? So im Sommer. So, so toll und vor allem auch selber pflücken. Wo ihr das machen könnt, das klären wir gleich in 10 Minuten. Jetzt erstmal Lieblingsmusik, die kommt angerollt, um euch gute Laune zu machen. Jetzt Ray mit Where's My Husband?

0: Macht euch den allerschönsten Tag mit uns. Happy Mittwoch mit Radio PSR 10 nach 11. Ja, und das ist ein Highlight. Freuen wir uns auf die Erdbeerzeit. Am besten frisch gepflückt mit den Kids direkt vom Feld. Auch das am schönsten. Bei Michael in Kosmich könnt ihr das schon machen. Michael, wie sieht es mit den Preisen aus in diesem Jahr?
1: Die Erdbeeren bei uns bei der Selbstpflüge genauso viel kosten wie letztes Jahr und wie das Jahr zuvor. Also wir versuchen schon, das Angebot für die auch zu machen, die jetzt nicht so viel haben und vielleicht auch eine Family haben. Und wenn das alles im Rahmen bleibt und die pflücken gut, dann ist das dann in Ordnung.
0: Super. Und hast du noch einen Tipp, wie lagert man die Erdbeeren am besten, damit die einfach richtig schön frisch bleiben und nicht so schnell matschig werden?
1: Ja, natürlich erstmal prinzipiell die Ware hier kaufen vor Ort. Also die regionalen Erdbeeren sind natürlich immer frisch gepflückt und haben keine langen Transportwege, die vielleicht vergleichsweise aus Spanien dann erfolgen. Und im Kühlschrank ist meistens zu kalt, es sei denn, es gibt ein Obstfach. Mhm. Dann kann man das dort reinlegen. Ansonsten im Kühlschrank immer 4 Grad, das mag die Erdbeere nie. Also 6 Grad sollten es mindestens sein, am besten 7. Das ist so die ideale Lagertemperatur. Ansonsten kein feuchtes Tuch, ganz normal, unabgewaschen am besten und dann natürlich vor dem Verzehr noch mal kurz waschen und den kleinen grünen Stiel abmachen und dann geht's los.
0: Ja, lasst es euch schmecken. Frische Erdbeeren und dazu frische Musik bei Radio PSR. Hier ist Alex Warren mit Fever Dream. Schönen Mittwoch zusammen.

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0: Lasst es euch maximal gut gehen mit Radio PSR. Wir sind bei euch. Einen schönen Mittwoch zusammen, gleich 11:30. Und Jans Herbst bringt hier gleich mal wirklich ein absolutes Klischee auf den Tisch. Wir können mal überprüfen, ob da was dran ist. In unserer Comedy mitten aus dem Leben, 11:50. Außerdem die besten Hits von heute gleich mit Musik, die nach Sonne und Urlaub klingt. Clock Clock mit Edoria. Und für noch mehr Abwechslung bei der Arbeit spielen wir euch zum Ende der Stunde wieder unseren Radio PSR Überraschungshit. Der besondere Song, den wir lange nicht gehört haben. Und er kommt diesmal nicht nur von einer Sängerin, sondern von einer wahren Verwandlungskünstlerin.
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0: Sonne, Sonne, Sonne. Den ganzen Tag kaum Wolken. Bleibt trocken. Nicht mehr ganz so heiß heute mit Höchstwerten zwischen 23 und 26 Grad. Morgen und am Freitag geht's auch freundlich weiter mit viel Sonne, nur mit ein paar lockeren Wolken. Bleibt trocken. Morgen bis zu 23 Grad. Am Freitag, ja, da geht's wieder rauf auf bis zu 28 Grad.
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0: Und Achtung auf der A14 Leipzig Richtung Nossen, Dreieck Nossen in der Überleitung zur A4 Richtung Dresden. Da liegt eine Schaufel auf der rechten Spur. Im Kreis Meißen ist die Straße zwischen Wachtnitz und Großkargen in beiden Richtungen gesperrt. Und Niederdorf haben wir noch eine Unfallstelle, neue Straße in Höhe der Chemnitzer Straße. Da gab es einen Unfall im Kreuzungsbereich. Die neuesten Blitzer für Sachsen. Coswig, Industriestraße statt auswärts, 50er-Zone. Und Markleberg wird geblitzt, Coburger Straße statt auswärts in der 30er-Zone. Wenn noch was ist, meldet euch gern, sagt Bescheid. 0800 023 und 4x4. Gute Fahrt.

0: kommt immer gut durch den Mittwoch mit uns zusammen. Radio PSR bei der Arbeit, 10:30 und gleich mit einem Song, der perfekt zur Sonne passt. Leonie, auf dich freuen wir uns mit einem der besten Hits von heute, gleich mit Don't Worry. So, und vorher geht's noch um dieses Klischee, was sich ziemlich hartnäckig hält.
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2: Dass Männer oft schusseliger sind als Frauen, ist ein absolutes Klischee. Das aber stimmt. Es passiert im Haushalt.
3: Schatz, wo ist denn nochmal hier der Pfannenwender?
2: Die Frau sagt, der ist in der oberen Schublade links. Er geht hin und sagt,
3: da ist er nicht.
2: Frau geht hin, öffnet die Schublade, gibt ihm den Pfannenwender. Zweitens Supermarkt, er soll Backpulver kaufen, ruft aus dem Supermarkt an und fragt,
3: wo steht denn das Backpulver?
2: Und danach kommt er mit Mehl und Vanillezucker nach Hause, aber ohne Backpulver. Und Fallbeispiel 3.
3: Schatz, wo ist denn schon wieder meine Brille?
2: Und er sucht auf der Ablage im Flur, im Regal, auf dem Nachttisch. Und wenn er dann feststellt, dass er die Brille die ganze Zeit auf hatte, sagt er,
3: Schatz, ich hab sie auf. Das musst du mir doch sagen.
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0: Und das ist witzig, bei uns ist es nämlich komplett andersrum. Ich muss ständig fragen, wo irgendwas ist. Liegt aber auch daran, dass wenn mein Mann aufräumt, der Sachen verschwinden lässt. Der kann Sachen richtig gut verstecken, vor sich selbst und vor allen anderen. Eine scheinbar perfekt durchorganisierte Geheimordnung. Das Problem ist nur, alles hat seinen Platz. Nur der Rest der Familie kennt diesen Platz nicht. Leonie jetzt.

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1: Den spielen wir euch immer am Ende der Stunde. Diesen ganz besonderen Song, den ihr lange nicht gehört habt. Und bei mir löst er sofort Kopfkino aus. Ich habe sofort dieses Musikvideo im Kopf. Wie aus einer anderen Welt. Realität, Traum, alles irgendwie so ein bisschen vermischt. Düstere, dunkle Landschaften und sie als fast schon mythische Figur. Mit diesen Henna-Mustern überall auf der Haut, komplett in Schwarz, schwebend und unglaublich spannend. Und wir fragen uns immer wieder, wie wandlungsfähig ist eigentlich diese Frau? Hier ist Madonna mit Frozen, unser Überraschungshit der Stunde. 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

0: Da waren wir jetzt mal ganz kurz ganz woanders, oder? Komplett abgetaucht mit Madonna und Frozen, unser Radio-PSR-Überraschungsset. Der nächste kommt in der nächsten Stunde schon um 10 vor 1. So, wir machen hier gleich weiter bei euch im Schwesternzimmer mit der richtigen Soundkulisse. Hosier gleich ab um 12 mit Too Sweet.
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14: Kurz vor 12. Ich bin Lisa Schwarzkopf. Guten Tag. In Leipzig geht heute zum ersten Mal das Finale eines europäischen Fußballwettbewerbs über die Bühne. Das Endspiel der Conference League. Crystal Palace aus England trifft auf Rayo Vallecano aus Spanien. Mehr von Daniel Bornberg.
15: Heißt auch, dass zehntausende Fans aus London und Madrid in Leipzig sind, um ihre Mannschaften zu unterstützen. Tagsüber dürfte es in der Innenstadt also rappelvoll werden, bevor es für die Anhänger beider Clubs dann am Abend zur RB Arena geht, wo das Finale um 21 Uhr angepfiffen wird. Auf dem Leipziger Markt gibt es im Übrigen ein großes Public Viewing zum Finale.
14: Das Endspiel ist auch eine große Herausforderung für die Polizei. Sie musste am Abend bereits einschreiten, als Anhänger beider Teams in der Innenstadt aneinander gerieten. Vor einer Brasserie in der Reichsstraße flogen Stühle, Flaschen und Gläser. Die mutmaßliche Ex-RAF-Terroristin Daniela Klette muss 13 Jahre ins Gefängnis. Das Landgericht Verden sprach sie wegen besonders schweren Raubes in 6 Fällen schuldig. Nach Ansicht der Richter erbeutete Klette mit den Komplizen Garweg und Staub über 2 Millionen Euro. Nach den beiden wird noch immer gesucht. In Deutschland sollen schneller mehr Wohnungen gebaut werden. Die Bundesregierung hat neue Regelungen auf den Weg gebracht. Ein wesentlicher Punkt: In Zukunft soll der Wohnungsbau in Gebieten, in denen die Nachfrage besonders hoch ist, Vorrang vor dem Natur- und Denkmalschutz bekommen. Die deutschen Brauereien erwarten zur kommenden Fußball-WM keinen Bierboom. Sportliche Großereignisse seien längst kein automatischer Absatzgarant mehr, sagte eine Sprecherin des Brauerbundes der Rheinischen Post. Entscheidend sei die allgemeine Konsumstimmung sowie der sportliche Erfolg der Nationalelf. 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Neue Nachrichten wieder in einer Stunde.
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16: Und wieder so ein schöner Tag mit Sonne und noch so einer und noch so einer. Da machen wir die ganze Zeit so grüne Häkchen im Kopf. Bleibt den ganzen Tag einfach nur schön sonnig trocken, bis zu 26 Grad heute. Morgen genauso, Temperaturen dabei ein bisschen angenehmer, bei bis zu 23 Grad. Am Freitag geht's wieder hoch auf sonnige 28 Grad.
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16: A13, Schönefelder Kreuz Richtung Dresden. Zwischen Ruhland und Ortrand sind rechte Spur und Standstreifen immer noch gesperrt wegen Reparaturarbeiten. In Leipzig habt ihr auf dem Schirm heute großes Finalspiel Conference League. Deswegen gesperrt Kotterweg und die Straße am Sportforum. In Niederdorf, Achtung Unfallstelle, neue Straße in Höhe der Chemnitzer Straße. Da gab es den Unfall im Kreuzungsbereich. Und die neuesten Blitzer für Sachsen stehen in Coswig auf der Industriestraße stadtauswärts, 50er-Zone. In Limbach-Oberfrohna wird geblitzt, Hohensteiner Straße, 30er-Zone stadtauswärts. Und in Markleberg auf der Coburger Straße stadtauswärts in der 30er-Zone. Ja, danke euch fürs Bescheid geben. Wenn noch was ist, meldet euch gern über unsere App oder klingelt kurz durch 0800 023 und 4x4. Gute Fahrt!
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16: Mittwochmittag, hallo, um 12 haben wir's. Und das, was gerade in Sachsens Natur passiert, das haben wir so lange nicht erlebt. Hören wir gleich in 10 Minuten. Und jetzt kommt ihr mal gut durch eure Mittagspause vielleicht oder zum Endspurt in der Frühschicht. Ein cooler, sommerlicher DJ-Sound. Kygo zusammen mit Whitney Houston.

Hallo, wir sind's, Radio PSR. Einen schönen Mittwoch zusammen, 10 nach 12. Ja, und in Sachsens Dörfern klappert es wieder ordentlich auf den Dächern. Der Weißstorch erlebt gerade einen echten Höhenflug mit geschätzt über 500 Brutpaaren. Wirklich so viele wie seit Beginn der Aufzeichnung nicht mehr. Und das Verrückte ist, ein Teil dieses Booms hat ziemlich wenig mit Romantik zu tun, sondern eher praktische Gründe. Offene Deponien, zum Beispiel in Spanien, bieten halt reichlich Nahrung, ne? Und dadurch entscheiden sich immer mehr Störche dafür, gar nicht mehr so weit Richtung Afrika zu ziehen. Stattdessen bleiben sie einfach in Westeuropa, sparen sich den langen Flug und finden hier genug Futter. Heißt, die Natur verändert gerade ihre Wege leise, aber ne, deutlich sichtbar und auch hörbar um uns herum mit den ganzen Störchen, wie euch das vielleicht auch schon gerade aufgefallen ist. So, und wir bringen euch jetzt mal richtig in Bewegung mit einem coolen Festival-Sound. Wow, Hände hoch, aufdrehen mit BB Rexha und Faceless. Hier ist New Religion.

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0: Bäm, nicht einfach nur so, schon mit richtig guten Beats begleiten wir euch hier durch den Mittwoch. Radio PSR, Maria ist auch mit am Start. Wie geht's denn dir heute?
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0: Jo, und gleich geht's weiter mit einem absoluten Lieblingshit von euch. Alex Warren zum vielleicht einfach mal kurz Pause-Knopf drücken zwischendurch mit Ordinary. Und wir wollen euch ja noch ein bisschen überraschen und bei Laune halten auf Arbeit. Und deswegen gibt's den Radio PSR Überraschungshit am Ende der Stunde. Dieser ganz besondere Song, den ihr lange nicht gehört habt. Und diesmal ist es das sommerlichste Gitarrenintro überhaupt. Also das ist so groovig, so lässig. Hat so richtige Latino-Vibes und bringt euch direkt in den Urlaub.
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0: Blauer Himmel, Sonnenschein, also wirklich tipptopp Sommerwetter. Heute bis zu 26 Grad. Morgen gehen die Temperaturen wieder so ein bisschen zurück. Da kriegen wir angenehme 23 Grad, weiterhin sonnig und trocken. Freitag dann wieder bis zu 28 Grad.
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0: A13, Schönefelder Kreuz Richtung Dresden. Zwischen Ruhland und Ortrand sind rechte Spur und Standstreifen immer noch gesperrt wegen Reparaturarbeiten. In Leipzig habt ihr auf dem Schirm heute großes Finalspiel Conference League. Deswegen gesperrt Kotterweg und die Straße am Sportforum. In Niederdorf, Achtung Unfallstelle, neue Straße in Höhe der Chemnitzer Straße. Da gab es den Unfall im Kreuzungsbereich. Und die neuesten Blitzer für Sachsen stehen in Coswig auf der Industriestraße stadtauswärts, 50er-Zone. In Limbach-Oberfrohna wird geblitzt, Hohensteiner Straße, 30er-Zone stadtauswärts. Und in Markleeberg auf der Coburger Straße stadtauswärts in der 30er-Zone. Ja, danke euch fürs Bescheid geben. Wenn noch was ist, meldet euch gern über unsere App oder klingelt kurz durch 0800 023 und 4x4. Gute Fahrt!
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0: Das ist euer hoffentlich bisher schöner Mittwoch mit Radio PSR 10 nach halb 1. Ja, und gleich mit einem ganz neuen Hit in unserer Playlist, Somber mit Homewrecker. Und wir freuen uns ganz, ganz doll. Feiern mit euch ist einfach das Tollste überhaupt.
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0: Und von wegen, wir können nicht auf allen Hochzeiten gleichzeitig tanzen. Rocky und Mandy wollen es wieder wissen, wollen es auf jeden Fall versuchen. 42 Partys, 3 Tage, einmal quer durch Sachsen. Vom 5. bis 7. Juni gehen sie wirklich auf dieses längste Partywochenende, das nur einmal im Jahr so in Sachsen gefeiert wird. Ein durchgehendes Feiergefühl. Und dafür brauchen wir euch und eure Partys. Was feiert ihr genau an dem Wochenende? Ihr seid der Motor, ihr seid wirklich der wichtigste Part. Ihr macht dieses Wochenende so richtig lebendig. Und egal was es ist, die Jugendweihe, bei der plötzlich der ganze Garten voll ist, das Sommerfest im Verein, der Abiball, Omas 90. Grillparty im Garten, wir kommen gern überall rum. Juliane aus Otterwisch, bei dir ist auch ein bisschen was los, was hast du denn geplant?
2: Ja, also ich habe Geburtstag an dem 5., an dem Freitag, da ja, wird halt so gefeiert, wer kommt, und an dem Samstag ist Jugendweihe von unserem jüngsten Sohn. Also wir haben auch ein Partywochenende, deswegen, wir sind da. Will ja auch gerne mal was zurückgeben, ich habe schon so oft mal was gewonnen bei euch, deswegen dachte ich mir, dann kann man ja auch mal was teilen.
0: Ja, und am Ende sind es ja auch eure Partys, eure Geschichten, eure Momente, die aus 42 Stops an diesem Wochenende was ganz Großes machen. Also meldet euch an, sagt Bescheid, was gefeiert wird auf radio-psr.de. Wir danken euch für eure ganzen Ideen und Vorschläge und schauen mal, dass wir eure Party damit einplanen können. So, und jetzt gibt's neue Musik hier bei Radio PSR. Der aktuelle Hit von Sombra, und der klingt nach einfach raus. Richtung See, Richtung Freibad. Sonne genießen. Hier ist Homewrecker.

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1: Ja, den spielen wir euch immer am Ende der Stunde. Diesen ganz besonderen Song, der sonst bei uns nicht so oft in der Playlist ist. Und deswegen tut er euch vielleicht jetzt ganz besonders gut. Vielleicht kommt er im genau richtigen Moment, um euch den Arbeitstag noch ein bisschen leichter zu machen. Wenn schon diese Gitarre hier kommt, das ist so ein Sommermoment für sich. Klingt so schön. Santana mit dem Song für alle Marias in Sachsen. Unser Überraschungshit der Stunde.

0: einmal so Gitarre spielen wie Santana. Wow. Maria, Maria. Unser Radio PSR-Überraschungshit. Der nächste kommt in der nächsten Stunde schon um 10 vor 2. So, und auch wenn das schöne Wetter draußen ist und ihr vielleicht drin, wir machen uns das hier schön. Gleich mit dem neuen Hit von Michael Schulte. Love Sick, ab um 1.
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2: Entdecke Sachsen. Diesmal
3: der geografische Mittelpunkt von Sachsen. Wer Sachsen richtig kennenlernen will, sollte einmal hier gewesen sein, am Mittelpunkt des Freistaates. Es gibt zwar mehrere Berechnungen, aber der geografisch genaueste liegt südlich von Dresden, im Kurort Hartha am Rand des Tharander Waldes. Eine Stele vor dem Diebskammerfelsen markiert die Stelle, gut erreichbar über angenehme Wanderwege. Und ganz nebenbei steckt der Ort auch voller Geschichten. Hier soll sich vor rund 300 Jahren die Räuberbande um Lipstulian versteckt haben. Der Mann ist halb Legende, halb Realität, ein ehemaliger Soldat, der zum Räuberhauptmann wurde und mit schlauen Tricks die Region unsicher machte. In den Sagen gilt er als Volksheld, einer, der die Reichen ausplünderte und die Armen unterstützte. So verbindet der geografische Mittelpunkt Sachsens Natur, Geschichte und eine Prise Abenteuer.
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10: Kurz vor eins. Ich bin Lisa Schwarzkopf. Guten Tag. In Leipzig geht heute zum ersten Mal das Finale eines europäischen Fußballwettbewerbs über die Bühne. Im Endspiel der Conference League treffen Crystal Palace und Rayo Vallecano aufeinander. Zehntausende Fans aus England und Spanien werden zum Finale im Stadion erwartet. Lange Haftstrafe für die mutmaßliche Ex-RAF-Terroristin Daniela Klette. Das Landgericht Verden verurteilte sie am Vormittag zu 13 Jahren Gefängnis. Mehr von Dirk Justus.
11: Die Richter sprachen die 67-Jährige wegen besonders schweren Raubes in 6 Fällen schuldig. Sie sahen es als erwiesen an, dass Klette bewaffnete Überfälle begangen hatte, um ihr Leben im Untergrund zu finanzieren. Gemeinsam mit den Komplizen Garweg und Staub erbeutete sie über 2 Millionen Euro. Nach den anderen beiden wird noch immer gesucht. Unter den rund 50 Zuschauern im Saal kam während der Urteilsverkündung Unruhe auf. Freiheit für Daniela wurde gerufen.
10: Die deutsche Wirtschaft kommt weiter nicht so richtig in den Tritt. Die Wirtschaftsweisen erwarten dieses Jahr nur 0,5% Wachstum. Gleichzeitig rechnen die Experten mit rund 3% Inflation. Dabei bremst der Ölpreisschock durch den Iran-Krieg die schon schwache Konjunktur weiter aus. Wirtschaftsministerin Reiche hat bei ihrem China-Besuch faire Wettbewerbsbedingungen für deutsche Unternehmen angemahnt. Wettbewerb müsse so ausgestaltet sein, dass er zu beiderseitigem Nutzen und transparent sei, sagte sie. China verschafft seiner Wirtschaft mit umfangreichen Subventionen einen Wettbewerbsvorteil. Sachsen hat jetzt 2 neue Millionäre. 2 noch unbekannte Tipper aus Dresden und dem Landkreis Zwickau haben beim Eurojackpot gewonnen und jeweils gut 4 Millionen Euro abgeräumt. Damit gibt's in Sachsen in diesem Jahr schon 4 Lotto-Millionäre. 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Neue Nachrichten wieder in einer Stunde.
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12: Sonne, Sonne, Sonne, den ganzen Tag, kaum Wolken, bleibt trocken. Nicht mehr ganz so heiß heute mit Höchstwerten zwischen 23 und 26 Grad. Morgen und am Freitag geht's auch freundlich weiter mit viel Sonne, nur mit ein paar lockeren Wolken, bleibt trocken. Morgen bis zu 23 Grad, am Freitag, ja, da geht's wieder rauf auf bis zu 28 Grad.
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12: A13, Schönefelder Kreuz Richtung Dresden. Zwischen Ruhland und Ortrand sind rechte Spur und Standstreifen immer noch gesperrt wegen Reparaturarbeiten. In Leipzig habt ihr auf dem Schirm heute großes Finalspiel Conference League. Deswegen gesperrt Kotterweg und die Straße am Sportforum. In Niederdorf, Achtung Unfallstelle, neue Straße in Höhe der Chemnitzer Straße. Da gab es den Unfall im Kreuzungsbereich. Und die neuesten Blitzer für Sachsen stehen in Coswig auf der Industriestraße stadtauswärts, 50er-Zone. In Limbach-Oberfrohna wird geblitzt, Hohensteiner Straße, 30er-Zone stadtauswärts. Und in Markleberg auf der Coburger Straße stadtauswärts in der 30er-Zone. Ja, danke euch fürs Bescheid geben. Wenn noch was ist, meldet euch gern über unsere App oder klingelt kurz durch 0800 023 und 4x4. Gute Fahrt!
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12: Mittwochmittag um 1 und die Mittagssonne knallt euch auf den Kopf. Grüße auf die Baustelle. Bruno, du hast auch zu tun, ne? Aber ihr seid vorbereitet, ne?
14: Ändern das so im Prinzip, dass wir sehr viel trinken den ganzen Tag und haben eine Kopfbedeckung offen. Früh wird eingecremt mit Hautcreme und dann ist alles schick. Da gibt es nicht hier Lust und keine Lust gibt es nicht. Wir müssen fertig werden.
12: Ja, ihr zieht durch, bei jedem Wetter, auch wenn es richtig heiß ist und euch die Sonne auf den Kopf knallt. Deswegen gleich hier für euch zur Extra-Motivation, der Jobsong für alle, die auf der Baustelle ran müssen in 10 Minuten. So, und jetzt erstmal vielleicht schattiges Plätzchen und was trinken. Perfekter Song dazu, Leonie mit By Your Side in My Mind. 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

die Mittagssonne knallt. Radio PSR, ja, Grüße zu euch auf die Baustelle. Wir sind bei euch bei der Arbeit, 10 nach 1. Und ob auf dem Gerüst oder mit Maschine oder Helm, ihr habt auf jeden Fall zu tun in Vollmontur und müsst da richtig ranklotzen. Deswegen kommt der jetzt genau richtig. Der Dropsong von und mit Steffen Lukas im Original Culture Candela. Hier ist für euch Presslufthammer.

0: Hammer.
1: Da macht's auf der Baustelle gleich noch ein bisschen mehr Spaß hier mit dem Jobsong von und mit Steffen Lukas. Presslufthammer bei Radio PSR. Könnt ihr euch natürlich auch jederzeit anhören. Bei uns in der App alle Jobsongs für euch. Natürlich auch auf radiopsr.de. So, und das ist neue Musik in unserer Playlist. Die neue Nummer von Michael Schulte. Schöner, fluffiger Beat hier.

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0: Schönen Mittwoch zusammen. Ihr hört Radio PSR bei der Arbeit gleich 12:30 und wir unterhalten euch in der nächsten halben Stunde mit unserer Kult-Comedy mit dem Radio PSR Sinnlos Telefon. Steffen Lukas will sich heute ein bisschen was dazu verdienen und mal so ganz spontan Taxifahrer werden. Mal gucken, ob es klappt. 12:50. Und eure Lieblingsmusik ist natürlich auch gesetzt. Erfreuen wir uns auf Taylor Swift mit The Fate of Ophelia. Und wir haben ja noch unseren Überraschungshit am Ende der Stunde. Dieser ganz besondere Song, den ihr lange nicht gehört habt und heute mit einem super romantischen Duett.
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10: 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Dieses kolossale Felstor im Grenzgebiet zu Tschechien ist die größte natürliche Sandsteinfelsbrücke in ganz Europa. Heute darf sie nur noch angeschaut werden.
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0: Und wieder so ein schöner Tag mit Sonne und noch so einer und noch so einer. Da machen wir die ganze Zeit so grüne Häkchen im Kopf. Bleibt den ganzen Tag einfach nur schön sonnig trocken, bis zu 26 Grad heute. Morgen genauso, Temperaturen dabei ein bisschen angenehmer, bei bis zu 23 Grad. Am Freitag geht's wieder hoch auf sonnige 28 Grad.
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0: Und Achtung, neue Unfallstelle. Auf der A14 Leipzig Richtung Halle. Zwischen Leipzig Nordost und Leipzig Messegelände wird er aufgehalten. Und geblitzt wird auch in Leipzig auf der Wurzner Straße stadtauswärts, 30er-Zone. Dann in Zwickau auf der Wildenfelser Straße stadteinwärts. Und in Coswig auf der Industriestraße stadtauswärts ist eine 50er-Zone. Wenn noch was ist, meldet euch gern. Wir sammeln alles ein. Staus und Blitzer 0800 023 und 4x4. Gute Fahrt.

0: Macht's euch schön und habt einen tollen Mittwoch mit Radio PSR bei der Arbeit. Kurz nach 2:30. Ja, und gleich mit einem Song, an dem können wir uns nicht satt hören. Der klingt so leicht und so sonnig und so schön. Mike Smith gleich mit Stargazing. So, und jetzt ist erstmal unsere Kult-Comedy dran. Und da versucht Steffen Lukas heute ganz spontan zum Taxifahrer zu werden.
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2: Taxigenossenschaft
3: Naundorf? Ja, jetzt machen wir Klartext. Ich brauche Fahrgäste. Ist irgendwas reingekommen, Auftrag oder so, wird jetzt gleich übernehmen. Ich stehe an der Dessau-Ecke Höhmann vom Sachsen-Airroes.
2: Welcher Karl-Heinz sind Sie denn?
3: Weber.
2: Kenn ich gar nicht.
3: Ich brauche bloß Fahrgäste. Ganz klar.
2: Ja.
3: Also kann ich lassen.
2: Ich muss mal sagen, ich kenne Sie überhaupt nicht. Und ich kann Ihnen doch nicht einfach jetzt in welche Fahrten gehen. Bei uns wird alles über Funk vermittelt.
3: Ne, deshalb rufe ich ja an, weil ich bin wahrscheinlich bei euch noch nicht im System drin.
2: Also, und welche Taxinummer ist das?
3: Ich habe kein Taxi. Ich habe einen ganz normalen PKW, Golf, 84er Baujahr und fahre jetzt für euch mit, weil ich brauche ein bisschen Geld und das ist doch eine ganz einfache Sache.
2: Ja, das brauche ich auch. Das ist so eine einfache Sache, ist das nicht. Sie haben keine Personenbeförderung, lassen Sie sich nicht erwischen.
3: Wieso
2: das
3: denn?
2: Kostet viel, viel Geld.
3: Und wieso geht denn das nicht?
2: Na mein Guter, das sind doch alles nur richtig ausgebildete Taxifahrer. Die haben alle eine Personenbeförderung und eine Genehmigung dafür, dass sie Taxi fahren dürfen.
3: Ja,
2: das
3: ich meine, ich habe aber im Führerschein auch eben schon 10 Jahre und mein Golf sieht auch, ist auch ein helles Auto, das würde jetzt auch praktisch nicht auffallen groß.
2: Ja, das glaube ich Ihnen schon, aber trotzdem ist das nicht machbar. Ja,
3: aber wenn ich dort die Verwandtschaft fahre, doch auch heme und da passiert nichts. Ich wollte euch nur mit unter die Arme greifen, weil ich dachte...
2: Wir sind eigentlich für jede Hilfe dankbar, aber das Fahrtenaufkommen der Stadt Leipzig, das schaffen wir schon alleine.
3: Ja, ich habe gedacht, ich kann mir ein paar Pfänge dazu verdienen, wir wollen in Urlaub, Corfu ist nicht gerade billig und da habe ich gedacht, jetzt mal hier nochmal Schnellkasse machen.
2: Ja, das denken doch viele, aber vielleicht könnten Sie es woanders probieren mit ein bisschen Arbeit.
3: Frau Naundorf, hier ist Radio PSR, das sinnlose Telefon.
2: Ich hab doch geahnt. Das kann doch nicht wahr sein.
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1: Den spielen wir euch immer am Ende der Stunde. Diesen ganz besonderen Song, den ihr auch lange nicht gehört habt bei uns. Und vielleicht kommt der jetzt genau im richtigen Moment. Vielleicht habt ihr einen Kopf voll, viel zu tun auf Arbeit und wollt einfach mal so ein bisschen den Pauseknopf drücken. Mal kurz durchatmen. Das machen wir jetzt zusammen mit Ronan Keating und Jeanette. Klingt wie so ein warmer Sommerabend auf dem Balkon, auf der Terrasse, wenn die Gespräche immer so ein bisschen leiser wären. Hier ist We've Got Tonight. 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

0: Oh mein Gott, ist das schön. Wie so eine kleine Szene aus einem Musical, oder? Zwei Stimmen, die sich gegenseitig so toll tragen. Ronan Keating und Jeanette mit We've Got Tonight. Das war unser Radio PSR Überraschungshit. Der nächste kommt dann in der nächsten Stunde schon um 10 vor 3. So, ihr macht euch bereit für einen Schichtwechsel. Der steht an und die einen freuen sich auf den Feierabend, die anderen haben noch alles vor sich. Wir sind bei euch mit eurer Lieblingsmusik. Gleich ist Somber mit Undressed.
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2: Kurz vor zwei. Ich bin Philipp Nützig. Guten Tag. Das Conference League-Finale sorgt in Leipzig für eine volle Innenstadt. Auf dem Marktplatz läuft das Fußballfest und die Stimmung vor dem Spiel zwischen Crystal Palace aus England und Rayo Vallecano aus Spanien ist gut. Bei Leipzigern und ihren Gästen.
3: Das ist super, das ist perfekt für Leipzig. Es kommen Leute her in die Stadt, sehen, wie schön Leipzig ist. Also es passt sehr gut.
4: Mein Mann ist Crystal Palace-Fan und wir sind extra hierher gekommen natürlich. Und ich muss sagen, ich bin echt begeistert, was Leipzig hier auf die Beine stellt.
5: Ist halt mal was anderes, als wenn das halt nur die heimischen Vereine sind, sondern halt mal von außerhalb. Und sowas ist gerade für Menschen, wenn die zusammenkommen sollen, auch mal wieder was anderes.
2: Gestern Abend gab es auch unschöne Szenen. Gut 100 Anhänger beider Teams gerieten aneinander. Die Polizei ging dazwischen und trennte beide Lager. Die verurteilte Linksextremistin Lina E. darf auf freien Fuß. Das hat der Bundesgerichtshof bestätigt. Das Oberlandesgericht hatte die Rechtsfreiheitsstrafe zur Bewährung ausgesetzt, nachdem E. den Großteil mit U-Haft schon abgesessen hatte. Der Generalbundesanwalt legte Beschwerde dagegen ein. Das sommerliche Wetter in Sachsen sorgt für eine hohe Waldbrandgefahr, vor allem im Norden und Osten des Freistaats. Gegen Ende der Woche könnte sie mancherorts auf die höchste Stufe klettern. Allein die Dresdner Feuerwehr hat in den vergangenen Stunden mehrere Brände löschen müssen, zuletzt in der Dresdner Heide. Lange Haftstrafe für die mutmaßliche Ex-RAF-Terroristin Daniela Klette. Das Landgericht Verden verurteilte die 67-Jährige zu 13 Jahren Gefängnis. Laut Gericht erbeutete Klette mit den Komplizen Garwig und Staub über 2 Millionen Euro. Nach den beiden wird weiter gefahndet. Noch gut zwei Wochen bis zur WM in Nordamerika und für die deutsche Nationalmannschaft wird es ab heute ernst. Das Team von Bundestrainer Nagelsmann startet in die WM-Vorbereitung. Am Sonntag steht dann noch ein Test gegen Finnland an. Nächste Woche fliegt der DFB-Tross dann ins Quartier in die USA. Radio PSR, neue Nachrichten wieder in einer Stunde.
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6: Blauer Himmel, Sonnenschein, also wirklich tipptopp Sommerwetter. Heute bis zu 26 Grad. Morgen gehen die Temperaturen wieder so ein bisschen zurück. Da kriegen wir angenehme 23 Grad. Weiterhin sonnig und trocken. Freitag dann wieder bis zu 28 Grad.
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6: Und Achtung, neue Unfallstelle. Auf der A14 Leipzig Richtung Halle. Zwischen Leipzig Nordost und Leipzig Messegelände wird er aufgehalten. Und geblitzt wird auch in Leipzig auf der Wurzner Straße stadtauswärts in 30er-Zone. Dann in Zwickau auf der Wildenfelser Straße stadteinwärts. Und in Coswig auf der Industriestraße stadtauswärts ist eine 50er-Zone. Wenn noch was ist, meldet euch gern. Wir sammeln alles ein. Staus und Blitzer 0800 023 und 4x4. Gute Fahrt.
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6: Juhu, rein mit euch in den sonnigen Mittwochnachmittag um 2 und es ist Erdbeerzeit in Sachsen. Das ist doch super, freuen wir uns drüber. Ne? Am besten frisch gepflückt, selbst gepflückt vom Feld und wo es da schon überall losgeht, was das so kostet in diesem Jahr. Und die besten Tipps, damit eure Erdbeeren auch schön lange frisch bleiben, das hören wir alles hier in 10 Minuten. Jetzt Lieblingsmusik, die euch gut pusht für alles, was noch im Job anliegt. Jetzt ist Solo von Clean Bandit und Demi Lovato. Schönen Nachmittag.

0: Sonne scheint, Stimmung ist gut, auch die Kollegen gut drauf, ne? Das läuft doch heute im Job. Radio PSR 10 nach 2 am Mittwoch. Ja, und es geht los mit der Erdbeersaison in Sachsen. Freuen wir uns ganz doll drauf, weil Sommer und Erdbeeren, ich finde, das gehört einfach zusammen. Und beim Obstbau Görnitz geht's auch schon richtig los. Michael aus Coswig, bei euch können wir selber pflücken auf dem Feld. Wie sieht's denn aus mit den Preisen in diesem Jahr?
1: Die Erdbeeren bei uns bei der Selbstpflüge genauso viel kosten wie letztes Jahr und wie das Jahr zuvor. Also wir versuchen schon, das Angebot für die auch zu machen, die jetzt nicht so viel haben und vielleicht auch eine Family haben. Und wenn das alles im Rahmen bleibt und die pflücken gut, dann ist es dann in Ordnung.
0: Toll. Und hast du noch einen Tipp für uns, wie wir die Erdbeeren schön lagern können, damit die auch schön frisch bleiben und nicht so schnell matschig werden?
1: Ja, natürlich erstmal prinzipiell die Ware hier kaufen vor Ort. Also die regionalen Erdbeeren sind natürlich immer frisch gepflückt und haben keine langen Transportwege, die vielleicht vergleichsweise aus Spanien dann erfolgen. Und im Kühlschrank ist meistens zu kalt, es sei denn, es gibt ein Obstfach. Dann kann man das dort reinlegen. Ansonsten im Kühlschrank immer 4 Grad, das mag die Erdbeere nie. Also 6 Grad sollten es mindestens sein, am besten 7. Das ist so die ideale Lagertemperatur. Ansonsten kein feuchtes Tuch, ganz normal, unabgewaschen am besten. Und dann natürlich vor dem Verzehr nochmal kurz waschen und den kleinen grünen Stiel abmachen. Dann geht's los.
0: Dankeschön, Michael vom Obstbau Görnitz.

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0: Und heute schaut die Fußballwelt nach Leipzig. Radio PSR gleich 2:30. Denn heute Abend steigt das große Finale der UEFA Conference League. Mega Fußballstimmung in der Stadt. Und wir haben gleich Geschenke für euch. Gibt was ganz Schönes, nämlich den offiziellen UEFA Conference League Matchball in der Mini-Version. Und der sieht richtig stark aus, wird euch gefallen zu Hause. Perfekt für die ganze Familie. Also schon mal vormerken, 3:00 in der Steffen-Lukas-Feierabendshow gibt's Geschenke, den UEFA Conference League Matchball für euch. So, und gleich hier erstmal Lieblingsmusik Ray mit Where's My Husband. Und damit die Abwechslung stimmt, überraschen wir euch noch mit einem ganz besonderen Song zum Ende der Stunde mit unserem Überraschungshit. Und der ist diesmal Vollgas Sommer, also mehr geht wirklich nicht.
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0: Sonne, Sonne, Sonne. Den ganzen Tag kaum Wolken. Bleibt trocken. Nicht mehr ganz so heiß heute mit Höchstwerten zwischen 23 und 26 Grad. Morgen und am Freitag geht's auch freundlich weiter mit viel Sonne, nur mit ein paar lockeren Wolken. Bleibt trocken. Morgen bis zu 23 Grad. Am Freitag, ja, da geht's wieder rauf auf bis zu 28 Grad.
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0: Und Achtung, auf der A14 Leipzig Richtung Nossen. Zwischen Mutschen und Leisnig ist ein LKW auf der rechten Spur liegen geblieben. Und nochmal die A14 Richtung Halle. Zwischen Leipzig Nordost und Leipzig Messegelände Unfallstelle. Die neuesten Blitzer für Sachsen. Zwickau, Wildenfelser Straße statt einwärts. Leipzig, Wurzner Straße statt auswärts. Und Nieski wird geblitzt. Oedernitzer Straße in der 30er Zone. Danke euch fürs Bescheid geben. Ja, und wenn noch was ist, meldet euch gern, sagt Bescheid. 0800 023 und 4x4. Gute Fahrt, kommt gut durch.

0: Lasst es euch gut gehen, habt einen schönen Nachmittag mit Radio PSR und gleich mit dem neuen Hit von Holly Humberstone, To Love Somebody. Das ist das nächste große Ding, auf das wir mit euch zusammen hinfiebern.
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0: Und das wird einfach so viel größer, als ein einzelnes Wochenende überhaupt sein dürfte. Rocky und Mandy, ihr starten den Partymarathon. 42 Partys, 3 Tage, einmal quer durch Sachsen vom 5. bis 7. Juni. Und man merkt, es ist kein normaler Plan. Nein, das ist ein komplettes Unterwegssein im Dauerfeiermodus. Und der wichtigste Punkt, der kommt ja direkt hinterher. Das geht nur mit euch. Ihr seid nicht Zuschauer am Rand, ihr seid der Grund, warum aus dieser Idee dieses riesige Ding wird. Was feiert ihr? Sagt Bescheid. 5. bis 7. Juni. Ist es die Grillparty mit den Nachbarn? Ist es Omis 90. Ist es die Vereinsfeier, vielleicht die Jugendweihe? Völlig egal, wir kommen gern überall vorbei. Martin aus Rochlitz, was feiert ihr?
2: Wir feiern die 150 Jahre Muldentalbahn. Wir als Modelleisenbahnverein, wir bauen ja die Muldentalbahn in Maßstab 1:120 nach. Und da kann jeder vorbeikommen. Das ist direkt auf dem Rochlitzer Markt. Und dann gibt es ja noch eine weitere. Der Schienentrabi fährt auch noch an dem Wochenende. wenn Sie Lust haben, können Sie mal vorbeikommen. Können Sie mal einen Lokführer spielen.
0: Das könnte mir nie, glaube ich, gefallen. Rocky auch. Also das ist auf jeden Fall ein guter Plan, eine schöne Partyidee. Wir sagen Bescheid. Na, wir setzen uns an die Planung fürs Wochenende und dann schauen wir mal, dass wir da euch mit einplanen können. Was sind eure Vorschläge? Macht mit, bewerbt euch für den Radio PSR Party Marathon auf radiopsr.de. Das wird auf jeden Fall ein Wochenende. Das fühlt sich so an, als würde es niemals aufhören. Und jetzt für euch Holly Humberstone mit frischer Musik.

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1: Den spielen wir euch so gern am Ende der Stunde. Diesen ganz besonderen Song, den ihr lange nicht gehört habt und der euch jetzt vor allem Spaß machen soll. Vielleicht habt ihr gerade Feierabend, Frühschicht geschafft, auf dem Weg nach Hause, Sonnenbrille auf im Auto. Und dann dieser coole 2000er Sommerpop, der sofort gute Laune macht. Musik ein bisschen lauter drehen und dann fühlt sich der Alltag so ein kleines bisschen wie Urlaub an. Jetzt mit Monrose und Hot Summer.

0: Und genauso hot soll er sich doch anfühlen. Euer Mittwochnachmittag mit Radio PSR. Genießt das Wetter, genießt die Sonne. Monrose mit Hot Summer. Das war unser Überraschungshit. Und der nächste kommt dann in der nächsten Stunde schon um 10 vor 4. So, Steffen Lukas übernimmt mit der Steffen Lukas Feierabendshow. Ich wünsche euch einen ganz, ganz tollen Nachmittag und freue mich auf morgen. Bis dann.
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10: Kurz vor drei. Ich bin Philipp Nützig. Guten Tag. Tausende feiern in der Leipziger Innenstadt das Fanfest zum Conference League Finale. Vor dem Spiel zwischen Crystal Palace aus England und Rayo Vallecano heute Abend gibt es den ganzen Tag Programm. So gab es eine UEFA-Legendenpartie auf dem Markt. Dabei war auch Ex-Nationaltorwart René Adler. Der gebürtige Leipziger sagte uns zur Bedeutung des Endspiels für die Stadt.
11: Ja, es ist eine große Auszeichnung, so ein erstes internationales Finale zu haben. Und ich hoffe, dass wir uns für mehr qualifizieren. Wir haben ja schon viele internationale Spiele, Länderspiele gehabt. Und ich bin total gespannt, wenn man sich hier umguckt auf dem Marktplatz, was hier los ist. Das ist echt ein Fußballfest.
10: Nach Ausschreitungen gestern Abend ist die Polizei in der Innenstadt zurückhaltend, aber präsent. Die verurteilte Linksextremistin Lina E. kommt vorzeitig frei. Das hat der Bundesgerichtshof bestätigt. Mehr von Silas Quiring.
12: Das Dresdner Oberlandesgericht hatte die Reststrafe zur Bewährung ausgesetzt. Hintergrund ist, dass E. 2/3 der Strafe schon abgesessen hat, wenn man die U-Haft mit anrechnet. Der Generalbundesanwalt legte Beschwerde dagegen ein. Die haben die BGH-Richter nun abgewiesen. Lina E. habe sich glaubhaft von ihrer Gewaltbereitschaft losgesagt und sich im Gefängnis ordnungsgemäß geführt, heißt es zur Begründung. E. hatte eine linksextreme Gruppe angeführt und bei Angriffen auf mutmaßliche Neonazis mitgemacht.
10: Die mutmaßliche Ex-RAF-Terroristin Daniela Klette muss 13 Jahre ins Gefängnis. Das Landgericht Verden sprach sie unter anderem wegen besonders schweren Raubes in 6 Fällen schuldig. Nach Ansicht der Richter erbeutete Klette mit den Komplizen Garwig und Staub über 2 Millionen Euro. Nach den beiden wird immer noch gesucht. Radio PSR, neue Nachrichten wieder in einer halben Stunde.
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13: Heute nur ein paar lockere Wolken am Himmel, ansonsten scheint die Sonne und es bleibt trocken. In der Nacht ist es gering bewölkt. Die Temperaturen gehen runter auf 9 bis 6 Grad. Morgen am Donnerstag ist es heiter bis wolkig in Sachsen und niederschlagsfrei. Maximal 20 bis 24 Grad und auch am Freitag sieht es ähnlich aus. Da wird es allerdings wieder wärmer. Die Temperaturen kurz vorm Wochenende bis 29 Grad.
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13: 14.58 Uhr, Grüße zu euch ins Auto. Aufpassen auf der A14 Leipzig-Nossen zwischen Mutschen und Leisnig. Da ist ein LKW auf der rechten Fahrspur liegen geblieben. In der Gegenrichtung A14 Richtung Halle zwischen Leipzig-Nordost und Leipzig-Messegelände Unfall. In der Innenstadt von Leipzig kommt es rund um das Leipziger Stadion wegen des Finals der UEFA Conference League zu Sperrungen. Da müsst ihr aufpassen. Auch am Wilhelm-Leuschner-Platz zwischen Martin-Luther-Ring und Windmühlenstraße. Da tobt eine Veranstaltung, das große Fanfest in Leipzig. Geblitzt wird in Nieski auf der Ödernitzer Straße, in Leipzig auf der Wurzner Straße stadtauswärts, Zwickau Wildenfelser Straße stadteinwärts und Coswig Blitzer auf der Industriestraße stadtauswärts. Wenn ihr noch was seht, Staus oder Blitzer, könnt ihr jederzeit ganz bequem melden über unsere App. Wir wünschen eine gute Fahrt, kommt gut an.
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13: Um 3 am Mittwoch, feinstes Wetter und Sachsen ist in bester Fußballlaune. Heute steigt ja in Leipzig das UEFA Conference League Finale. Crystal Palace aus England gegen Rayo Vallecano aus Spanien. Seit dem Pfingstmontag ist sogar ein großes Fanfest auf dem Leipziger Marktplatz. Da kann man das Finale heute Abend auch beim großen Public Viewing genießen. Und ihr glaubt nicht, wie super schick dieser UEFA Conference League Matchball ist. Schlicht in grün-weiß, ein echter Hingucker. Und ich habe jetzt die Mini-Ausgabe hier für euch. Einfach anrufen und den UEFA Conference League Matchball in Mini gewinnen. 0341 39 37 6000. Einfach bei mir anrufen und ich schenke euch den Ball. 0341 39 37 6000. Viel Glück!

0: Kurz nach drei, die Feierabendshow. Ich bin Steffen Lukas, ihr hört Radio PSR. Heute ist es soweit. Heute steigt in Leipzig das UEFA Conference League Finale. Crystal Palace aus England gegen Rayo Vallecano aus Spanien. Die Stadt ist total aus dem Häuschen. Auf dem Markt ist ein riesengroßes Fanfest. Die ganze Stadt ist wirklich in Fußballlaune. Und ich verschenke jetzt einen Ball. Mal sehen, wer Glück hat. Stefanie aus Penich, hallo.
1: Ja, ja.
0: Stefanie, ja. Ich bin's, der Steffen.
1: Ja, ja, super, hallo.
0: Seid ihr im Auto, sag mal?
1: Ich bin gerade im Auto, ja.
0: In diesem Moment gewinnt ihr einen UEFA Conference League Matchball in Mini. Der ist so hübsch. Herzlichen Glückwunsch, den schenke ich euch.
1: Super, danke. Und die freuen sich gerade riesig.
0: Ja, die können den auf der Wiese ordentlich hin und her schubsen, den tollen Ball. Das ist wirklich was ganz einzigartig. Da könnt ihr euch drüber freuen. Sag liebe Grüße auf die Rücksitzbank, ja?
1: Die hören dich. Vielen, vielen Dank. Danke.
0: Also, winke, winke nach Penich. Tschüss, ihr Lieben.
1: Danke. Tschüss.
0: Und einen so einen tollen Ball habe ich noch. So einen super schicken UEFA Conference League Matchball Mini. Den gibt's bei mir in der Feierabendshow pünktlich 17 Uhr.

0: Gleich halb vier, die Feierabendshow. Ich bin Steffen Lukas, wünsche euch einen tollen Mittwochnachmittag. Und für noch mehr Abwechslung bei der Arbeit gibt's bei uns den Radio PSR Überraschungshit. Das machen wir immer am Ende der Stunde. So ein besonderer Song, den ihr lange nicht gehört habt. Und diesmal machen wir richtig Bock auf den Sommer. Ich spiele für euch die Strandbar-Hymne schlechthin von Ricky Martin, natürlich im offenen Hemd. Der sommerlich heiße Radio PSR Überraschungshit läuft hier in der Feierabendshow kurz vor vier. Und ab halb vier geht's hier weiter mit euren Lieblingshits. Mit dabei Miley Cyrus, End of the World. Alles ab halb vier bei Radio PSR.
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17: Mit André Glatzel. Die Zwickauer Energieversorgung investiert kräftig weiter. Im letzten Jahr flossen rund 12,3 Millionen Euro in den Ausbau der Netze und Anlagen. Mehr von Uwe Schimonek.
18: Die Energieversorgung reagiert damit unter anderem auf die gestiegenen Anforderungen. Es gibt immer mehr Solaranlagen, Wärmepumpen und Elektroautos. Deswegen wurden die Leitungen in Zwickau verstärkt. Außerdem hat die ZEV auch den Parkplatz an der Sparkassenarena mit Solarpanels überdacht und das Wärmenetz verstärkt. Die Investitionen sollen in diesem Jahr weitergehen. Unter anderem wird die Wärmebrücke über der Mulde saniert und Technik in zwei Heizwerken erneuert.
17: Die Janusz-Korczak-Schule aus Chemnitz hat einen bundesweiten Bildungspreis gewonnen. Die Förderschule bekommt den Hauptpreis für Bildungsgerechtigkeit und damit 25.000 Euro. Ausgezeichnet wird ein Konzept, das stark auf individuelles Lernen setzt. Die Kinder arbeiten an der Förderschule mit eigenen Lehrplänen. Sachsen hat jetzt zwei neue Lotto-Millionäre. Zwei noch unbekannte Tipper aus Dresden und dem Landkreis Zwickau haben beim Euro-Jackpot gewonnen und jeweils gut 4 Millionen Euro abgeräumt. Die Gewinner hatten ihre Scheine gestern vor der Ziehung abgegeben. Damit gibt es in Sachsen in diesem Jahr schon 4 neue Lotto-Millionäre. Radio PSR. Neue Nachrichten wieder in einer halben Stunde.
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0: Heute nur ein paar lockere Wolken am Himmel, ansonsten scheint die Sonne und es bleibt trocken. In der Nacht ist es gering bewölkt, die Temperaturen gehen runter auf 9 bis 6 Grad. Morgen am Donnerstag ist es heiter bis wolkig in Sachsen und niederschlagsfrei, maximal 20 bis 24 Grad. Und auch am Freitag sieht es ähnlich aus, da wird es allerdings wieder wärmer, die Temperaturen kurz vorm Wochenende bis 29 Grad.
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0: 15.27 Uhr, Autobahn A4 Dresden Richtung Chemnitz. Aufpassen zwischen Hainichen und Frankenberg. Mehrere Holzteile auf der Straße. Dann bitte aufpassen in Leipzig. Da kann es heute am Wilhelm-Leuschner-Platz zwischen Martin-Luther-Ring und Windmühlenstraße wegen einer Veranstaltung zu Behinderungen kommen. Und in Leipzig ist ja auch rund ums Leipziger Stadion heute wegen des Finals der UEFA Conference League mit Sperrungen und Behinderungen zu rechnen. Bleibt ein bisschen geduldig und schön aufpassen aufeinander. Geblitzt wird in Schkeuditz, Robert-Koch-Straße, in Nieski, Ödernitzer Straße, Leipzig, Wurzner Straße stadtauswärts, in Zwickau auf der Wilsenfelser Straße und Coswig Blitzer auf der Industriestraße auch stadtauswärts. Wenn ihr noch was seht, Staus oder Blitzer, einfach anrufen bei Radio PSR, das ist für euch kostenfrei. 0800 023 4x4 oder ihr könnt auch jederzeit Staus und Blitzer ganz bequem durchgeben über unsere App. Wir wünschen eine gute Fahrt, kommt gut an.
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0: Ich bin Steffen Lukas, es ist 3:30 Uhr, ich wünsche euch einen tollen Mittwochnachmittag. Und wenn man die Menschen sich so anguckt, es gibt verschiedene Menschen. Es gibt solche wie die Claudia Svitala, so ganz ordentlich und strukturiert. Und dann gibt es solche wie mich, so ein paar Schüsselchen. Um die geht's gleich in der Welt in 30 Sekunden. Wir machen uns lustig drüber mit dem Jan Zerbst hier in unserer Comedy.

0: Selena Gomez und Wolves, die Feierabendshow bei Radio PSR kurz nach 3:30. Man muss das Leben nicht immer so korrekt und genau nehmen. Man kann auch ein bisschen schusseln. Jan Zerbst, bitte.
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2: Dass Männer oft schusseliger sind als Frauen, ist ein absolutes Klischee. Das aber stimmt. Es passiert im Haushalt.
3: Schatz, wo ist denn nochmal hier der Pfannenwender?
2: Die Frau sagt, der ist in der oberen Schublade links. Er geht hin und sagt,
3: da ist er nicht.
2: Frau geht hin, öffnet die Schublade, gibt ihm den Pfannenwender. Zweitens Supermarkt, er soll Backpulver kaufen, ruft aus dem Supermarkt an und fragt,
3: wo steht denn das Backpulver?
2: Und danach kommt er mit Mehl und Vanillezucker nach Hause, aber ohne Backpulver. Und Fallbeispiel 3.
3: Schatz, wo ist denn schon wieder meine Brille?
2: Und er sucht auf der Ablage im Flur, im Regal, auf dem Nachttisch. Und wenn er dann feststellt, dass er die Brille die ganze Zeit auf hatte, sagt er,
3: Schatz, ich hab sie auf. Das musst du mir doch sagen.
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0: Und alle Schüsselchen werden jetzt rufen, es geht doch auch so. Die Welt in 30 Sekunden, bei uns in der Feierabendshow, immer 3:50.

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1: Kurz vor vier ist es wieder mal soweit für den Radio PSR Überraschungshit. Den Song, der so ein bisschen besonders ist, den ihr lange nicht im Radio gehört habt. Und jetzt schalten wir mal von Arbeitsalltag um in den Urlaubsmodus. Wir latschen unterm Sonnenhut in Flipflops zur Strandbar und ziehen uns einen schönen Latte Macchiato rein. Und dann glotzen wir aufs Meer. Und aus den Boxen kommt Ricky Martin und Livin' La Vida Loca, der Überraschungshit der Stunde.

0: Ach, herrlich. Ricky Martin und Livi La Vida Loca. Den nächsten Radio PSR Überraschungshit hört ihr hier in der Feierabendshow in einer Stunde kurz vor fünf. Und bei mir geht's hier gleich ab vier weiter mit den besten Hits von heute. Und zur Abwechslung habe ich euch einen Kult-80er rausgesucht. Laura Branigan endlich mal wieder und Self-Control. Läuft in der nächsten halben Stunde hier in der Feierabendshow.
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1: Entdecke Sachsen. Diesmal
8: ein Abstecher nach Stolpen. Dort etwa 25 Kilometer östlich von Dresden erhebt sich die berühmte Burg Stolpen über der Stadt. Sie ist eng mit der tragischen Geschichte der Gräfin Kosel verbunden. Sie war die berühmteste Geliebte von August dem Starken. Er machte sie zur Reichsgräfin, sie mischte sich am Dresdenhof in die Politik ein. Das war zu viel für den Kurfürsten. Er verbannte die Kosel auf die Burg Stolpen. Die Anlage thront auf einem Basaltberg, einem erloschenen Vulkan, und beeindruckt mit einem fast 85 Meter tiefen, naturbelassenen Brunnen, dem weltweit tiefsten seiner Art. Wer die Burg besucht, stößt außerdem auf alte Verliese und den Johannisturm mit einem grandiosen Ausblick in die Ferne. Kein Wunder, dass diese imposante Kulisse auch schon für Filmaufnahmen genutzt wurde.
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1: Kurz vor vier. Ich bin Philipp Nützig. Guten Tag. In der Leipziger Innenstadt feiern tausende Fans das Fest zum Conference League-Finale. Am Abend spielt Crystal Palace aus England gegen Rayo Vallecano im Stadion. Auf dem Markt gibt es den ganzen Tag Programm, so etwa ein UEFA-Legendenspiel. Dabei war auch Ex-Nationalspieler Ingo Hertzsch. Der gebürtige Sachse findet es toll, dass ein europäisches Finale in der Stadt steigt. Er sagte uns:
2: Wenn man sieht, was hier los ist, ist es, glaube ich, eine riesen Bedeutung für die Stadt. Man kann sich zeigen, wie toll das hier ist. Und ich glaube, die Fans hier von beiden Seiten finde ich auch sehr wohl.
1: Die Polizei ist nach Ausschreitungen gestern Abend in der Innenstadt präsent. Die verurteilte Linksextremistin Lina E. darf auf freien Fuß. Das hat der Bundesgerichtshof bestätigt. Das Dresdner Oberlandesgericht hatte die Rechtsfreiheitsstrafe zur Bewährung ausgesetzt, nachdem E. den Großteil mit U-Haft schon abgesessen hatte. Der Generalbundesanwalt legte Beschwerde dagegen ein. Die deutsche Wirtschaft steckt weiter in der Krise. Die Wirtschaftsweisen rechnen dieses Jahr nur noch mit einem Mini-Wachstum von 0,5% und gleichzeitig 3% Inflation. Und die Experten fordern von der Politik dringend Sozialreformen, etwa bei Krankenversicherung und Pflege. Die Waldbrandgefahr in Teilen Sachsens ist hoch, aktuell vor allem im Norden und Osten des Freistaats. Gegen Ende der Woche könnte sie mancherorts auf die höchste Stufe klettern. Heute musste die Feuerwehr bereits in der Dresdner Heide aktiv werden. Sie warnt vor offenem Feuer im Grün. Radio PSR, neue Nachrichten wieder in einer halben Stunde.
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3: Heute nur ein paar lockere Wolken am Himmel, ansonsten scheint die Sonne und es bleibt trocken. In der Nacht ist es gering bewölkt, die Temperaturen gehen runter auf 9 bis 6 Grad. Morgen am Donnerstag ist es heiter bis wolkig in Sachsen und niederschlagsfrei, maximal 20 bis 24 Grad. Und auch am Freitag sieht es ähnlich aus, da wird es allerdings wieder wärmer, die Temperaturen kurz vorm Wochenende bis 29 Grad.
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3: 15.58 Uhr, Autobahn A4 Richtung Chemnitz, zwischen Schmölln und Merane, da liegen Fahrzeugteile auf der linken Fahrspur. Und A4 Richtung Erfurt in der Auffahrt Chemnitz-Mitte, Unfall mit einem LKW. In der Gegenrichtung A4 Richtung Chemnitz, zwischen dem Dreieck Nossen und Siebenlehen, Reifenteile auf der linken Fahrspur. Und es gibt 5 Kilometer Stau auf der A4 Dresden-Erfurt zwischen Chemnitz-Glöser und Chemnitz. 25 Minuten später seid ihr durch. Danke fürs Bescheid sagen, Lilly. In Leipzig kann es heute am Wilhelm-Leuschner-Platz zwischen Martin-Luthering- und Windmühlenstraße und rund um das Leipziger Stadion aufgrund des Finals der UEFA Conference League zu Sperrungen und Behinderungen kommen. Und wir haben die Blitzer in Schkeuditz, Robert-Koch-Straße statt einwärts, Nieski, Ödernitzer Straße, Leipzig, Wurzner Straße statt auswärts. In Zwickau stehen sie auf der Wilden, Felser Straße und in Coswig, Blitzer auf der Industriestraße, auch statt auswärts. Wenn ihr noch was seht, Staus oder Blitzer, könnt ihr jederzeit ganz bequem melden über unsere App.
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3: Happy Mittwochnachmittag, happy Feierabend, ansonsten liebe Grüße in eure Spätschicht, wir ziehen gemeinsam durch. Habt ihr euch was Schönes vorgenommen am übernächsten Wochenende, das ist der 5. bis 7. Juni, da steigt in Sachsen der große Radio PSR Partymarathon mit Rocky und Mandy und wie ihr dabei sein könnt mit eurer Party, das sage ich euch in 10 Minuten. Vorher Tones and I, rennen den Mittwochnachmittag mit Dance Monkey.

0: 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Monique aus Dresden, du heiratest gerne, stimmt's?
1: Wir sind schon 10 Jahre verheiratet und wollen einfach nochmal dieses schöne Beisammensein mit allen Freunden und Familie. 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

0: Nicht mehr weit bis halb fünf. Ich bin Steffen Lukas, wünsche euch einen tollen Mittwochnachmittag. Hier ist Radio PSR. Und ihr wisst, für noch mehr Abwechslung gibt es bei uns immer den Radio PSR Überraschungshit, kurz vor um. Diesmal ist es ein Song von einer Deutschen, die heute auch sehr erfolgreich auf Deutsch singt. Angefangen hat ihre Karriere aber mit englischen Popsongs. Und wir hören den Radio PSR Überraschungshit aus den frühen Zeiten von Sarah Connor. Lasst euch überraschen, mit welchem Hit. Kurz vor fünf geht's los. Und jetzt gleich ab halb fünf gibt's hier bei mir für euch eine Schippe aktuelle Lieblingshits. Mit dabei Alex Warren und Fever Dream.
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14: Mit André Glatzel. Doppeltes Lottoglück in Sachsen. Zwei Leute aus Dresden und dem Landkreis Zwickau sind jetzt Euro-Jackpot-Millionäre. Mehr von Benno Hille.
15: Die Spieler hatten bei der gestrigen Ziehung mitgemacht. Beide können sich nun über gut 4 Millionen Euro Gewinn freuen. Ein außergewöhnliches Ereignis, heißt es von Sachsen Lotto. Wer die beiden Glückspilze sind, ist allerdings noch unklar. Lotto-Teilnehmer sollten also unbedingt ihre Lose prüfen. Den Euro-Jackpot hat übrigens ein Spieler aus Tschechien geknackt und satte 120 Millionen Euro abgeräumt.
14: Die Zwickauer Energieversorgung hält ihren Investitionskurs hoch. 2025 flossen rund 12,3 Millionen Euro in den Ausbau der Netze und Anlagen. Unter anderem wurden Leitungen verstärkt, um den Bedarf für Wärmepumpen und E-Autos zu decken. Außerdem wurde der Parkplatz an der Sparkassenarena mit einer PV-Anlage überdacht. In Sachsen soll morgen zum ersten Mal eine Pilgerkirche ausgezeichnet werden. Das neue Signet geht an die Hospitalkirche in Lößnitz. Damit kennzeichnet die Landeskirche Kirchen, die im Sommerhalbjahr verlässlich geöffnet sind. Besucher können dort auch außerhalb von Gottesdiensten einkehren. 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
0: Heute nur ein paar lockere Wolken am Himmel, ansonsten scheint die Sonne und es bleibt trocken. In der Nacht ist es gering bewölkt, die Temperaturen gehen runter auf 9 bis 6 Grad. Morgen am Donnerstag ist es heiter bis wolkig in Sachsen und niederschlagsfrei, maximal 20 bis 24 Grad. Und auch am Freitag sieht es ähnlich aus, da wird es allerdings wieder wärmer, die Temperaturen kurz vorm Wochenende bis 29 Grad.
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0: Autobahn A4 Richtung Chemnitz zwischen Schmölln und Merane aufpassen, da liegen Fahrzeugteile auf der linken Fahrspur. A4 Richtung Erfurt in der Auffahrt Chemnitz Mitte, Unfall mit einem LKW. Und A4 Richtung Erfurt nochmal zwischen Chemnitz-Glösa und Chemnitz, 5 Kilometer Stau, 25 Minuten später seid ihr vorbei. A17 Richtung Prag zwischen Bad Gottleuba und dem Rastplatz am Heidenholz. Da ist ein LKW liegen geblieben. A14 Richtung Nossen zwischen Mutschen und Leisnig, da steht ein defekter LKW. Die B183 Bad Düben Richtung Köthen ist in Höhe Parkstraße in beiden Richtungen nach einem Unfall gesperrt. Und in Aue haben wir in der Innenstadt wegen des 19. Auer Firmenlaufes Behinderungen und Sperrungen. In Schkeuditz wird geblitzt auf der Robert-Koch-Straße stadteinwärts, in Nieski Ödernitzer Straße und in Leipzig-Wurzner Straße stadtauswärts. Wenn ihr noch was seht, Staus oder Blitzer, her damit, ganz bequem über unsere App.
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0: 16:30 ist es, nicht mehr weit bis zum Feierabend. Ich würde jetzt schnell mal anfangen, die Maschine zu putzen, den Schreibtisch aufzuräumen und dann 17:00, wenn die Werksirene dröhnt, einfach zum Bus rennen. Vorher haben wir ja noch viel vor. Sinnlos Telefon in 10 Minuten. Ich bin dann aus Spaß mal der Karl-Heinz Weber. Und weil ich Geld brauche, möchte ich ein paar Fahrgäste von der Taxizentrale zugewiesen bekommen. Doof nur, dass mich da keiner kennt und ich kein Taxifahrer bin. Aber mal sehen, wie es ausgeht am Sinnlos Telefon in 10 Minuten bei mir in der Show. Vorher feinste Lieblingsmucke von Leonie. Bye. 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

0: Die Feierabendshow mit Steffen Lukas, hier ist Radio PSR und jetzt ist sinnlos Telefonzeit. Ich bin jetzt aus Spaß mal der Karl-Heinz Weber und ich rufe mal bei der Taxizentrale an. Vielleicht haben die ein paar Fahrgäste für mich.
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2: Taxigenossenschaft
3: Naundorf? Ja, jetzt hier mal Klartext. Ich brauche Fahrgäste. Ist irgendwas reingekommen, Auftrag oder so? Wird jetzt gleich übernehmen. Ich stehe an der Dessauer Ecke Höhmann vom Sachsen Airways.
2: Welcher Karl-Heinz sind Sie denn?
3: Weber.
2: Kenn ich gar nicht.
3: Ich brauche bloß Fahrgäste. Ganz klar.
2: Ja.
3: Also kann ich lassen.
2: Ich muss mal sagen, ich kenne Sie überhaupt nicht. Und ich kann Ihnen doch nicht einfach jetzt hier welche Fahrten geben. Bei uns wird alles über Funk vermittelt.
3: Ne, deshalb rufe ich ja an, weil ich bin wahrscheinlich bei euch noch nicht im System drin.
2: Also, und welche Taxinummer ist das?
3: Ich habe kein Taxi. Ich habe einen ganz normalen PKW, Golf, 84er Baujahr und fahre jetzt für euch mit, weil ich brauche ein bisschen Geld und das ist doch eine ganz einfache Sache.
2: Ja, das brauche ich auch. Das ist so eine einfache Sache, ist das nicht. Sie haben keine Personenbeförderung, lassen Sie sich nicht erwischen.
3: Wieso
2: das
3: denn?
2: Kostet viel, viel Geld.
3: Und wieso geht denn das nicht?
2: Na mein Guter, das sind doch alles nur richtig ausgebildete Taxifahrer. Die haben alle eine Personenbeförderung und eine Genehmigung dafür, dass sie Taxi fahren dürfen.
3: Ja,
2: das
3: ich habe aber im Führerschein auch eben schon 10 Jahre und mein Golf ist auch ein helles Auto, das würde jetzt auch praktisch nicht auffallen groß.
2: Ja, das glaube ich Ihnen schon, aber trotzdem ist das nicht machbar. Ja,
3: aber wenn ich doch die Verwandtschaft fahre, ist doch auch heme und da passiert nichts. Ich wollte euch nur mit unter die Arme greifen, weil ich dachte...
2: Wir sind eigentlich für jede Hilfe dankbar, aber dass Fahrten aufkommen in der Stadt Leipzig, das schaffen wir schon alleine.
3: Ja, ich habe gedacht, ich kann mir ein paar Pfänge dazu verdienen, wir wollen in Urlaub, Korfu ist nicht gerade billig und da habe ich gedacht, jetzt mal hier nochmal schnell Kasse machen.
2: Ja, das denken doch viele, aber vielleicht könnten Sie es woanders probieren mit ein bisschen Arbeit.
3: Frau Naundorf, hier ist Radio PSR, das sinnlos Telefon.
2: Ich hab's doch geahnt. Das kann doch nicht wahr sein.
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0: Das macht Spaß. Das machen wir morgen wieder in der Feierabendshow, immer 4:45. 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
1: Das machen wir immer am Ende der Stunde. Da spielen wir für euch einen ganz besonderen Song, der lange nicht mehr im Radio lief. Jetzt gibt's Musik von der deutschen Powerfrau schlechthin mit unzähligen deutschen Hits, die aber früher ausschließlich auf Englisch gesungen hat. Hier ist der Radio PSR Überraschungshit der Stunde, Sarah Connor, From Zero to Hero.

0: Der Überraschungshit der Stunde, Sarah Connor from Zero to Hero. Den nächsten gibt's schon in einer Stunde, kurz vor sechs. Und hier in der Feierabendshow geht's ab um fünf weiter mit den besten Hits von heute. Mit dabei in der nächsten halben Stunde Taylor Swift, The Fate of Ophelia.
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9: Kurz vor 5. Ich bin Philipp Nützig. Guten Tag. Das Conference League-Finale sorgt in Leipzig für eine volle Innenstadt. Auf dem Marktplatz läuft das Fußballfest und die Stimmung vor dem Spiel zwischen Crystal Palace aus England und Rayo Vallecano aus Spanien ist gut. Bei Leipzigern und ihren Gästen.
10: Das ist super, das ist perfekt für Leipzig. Es kommen Leute her in die Stadt, sehen, wie schön Leipzig ist. Also, das passt sehr gut.
11: Mein Mann ist Crystal Palace-Fan und wir sind extra hierher gekommen natürlich. Und ich muss sagen, ich bin echt begeistert, was Leipzig hier auf die Beine stellt.
12: Ist halt mal was anderes, als wenn das halt nur die heimischen Vereine sind, sondern halt mal von außerhalb. Und sowas ist gerade für Menschen, wenn die zusammenkommen sollen, auch mal wieder was anderes.
9: Gestern Abend gab es auch unschöne Szenen. Gut 100 Anhänger beider Teams gerieten aneinander. Die Polizei ging dazwischen und trennte beide Lager. Autofahrer müssen sich auf der A4 zwischen Chemnitz und Limbach-Oberfrohna heute noch auf Einschränkungen einstellen. Die Autobahn wird ab 21 Uhr in Richtung Erfurt vollgesperrt. In der Gegenrichtung wird der Verkehr mehrfach kurz gestoppt. Grund ist der Aufbau einer Verkehrszeichenbrücke. Morgen um 5 sollen die Arbeiten fertig sein. Auch die Wirtschaftsweisen machen ordentlich Druck auf die Bundesregierung, Sozialreformen auf den Weg zu bringen. Die Experten machen klar, dass die Beiträge sonst weiter in die Höhe schießen und für die Arbeitnehmer dann weniger netto übrig bleibt. Erst noch das Trainingslager in Herzogenaurach, dann geht's in die USA. Die deutsche Fußballnationalmannschaft ist jetzt in die WM-Vorbereitung gestartet. In gut 2 Wochen geht die Weltmeisterschaft in Nordamerika los. Vorher hat das DFB-Team noch 2 Testspiele. Radio PSR, neue Nachrichten wieder in einer halben Stunde.
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0: Heute nur ein paar lockere Wolken am Himmel, ansonsten scheint die Sonne und es bleibt trocken. In der Nacht ist es gering bewölkt, die Temperaturen gehen runter auf 9 bis 6 Grad. Morgen am Donnerstag ist es heiter bis wolkig in Sachsen und niederschlagsfrei, maximal 20 bis 24 Grad. Und auch am Freitag sieht es ähnlich aus, da wird es allerdings wieder wärmer, die Temperaturen kurz vorm Wochenende bis 29 Grad.
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0: Autobahn A4 Richtung Chemnitz zwischen Schmölln und Merane. Aufpassen, da liegen Fahrzeugteile auf der linken Fahrspur. A4 Richtung Erfurt in der Auffahrt Chemnitz Mitte. Unfall mit einem LKW. Und A4 Richtung Erfurt nochmal zwischen Chemnitz-Glösa und Chemnitz. 5 Kilometer Stau. 25 Minuten später seid ihr vorbei. A17 Richtung Prag zwischen Bad Gottleuba und dem Rastplatz am Heidenholz. Da ist ein LKW liegen geblieben. A14 Richtung Nossen zwischen Mutschen und Leisnig. Da steht ein defekter LKW. Und in Aue haben wir in der Innenstadt wegen des 19. Auer Firmenlaufes Behinderungen und Sperrungen. In Schkeuditz wird geblitzt auf der Robert-Koch-Straße stadteinwärts. In Nieski Ödernitzer Straße und in Leipzig Wurzner Straße stadtauswärts. Wenn ihr noch was seht, Staus oder Blitzer, her damit. Ganz bequem über unsere App.
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0: Um 5 am Mittwoch, happy Feierabend, wünscht die Feierabendshow. Heute ist Sachsen in bester Fußballlaune. Heute das große UEFA Conference League Finale. Crystal Palace aus England gegen Rayo Vallecano aus Spanien. Seit Pfingstmontag großes Fanfest auf dem Leipziger Marktplatz. Da kannst du das Finale heute Abend auch beim großen Public Viewing sehen. Und ich habe diesen super schicken Matchball, den UEFA Conference League Matchball Mini hier bei mir im Studio. 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Einfach anrufen. 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Viel Glück.

Kurz nach fünf, die Feierabendshow. Ich bin Steffen Lukas, wünsche euch einen tollen Heimweg. Heute müsst ihr ein bisschen mit Verkehrsbehinderungen in Leipzig rechnen, rund ums Stadion in Leipzig. Heute steigt das UEFA Conference League Finale, Crystal Palace gegen Rayo Vallecano, also England gegen Spanien.

Wenn ihr in der Nähe von Leipzig seid, hier auf dem Marktplatz gibt es ein großes Fanfest. Da gibt es das Finale auch natürlich im Public Viewing zu sehen. Ich wünsche einen tollen Fußballabend. Hier ist Radio PSR.

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0: Es ist so gut wie 17:30. Die Feierabendshow wünscht einen tollen Heimweg. Hier ist Radio PSR. Ich bin Steffen Lukas. Ihr wisst, für noch mehr Abwechslung haben wir den Radio PSR Überraschungshit wieder ins Programm genommen. Immer am Ende der Stunde so ein besonderer Song, den wir alle lange nicht mehr gehört haben. Eine fetzige R&B-Nummer ist es in dieser Stunde aus dem Jahre 98 von Lauryn Hill. Lasst euch überraschen. Und für den Heimweg spielen wir euch ab 17:30 die besten Hits von heute mit dabei. Unser Lieblingskamerad und Be Mine.
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9: Mit André Glatzel. Die Zwickauer Energieversorgung investiert kräftig weiter. Im letzten Jahr flossen rund 12,3 Millionen Euro in den Ausbau der Netze und Anlagen. Mehr von Uwe Schimonek.
10: Die Energieversorgung reagiert damit unter anderem auf die gestiegenen Anforderungen. Es gibt immer mehr Solaranlagen, Wärmepumpen und Elektroautos. Deswegen wurden die Leitungen in Zwickau verstärkt. Außerdem hat die ZEV auch den Parkplatz an der Sparkassenarena mit Solarpanels überdacht und das Wärmenetz verstärkt. Die Investitionen sollen in diesem Jahr weitergehen. Unter anderem wird die Wärmebrücke über der Mulde saniert und Technik in zwei Heizwerken erneuert.
9: Die Janusz-Korczak-Schule aus Chemnitz hat einen bundesweiten Bildungspreis gewonnen. Die Förderschule bekommt den Hauptpreis für Bildungsgerechtigkeit und damit 25.000 Euro. Ausgezeichnet wird ein Konzept, das stark auf individuelles Lernen setzt. Die Kinder arbeiten an der Förderschule mit eigenen Lehrplänen. Sachsen hat jetzt zwei neue Lotto-Millionäre. Zwei noch unbekannte Tipper aus Dresden und dem Landkreis Zwickau haben beim Euro-Jackpot gewonnen und jeweils gut 4 Millionen Euro abgeräumt. Die Gewinner hatten ihre Scheine gestern vor der Ziehung abgegeben. Damit gibt es in Sachsen in diesem Jahr schon 4 neue Lotto-Millionäre. 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Neue Nachrichten wieder in einer halben Stunde.
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0: Heute nur ein paar lockere Wolken am Himmel, ansonsten scheint die Sonne und es bleibt trocken. In der Nacht ist es gering bewölkt, die Temperaturen gehen runter auf 9 bis 6 Grad. Morgen am Donnerstag ist es heiter bis wolkig in Sachsen und niederschlagsfrei, maximal 20 bis 24 Grad. Und auch am Freitag sieht es ähnlich aus, da wird es allerdings wieder wärmer, die Temperaturen kurz vorm Wochenende bis 29 Grad.
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0: Autobahn A4 Richtung Chemnitz zwischen Schmölln und Merane. Aufpassen, da liegen Fahrzeugteile auf der linken Fahrspur. A4 Richtung Erfurt in der Auffahrt Chemnitz Mitte. Unfall mit einem LKW. Und A4 Richtung Erfurt nochmal zwischen Chemnitz-Glöser und Chemnitz. 5 Kilometer Stau. 25 Minuten später seid ihr vorbei. A17 Richtung Prag zwischen Bad Gottleuba und dem Rastplatz am Heidenholz. Da ist ein LKW liegen geblieben. A14 Richtung Nossen zwischen Mutschen und Leisnig. Da steht ein defekter LKW. Und in Aue haben wir in der Innenstadt wegen des 19. Auer Firmenlaufes Behinderungen und Sperrungen. In Schkeuditz wird geblitzt auf der Robert-Koch-Straße stadteinwärts, in Nieski Ödernitzer Straße und in Leipzig-Wurzner Straße stadtauswärts. Wenn ihr noch was seht, Staus oder Blitzer, her damit, ganz bequem über unsere App.
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0: Happy Feierabend am Mittwoch wünscht Steffen Lukas. So langsam ist Countdown-Stimmung in Leipzig jetzt so gegen 5:30. Heute Abend steigt ja im Stadion Leipzig das UEFA Conference League Finale. Crystal Palace gegen Rayo Vallecano, also England gegen Spanien. Wir haben mal unseren Azubi Martin mit einem Mikrofon auf den Leipziger Marktplatz gejagt. Da steigt das große Radio PSR Fanfest. Martins Stimmungstest. Wer ist lauter, England oder Spanien? Bei mir in der Show in 10 Minuten.

0: Kurz nach 17:30 die Feierabendshow mit Steffen Lukas. Hier ist Radio PSR. Happy Fußballmittwoch, kann ich nur sagen. Sachsen ist in Fußballlaune heute Abend im Stadion Leipzig, das UEFA Conference League Finale. Und wir haben unseren Azubi Martin mal runtergejagt auf den Leipziger Marktplatz. Da tobt das große Fanfest. Hallo Martin, was geht?
1: Hier spielen heute einmal Crystal Palace aus England gegen Rayo Vallecano aus Spanien. Das ist für die beiden Traditionsvereine das erste europäische Finale, überhaupt die Möglichkeit, den ersten europäischen Pokal zu gewinnen. Insgesamt 30.000 Fans sind hier, 18.000 aus England, 12.000 aus Spanien. Und die Stimmung hier, die ist auch schon richtig gut.
0: Ich höre schon, du stehst mittendrin. Jetzt sag mal, wer ist denn lauter, England oder Spanien? Du hast uns einen Stimmungstest versprochen.
1: Wir machen jetzt den Stimmungstest. Wer ist besser drauf? Die Engländer oder die Spanier? Puto Radio, Puto Radio, ey! Ey! Puto Radio, Puto Radio, ey! Ey! One, go! Hey!
0: Run away! Hey! Run away! Also das sind jetzt die Engländer, ne? Haben die Spanier gute Radio gerufen? Da kann ich nur zustimmen. Gute Radio PSR! Also mein lieber Martin, vielen Dank dafür. Komme wieder hoch hier ins Funkhaus, ich spendiere dir ein Eis für deine Mühe. Das war Martin Kriele, unser Radio PSR Azubi, direkt live vom Fanfest auf dem Leipziger Marktplatz. Heute zum großen Fußballmittwoch, das UEFA Conference League Finale, wünsche ich euch heute Abend auch im Fernsehen bei Nitro und RTL Plus oder heute Abend auf dem Fanfest hier beim Public Viewing einen tollen Fußballabend.

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1: Darauf ist Verlass bei Radio PSR. Das machen wir immer kurz vor so ein Song, den ihr alle lange nicht mehr gehört habt. Und jetzt sage ich mal, bisschen zappeln am Lenkrad auf dem Heimweg. Hier ist Lauryn Hill und Doo Wop.

0: Lauryn Hill und Doo-Wop, der Radio PSR Überraschungshit in dieser Stunde. Den nächsten gibt's in einer Stunde kurz vor sieben. Und wir illern schon mal in die nächste halbe Stunde bei Radio PSR wieder die besten Hits von heute und die größte Abwechslung. Ich habe euch Big City Live rausgesucht. Matterfix in der Feierabendshow. Ab um sechs bei Radio PSR.
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19: Kurz vor sechs. Ich bin Philipp Nützig. Guten Abend. Tausende feiern in der Leipziger Innenstadt das Fanfest zum Conference League-Finale. Vor dem Spiel zwischen Crystal Palace aus England und Rayo Vallecano heute Abend gibt es den ganzen Tag Programm. So gab es eine UEFA-Legendenpartie auf dem Markt. Dabei war auch Ex-Nationaltorwart René Adler. Der gebürtige Leipziger sagte uns zur Bedeutung des Endspiels für die Stadt.
20: Ja, es ist eine große Auszeichnung, so ein erstes internationales Finale zu haben. Und ich hoffe, dass wir uns für mehr qualifizieren. Wir haben ja schon viele internationale Spiele, Länderspiele gehabt. Und ich bin total gespannt, wenn man sich hier umguckt auf dem Marktplatz, was hier los ist. Das ist echt ein Fußballfest.
19: Nach Ausschreitungen gestern Abend ist die Polizei in der Innenstadt zurückhaltend, aber präsent. Die verurteilte Linksextremistin Lina E. darf auf freien Fuß. Das hat der Bundesgerichtshof bestätigt. Das Dresdner Oberlandesgericht hatte die Rechtsfreiheitsstrafe zur Bewährung ausgesetzt, nachdem E. den Großteil mit U-Haft schon abgesessen hatte. Der Generalbundesanwalt legte Beschwerde dagegen ein. Die deutsche Wirtschaft steckt weiter in der Krise. Die Wirtschaftsweisen rechnen dieses Jahr nur noch mit einem Mini-Wachstum von 0,5% und gleichzeitig 3% Inflation. Und die Experten fordern von der Politik dringend Sozialreformen, etwa bei Krankenversicherung und Pflege. Die Reichen in Deutschland werden immer reicher. Eine Analyse der Boston Consulting Group zeigt, gut 5000 Menschen hatten im letzten Jahr ein Vermögen von mehr als 100 Millionen Dollar. Das waren deutlich mehr als im Jahr davor. Profitiert haben sie vor allem von Gewinnen an der Börse.
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0: Heute Abend und in der Nacht nur ein paar lockere Wolken am Himmel über Sachsen. Es bleibt trocken und die Temperaturen gehen runter auf 9 bis 6 Grad. Morgen am Donnerstag ist es heiter bis wolkig und hier ist der Ausblick für eure Region. In und um Chemnitz bleibt es auch morgen den ganzen Tag trocken, es wird allerdings ein bisschen frischer. Wir bekommen bis 23 Grad in Lunzenau und bis 20 Grad in Geyer. Und am Freitag wird es dann wieder ein bisschen wärmer, nur wenige Wolken am Himmel, kein Regen und die Temperaturen wieder sommerlich warm bis 29 Grad. Die ersten Schauer und Gewitter, die gibt es dann am Samstag. Da bekommen wir einen Mix aus Sonne und Wolken und es kann immer mal eine Husche runterkommen oder eben mal ein Gewitter. Die Temperaturen bleiben allerdings sommerlich warm, um die 26 Grad am Samstag.
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0: Autobahn A4 Dresden Richtung Erfurt zwischen Chemnitz-Glöser und dem Kreuz Chemnitz 5 Kilometer Stau, 20 Minuten Zeitverlust. A14 Richtung Halle in Höhe Leipzig-Nordost ist ein Auto liegen geblieben. Und A17 Dresden-Prag zwischen Bad Gottleuber und dem Rastplatz am Heidenholz, da steht ein LKW. B156 Bautzen-Senftenberg zwischen Stier und Kommerau, Unfall. In Leipzig kommt es heute am Wilhelm-Leuschner-Platz zwischen Martin-Luthering und Windmühlenstraße wegen einer Veranstaltung zu Verkehrsbehinderungen. Auch rund ums Leipziger Stadion gibt es Sperrungen und Behinderungen, der Grund das Finale der UEFA Conference League. In Aue haben wir in der Innenstadt wegen des 19. Auer Firmenlaufs Behinderungen und Sperrungen und geblitzt wird in Schkeuditz Robert-Koch-Straße stadteinwärts. Wenn ihr noch was seht, Staus oder Blitzer, ganz bequem melden über unsere App.
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0: Es ist um 6 Uhr, Happy Feierabend, wünscht die Feierabend-Show bei Radio PSR. 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

0: Jason Derulo in der Feierabendshow kurz nach 6. 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
2: 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Und da ist in Mosendorf Dorffest. Und zu diesem Dorffest findet unser Feuerwehr-Striegestal-Pokal statt. 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
0: Darauf eine echte Taylor Swift.

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1: Gleich 6:30, die Feierabendshow. Ich bin Steffen Lukas, wünsche euch einen tollen Mittwochabend. Und für noch mehr Abwechslung gibt's den Radio PSA Überraschungshit immer am Ende der Stunde. So ein besonderer Song, den wir lange nicht mehr gehört haben. Kurz vor 7 läuft hier in der Feierabendshow eine Nummer. Da hauen sich im Musikvideo zwei Typen 3 Minuten lang gegenseitig eine runter. Feinster Elektropop aus den 80ern. Hier bei mir in der Feierabendshow kurz vor 7. Und jetzt gleich ab 6:30, da freuen wir uns auf den neuesten Track von Michael Schulte, Lovesick. Mit dabei in der nächsten halben Stunde bei Radio PSA.
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12: Mit André Glatzel. Doppeltes Lottoglück in Sachsen. Zwei Leute aus Dresden und dem Landkreis Zwickau sind jetzt Euro-Jackpot-Millionäre. Mehr von Benno Hille.
13: Die Spieler hatten bei der gestrigen Ziehung mitgemacht. Beide können sich nun über gut 4 Millionen Euro Gewinn freuen. Ein außergewöhnliches Ereignis, heißt es von Sachsen Lotto. Wer die beiden Glückspilze sind, ist allerdings noch unklar. Lotto-Teilnehmer sollten also unbedingt ihre Lose prüfen. Den Euro-Jackpot hat übrigens ein Spieler aus Tschechien geknackt und satte 120 Millionen Euro abgeräumt.
12: Die Zwickauer Energieversorgung hält ihren Investitionskurs hoch. 2025 flossen rund 12,3 Millionen Euro in den Ausbau der Netze und Anlagen. Unter anderem wurden Leitungen verstärkt, um den Bedarf für Wärmepumpen und E-Autos zu decken. Außerdem wurde der Parkplatz an der Sparkassenarena mit einer PV-Anlage überdacht. In Sachsen soll morgen zum ersten Mal eine Pilgerkirche ausgezeichnet werden. Das neue Signet geht an die Hospitalkirche in Lößnitz. Damit kennzeichnet die Landeskirche Kirchen, die im Sommerhalbjahr verlässlich geöffnet sind. Besucher können dort auch außerhalb von Gottesdiensten einkehren. 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Neue Nachrichten wieder in einer halben Stunde.
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1: Heute Abend und in der Nacht nur ein paar lockere Wolken am Himmel über Sachsen. Es bleibt trocken und die Temperaturen gehen runter auf 9 bis 6 Grad. Morgen am Donnerstag ist es heiter bis wolkig und hier ist der Ausblick für eure Region. In und um Chemnitz bleibt es auch morgen den ganzen Tag trocken, es wird allerdings ein bisschen frischer. Wir bekommen bis 23 Grad in Lunzenau und bis 20 Grad in Geyer. Und am Freitag wird es dann wieder ein bisschen wärmer, nur wenige Wolken am Himmel, kein Regen und die Temperaturen wieder sommerlich warm bis 29 Grad. Die ersten Schauer und Gewitter, die gibt es dann am Samstag. Da bekommen wir einen Mix aus Sonne und Wolken und es kann immer mal eine Husche runterkommen oder eben mal ein Gewitter. Die Temperaturen bleiben allerdings sommerlich warm, um die 26 Grad am Samstag.
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1: Autobahn A4 Dresden Richtung Erfurt zwischen Chemnitz-Glöser und dem Kreuz Chemnitz 5 Kilometer Stau, 20 Minuten Zeitverlust. A14 Richtung Halle in Höhe Leipzig-Nordost ist ein Auto liegen geblieben. Und A17 Dresden-Prag zwischen Bad Gottleuba und dem Rastplatz am Heidenholz, da steht ein LKW. B156 Bautzen-Senftenberg zwischen Stier und Kommerau, Unfall. In Leipzig kommt es heute am Wilhelm-Leuschner-Platz zwischen Martin-Luttering- und Windmühlenstraße wegen einer Veranstaltung zu Verkehrsbehinderungen. Auch rund ums Leipziger Stadion gibt es Sperrungen und Behinderungen, der Grund das Finale der UEFA Conference League. In Aue haben wir in der Innenstadt wegen des 19. Auer Firmenlaufs Behinderungen und Sperrungen und geblitzt wird in Schkeuditz Robert-Koch-Straße stadteinwärts. Wenn ihr noch was seht, Staus oder Blitzer, ganz bequem melden über unsere App.
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1: 6:30 am Mittwoch. Oh, du schöne Erdbeersaison. Viele von uns pflücken Erdbeeren am liebsten selber auf dem Feld. Was die Erdbeeren frisch vom Feld dieses Jahr kosten und wie man sie am besten frisch hält, das hört ihr hier bei mir in der Feierabendshow in 10 Minuten.

0: Kurz nach 19:30 die Feierabendshow bei Radio PSR. Ich bin Steffen Lukas. Das schöne Wetter lädt zum Selbstpflücken von Erdbeeren auf dem Feld ein. Endlich darf wieder gepflückt werden. Michael aus Coswig, sind denn die Erdbeeren dieses Jahr teurer als letztes Jahr?
1: Die Erdbeeren bei uns bei der Selbstpflüge genauso viel kosten wie letztes Jahr und wie das Jahr zuvor. Also wir versuchen schon, das Angebot für die auch zu machen, die jetzt nicht so viel haben und vielleicht auch eine Family haben. Und wenn das alles im Rahmen bleibt und die pflücken gut, dann ist das dann in Ordnung.
0: Und sag mal, wie lagert man Erdbeeren zu Hause am besten, dass sie lange frisch bleiben?
1: Ja, natürlich erstmal prinzipiell die Ware hier kaufen, vor Ort. Also die regionalen Erdbeeren sind natürlich immer frisch gepflückt und haben keine langen Transportwege, die vielleicht vergleichsweise aus Spanien dann erfolgen. Und im Kühlschrank ist meistens zu kalt, es sei denn, es gibt ein Obstfach. Dann kann man das dort reinlegen. Ansonsten im Kühlschrank immer 4 Grad, das mag die Erdbeere nie. Also 6 Grad sollten es mindestens sein, am besten 7. Das ist so die ideale Lagertemperatur. Ansonsten kein feuchtes Tuch, ganz normal, unabgewaschen am besten. Und dann natürlich vor dem Verzehr nochmal kurz waschen und den kleinen grünen Stiel abmachen und dann geht's los.
0: Danke Michael aus Coswig. Ich wünsche euch viel Spaß beim selber Erdbeeren pflücken und nicht so viel naschen.

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1: Für noch mehr Abwechslung bei Radio PSR. Machen wir immer am Ende der Stunde. Da gibt es so einen Song, den ihr lange nicht mehr gehört habt. Und bei der Nummer jetzt gab es in den 80ern kein freies Fleckchen mehr auf der Tanzfläche im Jugendclub ITVK Fritz Eckert in Karl-Marx-Stadt. Da habe ich damals meine ersten Mucken gemacht als Club-DJ. Der Radio PSR Überraschungshit von New Order, True Faith.

0: So ein toller Überraschungshit bei Radio PSR, New Order und True Faith. Den nächsten gibt's schon kurz vor 8 hier in der Feierabendshow. Und in der nächsten halben Stunde hört ihr hier unter anderem die neue Holly Humberstone, To Love Somebody, ab 7 bei Radio PSR.
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11: Kurz vor 7. Ich bin Gisa Weber. Guten Abend. In der Leipziger Innenstadt feiern tausende Fans das Fest zum Conference League-Finale. Am Abend spielt Crystal Palace aus England gegen Rayo Vallecano aus Spanien im Stadion. Auf dem Markt gab und gibt es den ganzen Tag über Programm, so etwa ein UEFA-Legendenspiel. Dabei war auch Ex-Nationalspieler Ingo Hertzsch. Der gebürtige Sachse findet es toll, dass ein europäisches Finale in der Stadt steigt. Er sagte uns.
12: Wenn man sieht, was hier los ist, ist es, glaube ich, eine riesen Bedeutung für die Stadt. Man kann sich zeigen, wie toll das hier ist. Und ich glaube, die Fans hier von beiden Seiten finde ich auch sehr wohl.
11: Die Polizei ist nach Ausschreitungen gestern Abend in der Innenstadt präsent. Lange Haftstrafe für die mutmaßliche Ex-RAF-Terroristin Daniela Klette. Das Landgericht Verden verurteilte die 67-Jährige zu 13 Jahren Gefängnis. Laut Gericht erbeutete Klette bei Raubüberfällen mit den Komplizen Garwig und Staub über 2 Millionen Euro. Nach den beiden wird weiter gefahndet. Die deutsche Wirtschaft steckt weiter in der Krise. Die Wirtschaftsweisen rechnen dieses Jahr nur noch mit einem Mini-Wachstum von 0,5% und gleichzeitig 3% Inflation. Und die Experten fordern von der Politik dringend Sozialreformen, etwa bei Krankenversicherung und Pflege. In Deutschland sollen schneller und mehr Wohnungen gebaut werden. Die Bundesregierung hat neue Regelungen auf den Weg gebracht. Ein wesentlicher Punkt: In Zukunft soll der Wohnungsbau in Gebieten, in denen die Nachfrage besonders hoch ist, Vorrang vor dem Umwelt- und Denkmalschutz bekommen. Radio PSR, neue Nachrichten, wieder in einer halben Stunde.
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0: Heute Abend und in der Nacht nur ein paar lockere Wolken am Himmel über Sachsen. Es bleibt trocken und die Temperaturen gehen runter auf 9 bis 6 Grad. Morgen am Donnerstag ist es heiter bis wolkig und hier ist der Ausblick für eure Region. In und um Chemnitz bleibt es auch morgen den ganzen Tag trocken, es wird allerdings ein bisschen frischer. Wir bekommen bis 23 Grad in Lunzenau und bis 20 Grad in Geyer. Und am Freitag wird es dann wieder ein bisschen wärmer. Nur wenige Wolken am Himmel, kein Regen und die Temperaturen wieder sommerlich warm bis 29 Grad. Die ersten Schauer und Gewitter, die gibt es dann am Samstag. Da bekommen wir einen Mix aus Sonne und Wolken und es kann immer mal eine Husche runterkommen oder eben mal ein Gewitter. Die Temperaturen bleiben allerdings sommerlich warm, um die 26 Grad am Samstag.
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13: In Leipzig kommt es rund um das Leipziger Stadion wegen des Finales der UEFA Conference League zu Sperrungen und Behinderungen. Außerdem gibt es in Aue in der Innenstadt wegen des 19. Auer Firmenlaufes Behinderungen und Sperrungen. Geblitzt wird in Schkeuditz auf der Robert-Koch-Straße stadteinwärts. Staus oder Blitzer einfach melden unter 0800 023 und 4x4.
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0: Um 7 endlich Feierabend. Ich bin Steffen Lukas, wünsche euch einen tollen Mittwochabend. So langsam ist wirklich Countdown-Stimmung in Leipzig angesagt. Heute das große UEFA Conference League-Finale Crystal Palace gegen Rayo Vallecano aus Spanien. Also England gegen Spanien. Wünsche ich einen tollen Fußballabend allen, die das angucken. Auf dem Leipziger Marktplatz beim großen Fanfest ist Public Viewing. Oder bei euch zu Hause beim kleinen Grillerchen. Heute mal außer der Reihe, mitten in der Woche mit einem Bierchen in der Hand. Nitro überträgt das und RTL Plus wünsche ich uns allen einen tollen Fußballabend. Abend.

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1: Hallo, ich bin Friederike Ursprung. Geh aus, mein Herz, und suche Freud in dieser lieben Sommerzeit. Das zählt zu meinen absoluten Lieblingskirchenliedern. Eins von vielen, die Paul Gerhardt gedichtet hat. Heute vor 350 Jahren ist er gestorben. Hunderte Lieder waren es. Viele sind heute noch beliebt. Lobet den Herrn, alle, die ihn ehren, am Morgen. Nun ruhen alle Wälder am Abend. O Haupt voll Blut und Wunden am Karfreitag, auf, mein Herz mit Freuden zu Ostern. Ich stehe an deiner Krippe hier zu Weihnachten. Und fürs ganze Jahr, ich singe dir mit Herz und Mund. Nun danket all und bringet Ehr, befiehl du deine Wege und noch viel mehr. In der Zusammenarbeit mit dem Berliner Komponisten Johann Krüger sind Klassiker für Jahrhunderte draus geworden. Paul Gerhardts Leben als Dichter und Pfarrer war geprägt von Erfahrungen im Dreißigjährigen Krieg. Jung verlor er seine Eltern, später überlebte nur eins seiner fünf Kinder. Doch aus seinen Texten sprechen Hoffnung, Dankbarkeit und Trost, gerade auch in Leid und Verlust. Und immer wieder unermessliches Vertrauen für einen großen, unfassbaren Gott, der jedem Menschen ganz nah sein kann. Gott steuert Wolken und Wind, da wird er auch für dein Leben Wege finden. Oder Gott hat alles Leben auf der Erde so schön und prächtig geschaffen. Wie großartig muss es dann erst im Himmel sein? Und wenn Gott für mich ist, was können mir dann meine Feinde schaden? Du, meine Seele, singe. Auch eine Aufforderung in einem Paul-Gerhardt-Lied. Und meine Stimme und Seele singen gerne fröhlich mit.
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5: Mit André Glatzel. Die Zwickauer Energieversorgung investiert kräftig weiter. Im letzten Jahr flossen rund 12,3 Millionen Euro in den Ausbau der Netze und Anlagen. Mehr von Uwe Schimonek.
6: Die Energieversorgung reagiert damit unter anderem auf die gestiegenen Anforderungen. Es gibt immer mehr Solaranlagen, Wärmepumpen und Elektroautos. Deswegen wurden die Leitungen in Zwickau verstärkt. Außerdem hat die ZEV auch den Parkplatz an der Sparkassenarena mit Solarpanels überdacht und das Wärmenetz verstärkt. Die Investitionen sollen in diesem Jahr weitergehen. Unter anderem wird die Wärmebrücke über der Mulde saniert und Technik in 2 Heizwerken erneuert.
5: Die Janusz-Korczak-Schule aus Chemnitz hat einen bundesweiten Bildungspreis gewonnen. Die Förderschule bekommt den Hauptpreis für Bildungsgerechtigkeit und damit 25.000 Euro. Ausgezeichnet wird ein Konzept, das stark auf individuelles Lernen setzt. Die Kinder arbeiten an der Förderschule mit eigenen Lehrplänen. Sachsen hat jetzt 2 neue Lotto-Millionäre. 2 noch unbekannte Tipper aus Dresden und dem Landkreis Zwickau haben beim Euro-Jackpot gewonnen und jeweils gut 4 Millionen Euro abgeräumt. Die Gewinner hatten ihre Scheine gestern vor der Ziehung abgegeben. Damit gibt es in Sachsen in diesem Jahr schon 4 neue Lotto-Millionäre. 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
7: Heute Abend und in der Nacht nur ein paar lockere Wolken am Himmel über Sachsen. Es bleibt trocken und die Temperaturen gehen runter auf 9 bis 6 Grad. Morgen am Donnerstag ist es heiter bis wolkig und hier ist der Ausblick für eure Region. In und um Chemnitz bleibt es auch morgen den ganzen Tag trocken, es wird allerdings ein bisschen frischer. Wir bekommen bis 23 Grad in Lunzenau und bis 20 Grad in Geyer. Und am Freitag wird es dann wieder ein bisschen wärmer. Nur wenige Wolken am Himmel, kein Regen und die Temperaturen wieder sommerlich warm bis 29 Grad. Die ersten Schauer und Gewitter, die gibt es dann am Samstag. Da bekommen wir einen Mix aus Sonne und Wolken und es kann immer mal eine Husche runterkommen oder eben mal ein Gewitter. Die Temperaturen bleiben allerdings sommerlich warm, um die 26 Grad am Samstag.
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8: Auf der B6 Dresden-Meißner Landstraße befindet sich in Höhe der Auffahrt A4 Dresden-Altstadt eine Ölspur auf der Straße. In Leipzig kommt es rund um das Leipziger Stadion wegen des Finales der UEFA Conference League zu Sperrungen und Behinderungen. Und in Aue gibt es in der Innenstadt wegen des 19. Auer Firmenlaufes ebenfalls Behinderungen und Sperrungen. Staus oder Blitzer einfach melden unter 0800 023 und 4x die 4.
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7: Geht's euch gut? 19:30 haben wir es am Mittwochabend. Ich bin Steffen Lukas und mache jetzt ein bisschen Bock auf den Radio PSR Überraschungshit. Der läuft ja immer für noch mehr Abwechslung kurz vor bei Radio PSR. Diesmal eine ganz ruhige Nummer von All Saints. Ich verrate noch nicht, welcher Hit das ist, aber ihr könnt euch drauf freuen. Läuft hier kurz vor 8 bei mir in der Heierabend-Show. Ab in die Heierabend, genau. Vorher Summer und Undressed.

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1: Das machen wir immer kurz vor um bei Radio PSR für noch mehr Abwechslung. Und jetzt, wir versprechen ja immer, dass es eine Nummer ist, die ihr lange nicht mehr gehört habt. Mir geht's auch so. Wann habe ich diese Nummer zum letzten Mal gehört? Und sie ist so schön und so anders als alle Songs. Hier sind All Saints und Never Ever.
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4: Kurz vor 8. Ich bin Gisa Weber. Guten Abend. Tausende feiern in der Leipziger Innenstadt das Fanfest zum Conference League-Finale. Vor dem Spiel zwischen Crystal Palace aus England und Rayo Vallecano aus Spanien heute Abend gab und gibt es den ganzen Tag Programm. So gab es eine UEFA-Legendenparty auf dem Markt. Dabei war auch Ex-Nationaltorwart René Adler. Der gebürtige Leipziger sagte uns zur Bedeutung des Endspiels für die Stadt.
5: Ja, es ist eine große Auszeichnung, so ein erstes internationales Finale zu haben. Und ich hoffe, dass wir uns für mehr qualifizieren. Wir haben ja schon viele internationale Spiele, Länderspiele gehabt. Und ich bin total gespannt, wenn man sich hier umguckt auf dem Marktplatz, was hier los ist. Das ist echt ein Fußballfest.
4: Nach Ausschreitungen gestern Abend ist die Polizei in der Innenstadt zurückhaltend, aber präsent. Die mutmaßliche Ex-RAF-Terroristin Daniela Klette muss 13 Jahre ins Gefängnis. Das Landgericht Verden sprach sie unter anderem wegen besonders schweren Raubes in 6 Fällen schuldig. Nach Ansicht der Richter erbeutete Klette mit den Komplizen Gawik und Staub über 2 Millionen Euro. Nach den beiden wird immer noch gesucht. Die deutsche Wirtschaft schwächelt weiter. Auch die Wirtschaftsweisen schrauben ihre Wachstumsprognose runter. Für dieses Jahr gehen sie nur noch von einem Konjunkturplus von 0,5% aus. Gleichzeitig steigen die Verbraucherpreise. Die Experten rechnen mit einer Inflation von 3%. Um Cyberattacken besser abwehren zu können, sollen Polizei, BKA und Co. noch mehr Befugnisse bekommen. Das hat die Bundesregierung beschlossen. So soll es den Sicherheitsbehörden bei einem Angriff möglich sein, IT-Systeme stillzulegen, Daten umzuleiten und auch zu löschen. Radio PSR, neue Nachrichten, wieder in einer halben Stunde.
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6: Heute Abend und in der Nacht nur ein paar lockere Wolken am Himmel über Sachsen. Es bleibt trocken und die Temperaturen gehen runter auf 9 bis 6 Grad. Morgen am Donnerstag ist es heiter bis wolkig und hier ist der Ausblick für eure Region. In und um Chemnitz bleibt es auch morgen den ganzen Tag trocken, es wird allerdings ein bisschen frischer. Wir bekommen bis 23 Grad in Lunzenau und bis 20 Grad in Geyer. Und am Freitag wird es dann wieder ein bisschen wärmer. Nur wenige Wolken am Himmel, kein Regen und die Temperaturen wieder sommerlich warm bis 29 Grad. Die ersten Schauer und Gewitter, die gibt es dann am Samstag. Da bekommen wir einen Mix aus Sonne und Wolken und es kann immer mal eine Husche runterkommen oder eben mal ein Gewitter. Die Temperaturen bleiben allerdings sommerlich warm um die 26 Grad am Samstag.
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8: Auf der A9 Halle-Leipzig Richtung Berlin. Achtung, in Höhe des Rastplatzes Kapellenberg Ost steht ein brennender LKW auf dem Standstreifen. Auf der A38 Halle Richtung Leipzig hat es zwischen Leipzig Südwest und Leipzig Neuhardt einen Unfall gegeben. Die A9 Halle-Leipzig Richtung Berlin ist zwischen Wiedemar und Halle wegen eines brennenden LKW gesperrt. Rund um das Leipziger Stadion kommt es wegen des Finales der UEFA Conference League zu Sperrungen und Behinderungen. Und in Aue gibt es in der Innenstadt wegen des 19. Auer Firmenlaufes Behinderungen und Sperrungen. Staus oder Blitzer einfach melden unter 0800 023 und 4x die 4.

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7: Mit André Glatzel. Doppeltes Lottoglück in Sachsen. Zwei Leute aus Dresden und dem Landkreis Zwickau sind jetzt Euro-Jackpot-Millionäre. Mehr von Benno Hille.
8: Die Spieler hatten bei der gestrigen Ziehung mitgemacht. Beide können sich nun über gut 4 Millionen Euro Gewinn freuen. Ein außergewöhnliches Ereignis, heißt es von Sachsen Lotto. Wer die beiden Glückspilze sind, ist allerdings noch unklar. Lotto-Teilnehmer sollten also unbedingt ihre Lose prüfen. Den Euro-Jackpot hat übrigens ein Spieler aus Tschechien geknackt und satte 120 Millionen Euro abgeräumt.
7: Die Zwickauer Energieversorgung hält ihren Investitionskurs hoch. 2025 flossen rund 12,3 Millionen Euro in den Ausbau der Netze und Anlagen. Unter anderem wurden Leitungen verstärkt, um den Bedarf für Wärmepumpen und E-Autos zu decken. Außerdem wurde der Parkplatz an der Sparkassenarena mit einer PV-Anlage überdacht. In Sachsen soll morgen zum ersten Mal eine Pilgerkirche ausgezeichnet werden. Das neue Signet geht an die Hospitalkirche in Lößnitz. Damit kennzeichnet die Landeskirche Kirchen, die im Sommerhalbjahr verlässlich geöffnet sind. Besucher können dort auch außerhalb von Gottesdiensten einkehren. Radio PSR. Neue Nachrichten wieder in einer halben Stunde.
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9: Heute Abend und in der Nacht nur ein paar lockere Wolken am Himmel über Sachsen. Es bleibt trocken und die Temperaturen gehen runter auf 9 bis 6 Grad. Morgen am Donnerstag ist es heiter bis wolkig und hier ist der Ausblick für eure Region. In und um Chemnitz bleibt es auch morgen den ganzen Tag trocken, es wird allerdings ein bisschen frischer. Wir bekommen bis 23 Grad in Lunzenau und bis 20 Grad in Geyer. Und am Freitag wird es dann wieder ein bisschen wärmer, nur wenige Wolken am Himmel, kein Regen und die Temperaturen wieder sommerlich warm bis 29 Grad. Die ersten Schauer und Gewitter, die gibt es dann am Samstag. Da bekommen wir einen Mix aus Sonne und Wolken und es kann immer mal eine Husche runterkommen oder eben mal ein Gewitter. Die Temperaturen bleiben allerdings sommerlich warm, um die 26 Grad am Samstag.
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10: Auf der A38 Leipzig Richtung Halle. Achtung, in Höhe Leipzig-Neue Hart liegen Reifenteile auf der Autobahn. Auf der A38 Halle Richtung Leipzig gab es zwischen Leipzig Südwest und Leipzig-Neue Hart einen Unfall. Die A9 Halle-Leipzig Richtung Berlin ist zwischen Wiedemar und Halle wegen eines brennenden LKW gesperrt. In Höhe des Rastplatzes Kapellenberg Ost ist die Straße ebenfalls dicht. In Leipzig kommt es rund um das Leipziger Stadion wegen des Finales der UEFA Conference League zu Sperrungen und Behinderungen. Und in Aue gibt es in der Innenstadt wegen des 19. Auer Firmenlaufes ebenfalls Behinderungen und Sperrungen. Staus oder Blitzer einfach melden unter 0800 023 und 4 mal die 4.

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1: Kurz vor neun, ich bin Gisa Weber. Guten Abend. Lange Haftstrafe für die mutmaßliche Ex-RAF-Terroristin Daniela Klette. Das Landgericht Verden verurteilte die 67-Jährige zu 13 Jahren Gefängnis. Laut Gericht erbeutete Klette bei Raubüberfällen mit den Komplizen Gawik und Staub über 2 Millionen Euro. So wollten sich die drei ihren Lebensunterhalt im Untergrund finanzieren. Nach den beiden Männern wird weiter gefahndet. Unter den rund 50 Zuschauern im Saal kam während der Urteilsverkündung Unruhe auf. Freiheit für Daniela wurde gerufen. Die deutsche Wirtschaft steckt weiter in der Krise. Die Wirtschaftsweisen rechnen dieses Jahr nur noch mit einem Mini-Wachstum von 0,5% und gleichzeitig 3% Inflation. Und die Experten fordern von der Politik dringend Sozialreformen, etwa bei Krankenversicherung und Pflege. Die Bundesregierung will mehr Tempo beim Wohnungsbau machen. Dafür hat sie jetzt eine Reform im Baurecht beschlossen. Planungs- und Genehmigungsverfahren sollen schneller durch sein. Außerdem soll der Wohnungsbau künftig Vorrang vor Denkmal- und Naturschutz bekommen. Dem Ebola-Patienten in der Berliner Charité geht es besser. Die Laborwerte des US-Amerikaners sind fast wieder normal, heißt es von der Klinik. Der Mann arbeitet als Arzt und hatte sich in der Demokratischen Republik Kongo mit dem gefährlichen Virus infiziert. Die Nationalmannschaft startet heute in die WM-Vorbereitung. Auf dem Gelände von Ausrüster Adidas in Herzogenaurach steht das Trainingslager an. Am Sonntag testet die Mannschaft dann in Mainz gegen Finnland, ehe es nächste Woche in die USA geht. Radio PSR, neue Nachrichten, wieder in einer halben Stunde.
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2: Heute Abend und in der Nacht nur ein paar lockere Wolken am Himmel über Sachsen. Es bleibt trocken und die Temperaturen gehen runter auf 9 bis 6 Grad. Morgen am Donnerstag ist es heiter bis wolkig und hier ist der Ausblick für eure Region. In und um Chemnitz bleibt es auch morgen den ganzen Tag trocken, es wird allerdings ein bisschen frischer. Wir bekommen bis 23 Grad in Lunzenau und bis 20 Grad in Geyer. Und am Freitag wird es dann wieder ein bisschen wärmer. Nur wenige Wolken am Himmel, kein Regen und die Temperaturen wieder sommerlich warm bis 29 Grad. Die ersten Schauer und Gewitter, die gibt es dann am Samstag. Da bekommen wir einen Mix aus Sonne und Wolken und es kann immer mal eine Husche runterkommen oder eben mal ein Gewitter. Die Temperaturen bleiben allerdings sommerlich warm, um die 26 Grad am Samstag.
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3: Auf der A4 Dresden Richtung Chemnitz. Achtung, zwischen der Raststätte Auerswalder Blick Nord und Chemnitz-Glöser liegen Gegenstände auf der Fahrbahn. Auf der A38 Halle Richtung Leipzig gab es zwischen Leipzig Südwest und Leipzig Neuehardt einen Unfall. Die A9 Halle Leipzig Richtung Berlin ist zwischen Wiedemar und Halle wegen einem brennenden LKW gesperrt. In Höhe des Rastplatzes Kapellenberg Ost ist die Straße nach einem Unfall ebenfalls dicht. In Leipzig kommt es rund um das Leipziger Stadion wegen des Finale der UEFA Conference League zu Sperrungen und Behinderungen. Und in Aue gibt es in der Innenstadt wegen des 19. Auer Firmenlaufes Behinderungen und Sperrungen. Staus oder Blitzer einfach melden unter 0800 023 und 4x die 4.

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1: Mit André Glatzel. Die Zwickauer Energieversorgung investiert kräftig weiter. Im letzten Jahr flossen rund 12,3 Millionen Euro in den Ausbau der Netze und Anlagen. Mehr von Uwe Schimonek.
2: Die Energieversorgung reagiert damit unter anderem auf die gestiegenen Anforderungen. Es gibt immer mehr Solaranlagen, Wärmepumpen und Elektroautos. Deswegen wurden die Leitungen in Zwickau verstärkt. Außerdem hat die ZEV auch den Parkplatz an der Sparkassenarena mit Solarpanels überdacht und das Wärmenetz verstärkt. Die Investitionen sollen in diesem Jahr weitergehen. Unter anderem wird die Wärmebrücke über der Mulde saniert und Technik in zwei Heizwerken erneuert.
1: Die Janusz-Korczak-Schule aus Chemnitz hat einen bundesweiten Bildungspreis gewonnen. Die Förderschule bekommt den Hauptpreis für Bildungsgerechtigkeit und damit 25.000 Euro. Ausgezeichnet wird ein Konzept, das stark auf individuelles Lernen setzt. Die Kinder arbeiten an der Förderschule mit eigenen Lehrplänen. Sachsen hat jetzt zwei neue Lotto-Millionäre. Zwei noch unbekannte Tipper aus Dresden und dem Landkreis Zwickau haben beim Euro-Jackpot gewonnen und jeweils gut 4 Millionen Euro abgeräumt. Die Gewinner hatten ihre Scheine gestern vor der Ziehung abgegeben. Damit gibt es in Sachsen in diesem Jahr schon 4 neue Lotto-Millionäre. Radio PSR, neue Nachrichten wieder in einer halben Stunde.
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3: Heute Abend und in der Nacht nur ein paar lockere Wolken am Himmel über Sachsen. Es bleibt trocken und die Temperaturen gehen runter auf 9 bis 6 Grad. Morgen am Donnerstag ist es heiter bis wolkig und hier ist der Ausblick für eure Region. In und um Chemnitz bleibt es auch morgen den ganzen Tag trocken, es wird allerdings ein bisschen frischer. Wir bekommen bis 23 Grad in Lunzenau und bis 20 Grad in Geyer. Und am Freitag wird es dann wieder ein bisschen wärmer. Nur wenige Wolken am Himmel, kein Regen und die Temperaturen wieder sommerlich warm bis 29 Grad. Die ersten Schauer und Gewitter, die gibt es dann am Samstag. Da bekommen wir einen Mix aus Sonne und Wolken und es kann immer mal eine Husche runterkommen oder eben mal ein Gewitter. Die Temperaturen bleiben allerdings sommerlich warm, um die 26 Grad am Samstag.
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4: Auf der A4 Dresden Richtung Chemnitz. Achtung, zwischen der Raststätte Auerswalder Blick Nord und Chemnitz-Glöser liegen Gegenstände auf der Fahrbahn. Auf der A38 Halle Richtung Leipzig gab es zwischen Leipzig Südwest und Leipzig Neuerhard einen Unfall. Die A9 Halle Leipzig Richtung Berlin ist in Höhe des Rastplatzes Kapellenberg Ost nach einem Unfall gesperrt. In Leipzig kommt es rund um das Leipziger Stadion wegen des Finale der UEFA Conference League zu Sperrungen und Behinderungen. Und in Prösen ist die Hauptstraße bis Großenhainer Straße zwischen der Nebenstraße und der neuen Straße nach einem Unfall gesperrt. Staus oder Blitzer einfach melden unter 0800 023.

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1: Kurz vor 10. Ich bin Jana Klonikowski. Guten Abend. In Deutschland sollen mehr Wohnungen gebaut werden und das schneller. Die Bundesregierung hat jetzt neue Regelungen dafür auf den Weg gebracht. Mehr dazu von Tom Husse.
2: In Zukunft soll der Wohnungsbau in Gebieten, in denen die Nachfrage besonders hoch ist, Vorrang vor dem Natur- und Denkmalschutz bekommen. Außerdem soll mehr Tempo bei Planungs- und Genehmigungsprozessen gemacht werden. Und Eigentümer, die ihre Immobilien verfallen lassen, müssen künftig mit härteren Strafen rechnen. Letztes Jahr sind in Deutschland nur etwa 200.000 neue Wohnungen fertiggebaut worden. So wenige wie seit über 10 Jahren nicht mehr.
1: Deutschland will sich besser vor Cyberangriffen schützen. Das Bundeskabinett hat ein Gesetz für mehr Sicherheit auf den Weg gebracht. Die Sicherheitsbehörden sollen mehr Befugnisse bekommen. Da geht es vor allem darum, Cyberattacken nicht nur zu erkennen, sondern auch technisch eingreifen zu können. Die deutsche Wirtschaft schwächelt weiter. Auch die Wirtschaftsweisen schrauben ihre Wachstumsprognose runter. Für dieses Jahr gehen sie nur noch von einem Konjunkturplus von 0,5% aus. Gleichzeitig steigen die Verbraucherpreise. Die Experten rechnen mit einer Inflationsrate von 3%. Die Waldbrandgefahr in Teilen Sachsens ist hoch, aktuell vor allem im Norden und im Osten des Freistaats. Gegen Ende der Woche könnte sie mancherorts auf die höchste Stufe klettern. Die Dresdner Feuerwehr hat bereits mehrere Brände löschen müssen, zuletzt in der Dresdner Heide. Sprecher Michael Klare mahnt,
3: dass Rauch und Feuer unverzüglich durch die Notruf 112 zu melden ist. Auf keinen Fall offenes Feuer im oder der Nähe von Wäldern entfachen. Außerdem sollten auch Fahrzeuge auf trockener Vegetation niemals abgestellt werden. Denn aufgeheizte Fahrzeugteile können auch Brände verursachen.
1: Für die deutsche Fußballnationalmannschaft wird es langsam ernst. Gut 2 Wochen sind es noch bis zur WM in Nordamerika. Jetzt ist das Team in die Vorbereitung gestartet. Wir sind jetzt wie eine Familie, so die Ansage von Bundestrainer Nagelsmann an seine Mannschaft. Radio PSR, neue Nachrichten wieder in einer halben Stunde.
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4: Heute Abend und in der Nacht nur ein paar lockere Wolken am Himmel über Sachsen. Es bleibt trocken und die Temperaturen gehen runter auf 9 bis 6 Grad. Morgen am Donnerstag ist es heiter bis wolkig und hier ist der Ausblick für eure Region. In und um Chemnitz bleibt es auch morgen den ganzen Tag trocken, es wird allerdings ein bisschen frischer. Wir bekommen bis 23 Grad in Lunzenau und bis 20 Grad in Geyer. Und am Freitag wird es dann wieder ein bisschen wärmer. Nur wenige Wolken am Himmel, kein Regen und die Temperaturen wieder sommerlich warm bis 29 Grad. Die ersten Schauer und Gewitter, die gibt es dann am Samstag. Da bekommen wir einen Mix aus Sonne und Wolken und es kann immer mal eine Husche runterkommen oder eben mal ein Gewitter. Die Temperaturen bleiben allerdings sommerlich warm, um die 26 Grad am Samstag.
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5: Auf der A72 Plauen Richtung Zwickau. Achtung, zwischen dem Rastplatz Neuensalz und Treuen liegt ein totes Tier auf der Autobahn. Auf der A38 Halle Richtung Leipzig gab es zwischen Leipzig Südwest und Leipzig Neuerhardt einen Unfall. Auf der A9 Halle Leipzig Richtung Berlin ist die Straße in Höhe des Rastplatzes Kapellenberg Ost nach einem Unfall gesperrt. In Leipzig kommt es rund um das Leipziger Stadion wegen des Finale der UEFA Conference League zu Sperrungen und Behinderungen. Und in Prösen ist die Hauptstraße bis Großenhainer Straße zwischen der Nebenstraße und der Neuen Straße nach einem Unfall gesperrt. Staus oder Blitzer einfach melden unter 0800 023 und 4x4.

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7: Kurz vor 11:30. Ich bin Jana Klonikowski. Guten Abend. In Deutschland sollen mehr Wohnungen gebaut werden und das schneller. Die Bundesregierung hat neue Regelungen auf den Weg gebracht. Ein wesentlicher Punkt: In Zukunft soll der Wohnungsbau in Gebieten, in denen die Nachfrage besonders hoch ist, Vorrang vor dem Umwelt- und Denkmalschutz bekommen. Deutschland will sich besser vor Cyberangriffen schützen. Das Bundeskabinett hat ein Gesetz für mehr Sicherheit auf den Weg gebracht. Die Sicherheitsbehörden sollen mehr Befugnisse bekommen. Da geht es vor allem darum, Cyberattacken nicht nur zu erkennen, sondern auch technisch eingreifen zu können. Lange Haftstrafe für die mutmaßliche Ex-RAF-Terroristin Daniela Klette. Das Landgericht Verden hat die 67-Jährige zu 13 Jahren Gefängnis verurteilt. Laut Gericht erbeutete Klette bei Raubüberfällen mit ihren Komplizen Garwig und Staub über 2 Millionen Euro. Nach den beiden Männern wird weiter gefahndet. Das sommerliche Wetter in Sachsen sorgt für eine hohe Waldbrandgefahr, vor allem im Norden und im Osten des Freistaats. Gegen Ende der Woche könnte sie mancherorts auf die höchste Stufe klettern. Allein die Dresdner Feuerwehr hat bereits mehrere Brände löschen müssen, zuletzt in der Dresdner Heide. Radio PSR, neue Nachrichten wieder in einer halben Stunde.
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8: Heute Abend und in der Nacht nur ein paar lockere Wolken am Himmel über Sachsen. Es bleibt trocken und die Temperaturen gehen runter auf 9 bis 6 Grad. Morgen am Donnerstag ist es heiter bis wolkig und hier ist der Ausblick für eure Region. In und um Chemnitz bleibt es auch morgen den ganzen Tag trocken, es wird allerdings ein bisschen frischer. Wir bekommen bis 23 Grad in Lunzenau und bis 20 Grad in Geyer. Und am Freitag wird es dann wieder ein bisschen wärmer. Nur wenige Wolken am Himmel, kein Regen und die Temperaturen wieder sommerlich warm bis 29 Grad. Die ersten Schauer und Gewitter, die gibt es dann am Samstag. Da bekommen wir einen Mix aus Sonne und Wolken und es kann immer mal eine Husche runterkommen oder eben mal ein Gewitter. Die Temperaturen bleiben allerdings sommerlich warm, um die 26 Grad am Samstag.
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9: Auf der A38 Halle Richtung Leipzig. Achtung, zwischen Leipzig Südwest und Leipzig Neue Hart gab es einen Unfall. Die A9 Halle Leipzig Richtung Berlin ist in Höhe des Rastplatzes Kapellenberg Ost nach einem Unfall gesperrt. In Leipzig kommt es rund um das Leipziger Stadion wegen des Finale der UEFA Conference League zu Sperrungen und Behinderungen. Und in Prösen ist die Hauptstraße bis Großenhainer Straße zwischen der Nebenstraße und der Neuen Straße nach einem Unfall gesperrt. Staus oder Blitzer einfach melden unter 0800 023 und 4 mal die 4.

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1: Kurz vor 11. Ich bin Jana Klonikowski. Guten Abend. Um Cyberattacken besser abwehren zu können, sollen Polizei, BKA und Co. noch mehr Befugnisse bekommen. Das hat die Bundesregierung beschlossen. So soll es den Sicherheitsbehörden bei einem Angriff möglich sein, IT-Systeme stillzulegen, Daten umzuleiten oder auch zu löschen. Bundesinnenminister Dobrindt betont:
2: Wir schlagen zurück, wir schalten die Bedrohung aus, wenn wir angegriffen werden. Staatliche Akteure oder damit verbundene Akteure sind zunehmend auch Urheber von Cyberangriffen gegen Deutschland.
1: Die Bundesregierung will auch mehr Tempo beim Wohnungsbau machen. Dafür hat sie jetzt eine Reform im Baurecht beschlossen. Planungs- und Genehmigungsverfahren sollen schneller durch sein. Außerdem soll der Wohnungsbau künftig Vorrang vor Denkmal- und Naturschutz bekommen. Auch die Wirtschaftsweisen machen ordentlich Druck auf die Bundesregierung, Sozialreformen auf den Weg zu bringen. Die Experten machen klar, dass die Beiträge sonst weiter in die Höhe schießen und für die Arbeitnehmer dann weniger netto übrig bleibt. Die verurteilte Linksextremistin Lina E. kommt vorzeitig frei. Das hat der Bundesgerichtshof bestätigt. Mehr dazu von Silas Quiring.
3: Das Dresdner Oberlandesgericht hatte die Reststrafe zur Bewährung ausgesetzt. Hintergrund ist, dass E. 2/3 der Strafe schon abgesessen hat, wenn man die U-Haft mit anrechnet. Der Generalbundesanwalt legte Beschwerde dagegen ein. Die haben die BGH-Richter nun abgewiesen. Lina E. habe sich glaubhaft von ihrer Gewaltbereitschaft losgesagt und sich im Gefängnis ordnungsgemäß geführt, heißt es zur Begründung. E. hatte eine linksextreme Gruppe angeführt und bei Angriffen auf mutmaßliche Neonazis mitgemacht.
1: Die Reichen in Deutschland werden immer reicher. Eine Analyse der Boston Consulting Group zeigt, gut 5000 Menschen hatten im letzten Jahr ein Vermögen von mehr als 100 Millionen Dollar. Das waren deutlich mehr als im Jahr davor. Profitiert haben sie vor allem von Gewinnen an der Börse. Radio PSR, neue Nachrichten wieder in einer halben Stunde.
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4: Heute Abend und in der Nacht nur ein paar lockere Wolken am Himmel über Sachsen. Es bleibt trocken und die Temperaturen gehen runter auf 9 bis 6 Grad. Morgen am Donnerstag ist es heiter bis wolkig und hier ist der Ausblick für eure Region. In und um Chemnitz bleibt es auch morgen den ganzen Tag trocken. Es wird allerdings ein bisschen frischer. Wir bekommen bis 23 Grad in Lunzenau und bis 20 Grad in Geyer. Und am Freitag wird es dann wieder ein bisschen wärmer. Nur wenige Wolken am Himmel, kein Regen und die Temperaturen wieder sommerlich warm bis 29 Grad. Die ersten Schauer und Gewitter, die gibt es dann am Samstag. Da bekommen wir einen Mix aus Sonne und Wolken und es kann immer mal eine Husche runterkommen oder eben mal ein Gewitter. Die Temperaturen bleiben allerdings sommerlich warm, um die 26 Grad am Samstag.
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5: Auf der A9 Nürnberg Richtung Halle-Leipzig. Bitte aufpassen, zwischen Bad Dürrenberg und dem Rastplatz Bachfurt-Ost steht ein defektes Fahrzeug auf der rechten Spur. Auf der A38 Halle Richtung Leipzig gab es zwischen Leipzig-Südwest und Leipzig-Neuerhart einen Unfall. Auf der A9 Halle-Leipzig Richtung Berlin ist die Straße in Höhe des Rastplatzes Kapellenberg-Ost nach einem Unfall gesperrt. In Leipzig kommt es rund um das Leipziger Stadion wegen des Finale der UEFA Conference League zu Sperrungen und Behinderungen. Und in Prösen ist die Hauptstraße bis Großenhainer Straße zwischen der Nebenstraße und der neuen Straße nach einem Unfall gesperrt. Staus oder Blitzer einfach melden unter 0800 023 und 4x4.

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1: Kurz vor 11:30. Ich bin Jana Klonikowski. Guten Abend. Um Cyberattacken besser abwehren zu können, sollen Polizei, BKA und Co. mehr Befugnisse bekommen. Das hat die Bundesregierung beschlossen. So soll es den Sicherheitsbehörden bei einem Cyberangriff möglich sein, IT-Systeme stillzulegen, Daten umzuleiten oder auch zu löschen. Die Bundesregierung will auch mehr Tempo beim Wohnungsbau machen. Dafür hat sie jetzt eine Reform im Baurecht beschlossen. Planungs- und Genehmigungsverfahren sollen schneller durch sein. Außerdem soll der Wohnungsbau künftig Vorrang vor Denkmal- und Naturschutz bekommen. Auch die Wirtschaftsweisen machen ordentlich Druck auf die Bundesregierung, Sozialreformen auf den Weg zu bringen. Die Experten machen klar, dass die Beiträge sonst weiter in die Höhe schießen und für die Arbeitnehmer dann weniger netto übrig bleibt. Die verurteilte Linksextremistin Lina E. darf auf freien Fuß. Das hat der Bundesgerichtshof bestätigt. Das Oberlandesgericht hatte ihre Restfreiheitsstrafe zur Bewährung ausgesetzt, nachdem E. den Großteil mit U-Haft schon abgesessen hatte. Der Generalbundesanwalt hatte Beschwerde dagegen eingelegt. Radio PSR, neue Nachrichten wieder in einer halben Stunde.
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2: Heute Abend und in der Nacht nur ein paar lockere Wolken am Himmel über Sachsen. Es bleibt trocken und die Temperaturen gehen runter auf 9 bis 6 Grad. Morgen am Donnerstag ist es heiter bis wolkig und hier ist der Ausblick für eure Region. In und um Chemnitz bleibt es auch morgen den ganzen Tag trocken, es wird allerdings ein bisschen frischer. Wir bekommen bis 23 Grad in Lunzenau und bis 20 Grad in Geier. Und am Freitag wird es dann wieder ein bisschen wärmer. Nur wenige Wolken am Himmel, kein Regen und die Temperaturen wieder sommerlich warm bis 29 Grad. Die ersten Schauer und Gewitter, die gibt es dann am Samstag. Da bekommen wir einen Mix aus Sonne und Wolken und es kann immer mal eine Husche runterkommen oder eben mal ein Gewitter. Die Temperaturen bleiben allerdings sommerlich warm, um die 26 Grad am Samstag.
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3: Auf der A38 Halle Richtung Leipzig. Achtung, zwischen Leipzig Südwest und Leipzig Neue Hart gab es einen Unfall. Die A9 Halle Leipzig Richtung Berlin ist in Höhe des Rastplatzes Kapellenberg Ost nach einem Unfall gesperrt. Und in Leipzig kommt es rund um das Leipziger Stadion wegen des Finales der UEFA Conference League zu Sperrungen und Behinderungen. Staus oder Blitzer einfach melden unter 0800 023 und 4x4.

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1: Kurz vor 12. Ich bin Jana Klonikowski. Guten Abend. In Deutschland sollen mehr Wohnungen gebaut werden und das schneller. Die Bundesregierung hat jetzt neue Regelungen dafür auf den Weg gebracht. Mehr dazu von Tom Husse.
2: In Zukunft soll der Wohnungsbau in Gebieten, in denen die Nachfrage besonders hoch ist, Vorrang vor dem Natur- und Denkmalschutz bekommen. Außerdem soll mehr Tempo bei Planungs- und Genehmigungsprozessen gemacht werden. Und Eigentümer, die ihre Immobilien verfallen lassen, müssen künftig mit härteren Strafen rechnen. Letztes Jahr sind in Deutschland nur etwa 200.000 neue Wohnungen fertig gebaut worden. So wenige wie seit über 10 Jahren nicht mehr.
1: Deutschland will sich besser vor Cyberangriffen schützen. Das Bundeskabinett hat ein Gesetz für mehr Sicherheit auf den Weg gebracht. Die Sicherheitsbehörden sollen mehr Befugnisse bekommen. Da geht es vor allem darum, Cyberattacken nicht nur zu erkennen, sondern auch technisch eingreifen zu können. Auch die Wirtschaftsweisen machen ordentlich Druck auf die Bundesregierung, Sozialreformen auf den Weg zu bringen. Die Experten machen klar, dass die Beiträge sonst weiter in die Höhe schießen und für die Arbeitnehmer dann weniger netto übrig bleibt. Die Waldbrandgefahr in Teilen Sachsens ist hoch, aktuell vor allem im Norden und im Osten des Freistaats. Gegen Ende der Woche könnte sie mancherorts auf die höchste Stufe klettern. Die Dresdner Feuerwehr hat bereits mehrere Brände löschen müssen, zuletzt in der Dresdner Heide. Sprecher Michael Klare mahnt,
3: dass Rauch und Feuer unverzüglich durch den Notruf 112 zu melden ist. Auf keinen Fall offenes Feuer im oder der Nähe von Wäldern entfachen. Außerdem sollten auch Fahrzeuge auf trockener Vegetation niemals abgestellt werden. Denn aufgeheizte Fahrzeugteile können auch Brände verursachen.
1: Erst noch das Trainingslager in Herzogenaurach, dann geht's in die USA. Die deutsche Fußballnationalmannschaft ist in die WM-Vorbereitung gestartet. Beim nächsten Testspiel gegen Finnland am Sonntag wird allerdings nicht Manuel Neuer im Tor stehen. Grund ist seine Wadenverletzung. Oliver Baumann wird ihn vertreten. Radio PSR, neue Nachrichten wieder in einer halben Stunde.
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4: Meist hängen nur ein paar Wolken am Himmel und es bleibt trocken bis in die Nacht rein. Dabei kühlt es runter auf 8 bis 5 Grad, in höheren Lagen auch mal um 3 Grad. Morgen geht's wieder sonnig weiter, höchstens ein paar Wolken dazu und die Topwerte liegen bei rund 24 Grad.
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4: Auf der A9 Halle-Leipzig Richtung Berlin ist in Höhe des Rastplatzes Kapellenberg Ost die Straße nach einem Unfall gesperrt. Und in Leipzig kommt es rund um das Leipziger Stadion wegen des Finales der UEFA Conference League zu Sperrungen und Behinderungen. Staus oder Blitzer einfach melden unter 0800 023 und 4x die 4.

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1: Kurz vor 12:30. Ich bin Jana Klonikowski. In Deutschland sollen mehr Wohnungen gebaut werden und das schneller. Die Bundesregierung hat neue Regelungen auf den Weg gebracht. Ein wesentlicher Punkt: In Zukunft soll der Wohnungsbau in Gebieten, in denen die Nachfrage besonders hoch ist, Vorrang vor dem Umwelt- und Denkmalschutz bekommen. Deutschland will sich besser vor Cyberangriffen schützen. Das Bundeskabinett hat ein Gesetz für mehr Sicherheit auf den Weg gebracht. Die Sicherheitsbehörden sollen mehr Befugnisse bekommen. Da geht es vor allem darum, Cyberattacken nicht nur zu erkennen, sondern auch technisch eingreifen zu können. Das sommerliche Wetter in Sachsen sorgt für eine hohe Waldbrandgefahr, vor allem im Norden und im Osten des Freistaats. Gegen Ende der Woche könnte sie mancherorts auf die höchste Stufe klettern. Allein die Dresdner Feuerwehr hat bereits mehrere Brände löschen müssen, zuletzt in der Dresdner Heide. Erst noch das Trainingslager in Herzogenaurach, dann geht's in die USA. Die deutsche Fußballnationalmannschaft ist in die WM-Vorbereitung gestartet. Beim nächsten Testspiel gegen Finnland am Sonntag wird allerdings nicht Manuel Neuer im Tor stehen. Grund ist seine Wadenverletzung. Oliver Baumann wird ihn vertreten. Radio PSR, neue Nachrichten wieder in einer halben Stunde.
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2: Wenig Wolken sind gerade unterwegs, sonst ist es trocken und die aktuellen Temperaturen liegen bei 8 bis 5 Grad. Tagsüber geht's dann richtig freundlich weiter mit viel Sonne und nur ein paar Wolken. Dazu wird's warm mit 22 bis 25 Grad. In den Bergen bleibt's dabei ein Stückchen kühler.
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2: Auf der A72 Plauen Richtung Chemnitz. Achtung, zwischen Zwickau Ost und Hartenstein gab es einen Unfall mit mehreren Fahrzeugen auf dem Standstreifen. Und auf der A9 Halle-Leipzig Richtung Berlin ist in Höhe des Rastplatzes Kapellenberg Ost die Straße nach einem Unfall gesperrt. Staus oder Blitze einfach melden unter 0800 023 und 4x die 4.

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3: Kurz vor eins. Ich bin Jana Klonikowski. Um Cyberattacken besser abwehren zu können, sollen Polizei, BKA und Co. noch mehr Befugnisse bekommen. Das hat die Bundesregierung beschlossen. So soll es den Sicherheitsbehörden bei einem Angriff möglich sein, IT-Systeme stillzulegen, Daten umzuleiten oder auch zu löschen. Bundesinnenminister Dobrindt betont:
4: Wir schlagen zurück, wir schalten die Bedrohung aus, wenn wir angegriffen werden. Staatliche Akteure oder damit verbundene Akteure sind zunehmend auch Urheber von Cyberangriffen gegen Deutschland.
3: Die Bundesregierung will auch mehr Tempo beim Wohnungsbau machen. Dafür hat sie jetzt eine Reform im Baurecht beschlossen. Planungs- und Genehmigungsverfahren sollen schneller durch sein. Außerdem soll der Wohnungsbau künftig Vorrang vor Denkmal- und Naturschutz bekommen. Auch die Wirtschaftsweisen machen ordentlich Druck auf die Bundesregierung, Sozialreformen auf den Weg zu bringen. Die Experten machen klar, dass die Beiträge sonst weiter in die Höhe schießen und für die Arbeitnehmer dann weniger netto übrig bleibt. Die verurteilte Linksextremistin Lina E. darf auf freien Fuß, das hat der Bundesgerichtshof bestätigt. Das Oberlandesgericht hatte ihre Restfreiheitsstrafe zur Bewährung ausgesetzt, nachdem E. den Großteil mit U-Haft schon abgesessen hatte. Der Generalbundesanwalt hatte Beschwerde dagegen eingelegt. Für die deutsche Fußballnationalmannschaft wird's langsam ernst. Gut zwei Wochen sind es noch bis zur WM in Nordamerika. Jetzt ist das Team in die Vorbereitung gestartet. Bundestrainer Julian Nagelsmann:
5: Klar, ich habe der Mannschaft schon mitgegeben, dass wir jetzt für die nächsten Wochen wie eine Familie sind. Und das finde ich das Entscheidende, dass jeder das Vertrauen zu seinem Nebenmann, zu seiner Nebenfrau hat im gesamten Team, in der Mannschaft, aber natürlich auch im ganzen Staff, dass wir wissen, dass jeder am selben Strang zieht. Und das kann schon eine Überschrift sein, dass wir wie eine Familie agieren und auch wie eine gut funktionierende Familie alles immer für den anderen auch machen.
3: Am Sonntag steht ein Testspiel gegen Finnland an. Dabei wird Oliver Baumann im deutschen Tor stehen. Manuel Neuer soll noch seine Wadenverletzung auskurieren. Radio PSR, neue Nachrichten wieder in einer halben Stunde.
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6: Wenig Wolken sind gerade unterwegs, sonst ist es trocken und die aktuellen Temperaturen liegen bei 8 bis 5 Grad. Tagsüber geht's dann richtig freundlich weiter mit viel Sonne und nur ein paar Wolken. Dazu wird's warm mit 22 bis 25 Grad. In den Bergen bleibt's dabei ein Stückchen kühler.
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6: Auf der A4 Chemnitz Richtung Dresden. Achtung, zwischen Chemnitz Mitte und Chemnitz Glöser liegen Reifenteile auf der Autobahn. Und auf der A9 Halle-Leipzig Richtung Berlin ist zwischen dem Schkeuditzer Kreuz und Halle die Richtungsfahrbahn nach einem Unfall gesperrt. Staus oder Blitzer einfach melden unter 0800 023 und 4x4.

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5: Kurz vor 2:30. Ich bin Jana Klonikowski. Um Cyberattacken besser abwehren zu können, sollen Polizei, BKA und Co. mehr Befugnisse bekommen. Das hat die Bundesregierung beschlossen. So soll es den Sicherheitsbehörden bei einem Cyberangriff möglich sein, IT-Systeme stillzulegen, Daten umzuleiten oder auch zu löschen. Die Bundesregierung will auch mehr Tempo beim Wohnungsbau machen. Dafür hat sie jetzt eine Reform im Baurecht beschlossen. Planungs- und Genehmigungsverfahren sollen schneller durch sein. Außerdem soll der Wohnungsbau künftig Vorrang vor Denkmal- und Naturschutz bekommen. Auch die Wirtschaftsweisen machen ordentlich Druck auf die Bundesregierung, Sozialreformen auf den Weg zu bringen. Die Experten machen klar, dass die Beiträge sonst weiter in die Höhe schießen und für die Arbeitnehmer dann weniger netto übrig bleibt. Die verurteilte Linksextremistin Lina E. darf auf freien Fuß, das hat der Bundesgerichtshof bestätigt. Das Oberlandesgericht hatte ihre Restfreiheitsstrafe zur Bewährung ausgesetzt, nachdem E. den Großteil mit U-Haft schon abgesessen hatte. Der Generalbundesanwalt hatte Beschwerde dagegen eingelegt. Erst noch das Trainingslager in Herzogenaurach, dann geht's in die USA. Die deutsche Fußballnationalmannschaft ist in die WM-Vorbereitung gestartet. Beim nächsten Testspiel gegen Finnland am Sonntag wird allerdings nicht Manuel Neuer im Tor stehen. Grund ist seine Wadenverletzung. Oliver Baumann wird ihn vertreten. Radio PSR, neue Nachrichten wieder in einer halben Stunde.
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6: Wenig Wolken sind gerade unterwegs, sonst ist es trocken und die aktuellen Temperaturen liegen bei 8 bis 5 Grad. Tagsüber geht es dann richtig freundlich weiter mit viel Sonne und nur ein paar Wolken. Dazu wird es warm mit 22 bis 25 Grad. In den Bergen bleibt es dabei ein Stückchen kühler.
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6: Auf der A4 Chemnitz Richtung Dresden, Achtung, zwischen Chemnitz Mitte und Chemnitz Glöser liegen Reifenteile auf der Straße. Auf der A14 Leipzig Richtung Halle steht zwischen dem Schkeuditzer Kreuz und Gröbers ein unbeleuchtetes Fahrzeug auf der Straße. Und auf der A9 Halle Leipzig Richtung Berlin ist zwischen dem Schkeuditzer Kreuz und Halle die Autobahn nach einem Unfall gesperrt. Staus oder Blitzer einfach melden unter 0800 023 und 4x4.

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3: Kurz vor zwei. Ich bin Jana Klonikowski. Es läuft etwas schief in Deutschland. So hat die Vorsitzende der Mittelstandsunion Konnemann auf den Rekord bei der Teilzeitquote reagiert. Wer mehr arbeiten kann, sollte auch mehr Verantwortung übernehmen, so Konnemann gegenüber Reuters. Laut Statistischem Bundesamt haben letztes Jahr fast 32% der Beschäftigten in Teilzeit gearbeitet, bei den Frauen rund 50%. Gerade bei Ihnen sieht der Wirtschaftswissenschaftler Marcel Fratscher in der ARD Potenzial für mehr Vollzeit.
4: Wenn wir bessere Kinder- und Schulbetreuung hätten, wenn wir steuerlich die Fehlanreize wegnehmen würden, also Reform vom Ehegattensplitting, aber auch eine Reform der Einkommensteuer, und wenn die Diskriminierung von Frauen im Arbeitsmarkt abgebaut wird.
3: In Deutschland sollen mehr Wohnungen gebaut werden und das schneller. Die Bundesregierung hat neue Regelungen auf den Weg gebracht. Ein wesentlicher Punkt: In Zukunft soll der Wohnungsbau in Gebieten, in denen die Nachfrage besonders hoch ist, Vorrang vor dem Umwelt- und Denkmalschutz bekommen. Dem Ebola-Patienten in der Berliner Charité geht es besser. Die Laborwerte des US-Amerikaners sind fast wieder normal, heißt es von der Klinik. Der Mann arbeitet als Arzt und hatte sich in der Demokratischen Republik Kongo mit dem gefährlichen Virus infiziert. Das sommerliche Wetter in Sachsen sorgt für eine hohe Waldbrandgefahr, vor allem im Norden und im Osten des Freistaats. Gegen Ende der Woche könnte sie mancherorts auf die höchste Stufe klettern. Die Dresdner Feuerwehr hat schon mehrere Brände löschen müssen, zuletzt in der Dresdner Heide. Sprecher Michael Klare.
5: Insbesondere ausgetrocknete Wiesen, Sträucher und geschädigte Waldbestände begünstigen die schnelle Ausbreitung von Feuer. Hinzu kommt derzeit die große Menge an Blütenpollen, die sich stellenweise zu richtigen Ballen ansammeln und bereits durch kleinste Zündquellen wie Funken oder Zigarettenkippen in Brand geraten können.
3: YouTube verschärft seine Spielregeln für KI. Videos, die mit künstlicher Intelligenz gemacht wurden, sollen künftig automatisch als solche gekennzeichnet werden. Die Plattform will sich nicht mehr nur darauf verlassen, dass die Ersteller das von selbst angeben. Radio PSR, neue Nachrichten wieder in einer halben Stunde.
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6: Wenig Wolken sind gerade unterwegs, sonst ist's trocken und die aktuellen Temperaturen liegen bei 8 bis 5 Grad. Tagsüber geht's dann richtig freundlich weiter mit viel Sonne und nur ein paar Wolken. Dazu wird's warm mit 22 bis 25 Grad. In den Bergen bleibt's dabei ein Stückchen kühler.
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6: Auf der A14 Leipzig Richtung Halle. Achtung, zwischen dem Schkeuditzer Kreuz und Gröbers steht ein unbeleuchtetes Fahrzeug auf der Straße. Außerdem ist auf der A9 Halle-Leipzig Richtung Berlin zwischen dem Schkeuditzer Kreuz und Halle die Autobahn nach einem Unfall gesperrt. Staus oder Blitzer einfach melden unter 0800 023 und 4x4.